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1: Ich bin Moritz Einzel. Im vergangenen Sommer hatte es vor allem in Südeuropa verheerende Waldbrände gegeben. Die EU möchte dieses Jahr besser vorbereitet sein und plant ihren bisher größten Einsatz gegen Waldbrände. Fast 800 Feuerwehrleute aus 14 Ländern werden in besonders gefährdeten Gegenden stationiert. Mehr von Dirk Zeitler.
2: Außerdem sollen 22 Flugzeuge sowie 5 Helikopter aus der EU-Flotte zur Unterstützung bereitstehen. EU-Kommissionschefin von der Leyen nennt das europäische Solidarität in Aktion. Feuerwehrleute aus ganz Europa hätten ein gemeinsames Ziel, Menschen, Häuser und Wälder zu schützen. Brände in Europa haben im vergangenen Jahr mehr als 1 Million Hektar verbrannt, so viel wie nie zuvor.
1: Die neuen europäischen Asylregeln mit Abschiebezentren in Drittstaaten stoßen bei den Grünen auf scharfe Kritik. Fraktionschefin Dröge hat dem Redaktionsnetzwerk Deutschland gesagt, diese Asylreform habe mit einer wirksamen, menschenrechtskonformen und rechtsstaatlichen Migrationspolitik nichts zu tun. Wer selbst Familien mit Kindern bis zu 30 Monate in Haft nehmen wolle, mache eine menschlich kalte Politik, so Dröge. Im Kölner Dom müssen Touristen ab Juli 12 Euro Eintritt zahlen. Damit sollen gestiegene Kosten für den Erhalt, Schutz und Betrieb der Kirche gestemmt werden, sagten die Verantwortlichen. Für Gottesdienstbesucher und für Kinder unter 13 Jahren bleibt der Zutritt aber weiter kostenlos. Tennisprofi Alexander Zverev steht bei den French Open im Halbfinale. Im Viertelfinale hat er sich gegen den spanischen Jungstar Rafael Jodar in 3 Sätzen durchgesetzt. Im Halbfinale von Paris trifft Zverev übermorgen auf den Tschechen Jakub Menschik. Und die deutsche Fußballnationalmannschaft ist in Chicago gelandet. Dort bestreitet das DFB-Team am Samstag das letzte Testspiel vor der WM gegen Co-Gastgeber USA.
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3: In der Nacht lockert es sich auf, die Tiefstwerte um 14 bis 11 Grad. Tagsüber gibt's Wolken mit kurzen sonnigen Phasen. Ab Mittag dann vereinzelt auch Schauer und Gewitter. Gegen Abend kommt aber wieder vermehrt die Sonne raus. Die Höchstwerte 19 bis 22 Grad.
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1: Ich bin Moritz Einzel. Großer Polizeieinsatz in Dortmund. Dort hat sich ein Mann mit seinen drei Kindern in einer Wohnung verschanzt. Zuvor gab er Schüsse auf einen Polizisten ab. Der Beamte wurde leicht verletzt. Eine Verhandlungsgruppe nahm Kontakt zu dem Mann auf. Die Polizei wurde ursprünglich alarmiert, weil der Mann laut einem Bildbericht in einem Restaurant randaliert hatte. Die Hintergründe sind noch unklar. Die UN-Vollversammlung wird heute darüber entscheiden, ob Deutschland einen Sitz im Sicherheitsrat der Vereinten Nationen bekommt. Weitere Kandidaten sind Österreich und Portugal. Bundesaußenminister Wadefuhl hat dem ZDF gesagt, es sei kein Drama, dass man in einem demokratischen Wettbewerb gegeneinander antrete. Deutschland habe einiges einzubringen, so Wadefuhl.
2: Wir sind stark engagiert im UN-System. Wir unterstützen es finanziell sehr, sehr stark. Wir sind jemand, der in den Peacekeeping-Nationen sehr viel Engagement gezeigt hat. Also, wir haben schon etwas einzubringen.
1: Um für 2027 und 2028 als nicht ständiges Mitglied in den UN-Sicherheitsrat aufgenommen zu werden, braucht Deutschland eine Zweidrittelmehrheit. Um die Löcher im Haushalt zu stopfen, fordert der Deutsche Gewerkschaftsbund, dass Superreiche mehr abgeben. DGB-Chef Kurt Zell hat dem Redaktionsnetzwerk Deutschland gesagt, die Bundesregierung müsse endlich die Nutznießer der ungleichen Verteilung in die Pflicht nehmen. Der DGB plädiert daher für eine neue Vermögenssteuer. Sie soll für jeden Euro gelten, der über ein Nettovermögen von 1 Million Euro hinausgeht. Die deutsche Fußballnationalmannschaft ist in den USA angekommen. Nach 8-stündigem Flug landete das Team um Bundestrainer Julian Nagelsmann in Chicago. Am Samstag steht dort das letzte Testspiel gegen die USA, einen der drei Gastgeber der anstehenden Weltmeisterschaft, auf dem Programm.
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3: In der Nacht lockert es sich auf, die Tiefstwerte um 14 bis 11 Grad. Tagsüber gibt's Wolken mit kurzen sonnigen Phasen. Ab Mittag dann vereinzelt auch Schauer und Gewitter. Gegen Abend kommt aber wieder vermehrt die Sonne raus. Die Höchstwerte 19 bis 22 Grad.
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1: Ich bin Moritz Einzel. Bekommt Deutschland in den kommenden beiden Jahren einen Sitz im UN-Sicherheitsrat? Darüber entscheidet heute die Vollversammlung der Vereinten Nationen. Bundesaußenminister Wadefuhl hat in New York nochmal fleißig für Deutschland geworben. Weitere Kandidaten sind Österreich und Portugal. Wadefuhl im ZDF.
2: Und ich halte es auch umgekehrt für gar kein Drama, dass wir in einem vernünftigen demokratischen Wettbewerb gegeneinander antreten. Das gehört in einer Demokratie dazu.
1: Um den Platz im Sicherheitsrat zu kriegen, bräuchte Deutschland eine Zweidrittelmehrheit der Stimmen. Wegen der geplanten Einsparungen im Gesundheitswesen befürchten viele Menschen in Deutschland eine schlechtere ärztliche Versorgung. Das zeigt eine Civi-Umfrage, aus der die Rheinische Post zitiert. Demnach erwarten 77% negative Folgen einer Reform. In den ostdeutschen Bundesländern lag die Quote sogar bei über 85%. Die EU plant für diesen Sommer ihren bisher größten Einsatz gegen Waldbrände. Fast 800 Feuerwehrleute aus 14 Ländern werden in besonders gefährdeten Gegenden, etwa in Griechenland, Spanien und Portugal, stationiert. Das hat EU-Kommissionspräsidentin von der Leyen angekündigt. Das WM-Abenteuer kann jetzt so richtig losgehen für die deutsche Fußballnationalmannschaft. Der DFB-Tross ist am späten Abend deutscher Zeit in Chicago gelandet. Und dort findet bereits heute die erste Trainingseinheit statt, berichtet Thomas Bremser.
3: Sommerlich, windig, aber nicht zu heiß. So präsentiert sich Chicago in den kommenden Tagen. Das noble Teamhotel liegt etwas nördlich der Innenstadt mit Blick auf den Lake Michigan. Rund 20 Minuten sind es von dort bis zum Trainingszentrum von Chicago Fire, dem Ex-Club von Bastian Schweinsteiger. Hier will Bundestrainer Nagelsmann den Feinschliff vornehmen in den kommenden Tagen für das XXL-Turnier. Einen letzten Test gibt's dann am Samstag gegen die USA.
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4: In der Nacht lockert es sich auf, die Tiefstwerte um 14 bis 11 Grad. Tagsüber gibt's Wolken mit kurze sonnige Phasen. Ab Mittag dann vereinzelt auch Schauer und Gewitter. Gegen Abend kommt aber wieder vermehrt die Sonne raus. Die Höchstwerte 19 bis 22 Grad.
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1: Ich bin Moritz Einzel. Guten Morgen. In Dortmund ist eine mutmaßliche Geiselnahme glimpflich ausgegangen. Ein Mann hatte einem Bildbericht zufolge zuerst in einem Restaurant randaliert, dann schoss er auf einen Polizisten und verschanzte sich in einer Wohnung, und zwar mit seinen drei Kindern. Am frühen Morgen schließlich ergab sich der Mann, den Kindern gehe es den Umständen entsprechend gut, hieß es von der Polizei. Deutschland will in den kommenden beiden Jahren einen Sitz im UN-Sicherheitsrat haben. Ob das klappt, entscheidet heute die UN-Generalversammlung. Konkurrenten sind Österreich und Portugal. Und dass es da jetzt einen demokratischen Wettbewerb gibt, ist für Bundesaußenminister Wadefuhl kein Drama, sagte er im ZDF.
2: Wir führen ja auch keinen Wahlkampf gegen Österreich oder gegen Portugal. Das sind gute, befreundete Nationen aus Europa. Aber wir sind nun mal in dieser Situation, dass wir hier in einem

0: Wettbewerb sind. Und deswegen werbe ich für Deutschland. Das ist meine Aufgabe.
1: Wadephul betonte, Deutschland sei nicht zuletzt finanziell stark engagiert im UN-System. Um die Löcher im Haushalt zu stopfen, fordert der Deutsche Gewerkschaftsbund, dass Superreiche mehr abgeben. DGB-Chef Körzel hat dem Redaktionsnetzwerk Deutschland gesagt, die Bundesregierung müsse endlich die Nutznießer der ungleichen Verteilung in die Pflicht nehmen. Der DGB plädiert daher für eine neue Vermögensteuer. Nur noch 2 Siege, dann wäre der Traum vom ersten Grand-Slam-Titel wahr für Alexander Zverev. Deutschlands bester Tennisprofi hat gestern bei den French Open das Halbfinale erreicht. Zverev besiegte den Spanier Rafael Jodar in 3 Sätzen.
2: Es war schon entscheidend, dass ich dann irgendwann auch flacher gespielt habe, irgendwann auch schneller gespielt habe, sodass ich auch selber Druck machen konnte. Und er hatte einen unfassbaren Rhythmus am Anfang und ich halt nicht. Und sobald es das so ein bisschen geändert hat, fand ich, dass ich ein super Match gespielt habe.
1: Im Halbfinale von Paris trifft Zverev am Freitag auf den Tschechen Jakub Menschik.
3: Wir halten euch weiter auf dem Laufenden hier beim Heimvorteil.
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3: Es hat aufgehört zu regnen, noch ein paar Wolken liegen über uns. Im Laufe des Tages setzt sich aber dann wieder die Sonne durch. Vor allem am Vormittag wird es schön sonnig, gegen Mittag trübt sich es nochmal ein. Dann erwarten wir um die Mittagszeit auch ein paar Schauer und ein bisschen Wind. Viel wird das aber nicht mehr sein. Am Abend setzt sich dann wieder die Sonne durch, die Höchstwerte allerdings nur noch bei maximal 20, 21 Grad. Es hat abgekühlt, 13 Grad messen wir aktuell hier in Würzburg, in Schweinfurt auch so um die 13 Grad.
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3: Da sieht gut aus. Wir haben keine größeren Verkehrsstörungsmeldungen. Wünschen allen unterwegs eine gute Fahrt und halten euch natürlich auf dem Laufenden.
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0: Schönen guten Morgen, hier ist der Heimvorteil. Schön, dass ihr wieder mit dabei seid. Es ist Freitag, nein, gefühlt Freitag. Eigentlich ist erst Mittwoch, der 3. Juni.
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2: Ich bin Christian Heider. Guten Morgen. Die katholische Kirche verliert in Unterfranken weiter deutlich an Bindung, besonders auch beim Nachwuchs.
3: Immer weniger Kinder werden getauft, gehen zur Erstkommunion oder ministrieren. Im Bistum Würzburg ist die Zahl der Taufen in 10 Jahren von rund 5.500 auf etwa 3.500 gesunken. Auch bei der Erstkommunion und den Ministranten zeigt sich ein klarer Rückgang. Gründe sehen die Experten unter anderem in einer geringeren Bedeutung von Religion im Alltag und einem Vertrauensverlust durch Missbrauchsskandale. Hanna Mörlein, Nachrichtenredaktion.
2: Fast jede dritte Brunnenwasserprobe im Landkreis Haßberge ist zu stark mit Nitrat belastet. Das zeigt eine aktuelle Langzeitauswertung des Vereins VSR Gewässerschutz, der in den vergangenen 5 Jahren 50 private Gartenprobleme

0: Trockenbrunnen untersucht hat. Bei rund jedem dritten wurden die Nitratwerte überschritten, teils um das Doppelte des Grenzwerts. Da zu viel Nitrat der Gesundheit und der Natur schadet, fordert der Verein strengere Düngeregeln für die Landwirtschaft, auch außerhalb von Wasserschutzgebieten. Das Oberndorfer Walpurgisgericht fällt in diesem Jahr aus. Grund ist die schlechte Wetterprognose. Das hat der Bürger- und Kulturverein Oberndorf mitgeteilt. Die Traditionsveranstaltung findet normalerweise an Fronleichnam im Pfisterpark statt und zieht jedes Jahr mehrere tausend Besucher an. Das historische Fest mit Mittelaltermarkt ist vor allem für seine humorvolle Gerichtsverhandlung bekannt, bei der lokale Vergehen augenzwinkernd verhandelt werden. Deutschland bewirbt sich heute um einen Sitz im Sicherheitsrat der Vereinten Nationen für die Jahre 2027 und 2028. Über die Vergabe entscheidet die UN-Vollversammlung in New York. Bundesaußenminister Wadefuhl hat jetzt im Vorfeld noch einmal für die deutsche Kandidatur geworben. Konkurrenz kommt unter anderem aus Österreich und Portugal. Für die Wahl benötigt Deutschland eine Zweidrittelmehrheit der Stimmen in der Vollversammlung der Vereinten Nationen.
1: Wir werden euch darüber weiter auf dem Laufenden halten, hier beim Heimvorteil.
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1: So, es hat aufgehört zu regnen, der Regen ist durch. Es bleibt jetzt erstmal trocken. Vor allem der Vormittag bleibt trocken, die letzten Wolkenreste hängen über uns. Am Vormittag kann mal kurz die Sonne rauskommen, dann wird es aber windig und der Wind treibt gegen Mittag neue Wolken und so ein kleines Regengebiet durch die Region. Um die Mittagszeit kann es hier und da mal ein paar Tropfen geben, danach aber wieder sonnig, aber sehr windig heute und nicht mehr so warm bei Höchstwerten um 20, 21 Grad. Aber der ganz große Regen wird heute nicht erwartet und der Feiertag, naja, immerhin 4 Sonnenstunden morgen, allerdings auch morgen immer wieder kurze Schauer.
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1: Schönen guten Morgen auf die Straßen. Da ist noch alles ruhig. Wir wünschen trotzdem eine gute Fahrt und halten euch natürlich auf dem Laufenden.
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1: Mit Frank Beil. Ich wünsche einen schönen Mittwoch.

0: Grüße an die Engel über uns, Angels Above Me, einer der meistgesuchten Hits für einen guten Start in diesen Mittwoch, der sich wie ein Freitag anfühlt, ja, der Tag vor dem Feiertag morgen. Und was wird morgen nochmal gefeiert? was war das? Der Donnerstag. Frohen Leichnam, genau. Frohen Leichnam. Und ich habe mir sagen lassen, da geht es nicht um Leichen, sondern vielmehr um Jesus in Form einer Hostie, eines Stück Brot. Geht auf das zurück, was Jesus bei seinem letzten Abendmahl vor seinem Tod gesagt hat, Barbara Stockmann.
1: Jedes Mal, wenn ihr eben an mich denkt und miteinander esst, das Brot und den Wein teilt, dann bin ich so, wie ich bin, wirklich bei euch da. Ich bin in dem Brot, das ihr miteinander teilt. Und insofern hat dieses Brot, die Hostie, für uns die Bedeutung, wie wenn Jesus mit seinem Körper, mit seinem Leib, wirklich in dem Brot bei uns ist. Und deswegen das Fest des Leibes des Herrn, weil wir diese Hostie, dieses Brot durch unsere Straßen tragen und so Jesus quasi wirklich zu uns in unser Dorf holen.
0: Ja, und das geschieht morgen bei den Frohen Leichnam-Prozessionen. Man feiert quasi die Hostie. Morgen Feiertag in Bayern. Und weil schon einige gefragt haben, wo haben die Geschäfte offen, muss man weit fahren. Auch in Baden-Württemberg und Hessen ist das ein Feiertag. Im Norden oben, Hamburg, Niedersachsen, Berlin sind nicht dabei bei diesem gesetzlichen Feiertag. Morgen, dem Frohen Leichnamstag. Ansonsten ist überall frei. Und das wird auch für zahlreiche Ausflüge, Freizeitaktivitäten genutzt. Wo es in Sachen Freizeitangebot am besten leben lässt, dazu heute übrigens mehr in der Hitliste Mainfranken. Ansonsten heute bei uns natürlich alle Tipps für das kleine Mittwochenende. Die Abenteuer Allrad startet in Bad Kissingen. Wir haben das Viertagesfestival zum Aufbau der Kissinger Hütte. Wir haben ein Feuerwehrfest in Hopferstadt. Wir haben das Bollplatz Open Air in Senfeld mit Mallorca Party. Also ist einiges los. Da werden wir später noch drüber sprechen. Ihr könnt aber auch jetzt schon mal unsere Veranstaltungstipps checken auf radiogong.com, damit es nicht langweilig wird an diesem kleinen Mittwochenende.

Wobei für einige Gebete auch das große Wochenende mit dem Brückentag am Freitag. Alles richtig gemacht, ja. Einen schönen Mittwochmorgen. Heute ist der 3. Juni.

0: Einen schönen Mittwochmorgen. Hier ist der Heimvorteil. Heute am 3. Juni, dem Welttag des Fahrrads. Hat es leider noch nicht zum gesetzlichen Feiertag geschafft, der Welttag des Fahrrads. Wie schaut es denn bei euch aus? Eher Team Fahrrad oder eher Team Laufen?
1: Oh, Team Laufen. Ich hasse Fahrradfahren.
2: Ich bin Team Fahrradfahren.
3: Ciao. Auch mit Intervall. Ich bin Sportlehrerin, von daher.
4: Ich liebe beides.
5: Straßenbahn.
6: Naja, ich sag mal, wenn es nicht eichhügelig ist, dann Fahrradfahren. Aber wenn es hügelig ist, dann würde ich das Fahrrad eher schieben.
0: Geht's noch bequemer? Gibt mittlerweile übrigens auch E-Bikes, die einem das abnehmen. Ja, heute Welttag des Fahrrads. Montag beginnt übrigens das Stadtradeln in Schweinfurt. Die Woche drauf in MSP. 21 Tage mal Fahrrad statt Auto. In Würzburg haben dies Jahr über 4000 Menschen mitgemacht und sind zusammen 749.000 Kilometer geradelt. Haben so 123 Tonnen CO2 vermieden und einiges an Kalorien verbrannt. Trotzdem Würzburg im deutschlandweiten Ranking nur auf Platz 34. Über 3000 Kommunen machen ja mit. Vielleicht holt ja jetzt Schweinfurt und MSP auf. Wichtig, wer ein Fahrrad bei uns fährt, muss immer gut drauf aufpassen. Ihr habt es vielleicht die Woche bei uns gehört. Die Tage kam die Meldung, dass im Schnitt jeden Tag 3 Fahrräder in Unterfranken geklaut werden. Alte wie neue, also mal über eine Fahrradversicherung nachdenken, wenn ihr ein teures Bike habt oder ja, gutes Schloss. Oder mein Tipp, am besten parkt man sein Bike immer neben einem teuren E-Bike, dann wird meistens das teure geklaut und nicht das billigere. Naja, passen wir gut drauf auf und überlegen heute vielleicht mal mit dem Rad zur Arbeit zu fahren. Es soll ja größtenteils

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1: Ich bin Justin Hamm. Guten Morgen. Aufatmen in Dortmund. Dort hat ein Mann einen Polizisten angeschossen und sich dann stundenlang mit seinen drei Kindern in einer Wohnung verschanzt. Am frühen Morgen gab der Mann auf. Von der Polizei hieß es, der 51-Jährige habe sich widerstandslos festnehmen lassen. Den Kindern gehe es den Umständen entsprechend gut. Die Hintergründe sind bisher noch unklar. Deutschland möchte gerne in den kommenden beiden Jahren einen Sitz im UN-Sicherheitsrat haben. Ob das klappt, das entscheidet heute in New York die Generalversammlung der Vereinten Nationen. Moritz Einzel berichtet.
2: Dass Deutschland den nicht ständigen Sitz bekommt, ist keineswegs ausgemacht. Konkurrenten sind Österreich und Portugal. Deutschland will sich einbringen in ein verkrustetes System. Bundesaußenminister Wadefuhl forderte im ZDF Reformen.
3: Und wir brauchen auch einen Weltsicherheitsrat, der dauerhaft die Welt des 21. Jahrhunderts repräsentiert und der nicht die Welt von 1945 widerspiegelt.
2: Die fünf ständigen Vertreter im UN-Sicherheitsrat sind China, Russland, die USA, Frankreich und Großbritannien.
1: Wegen der geplanten Einsparungen im Gesundheitswesen befürchten viele Menschen in Deutschland eine schlechtere ärztliche Versorgung. Das zeigt eine Survey-Umfrage, aus der die Rheinische Post zitiert. Demnach erwarten 77% negative Folgen einer Reform. In den ostdeutschen Bundesländern lag die Quote sogar bei über 85%. Die deutsche Fußballnationalmannschaft ist im WM-Gastgeberland USA angekommen. Nach 8-stündigem Flug landete das Team um Bundestrainer Julian Nagelsmann am späten Abend deutscher Zeit in Chicago. Am Samstag steht dort das letzte

0: letzte Testspiel gegen die USA auf dem Programm.
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2: Wichtige Gesundheitsdaten im Kühlschrank. Der Landkreis Schweinfurt gibt ab sofort kostenlose Notfalldosen aus. Darin können Informationen zu Vorerkrankungen, Allergien, Medikamenten und persönlichen Daten hinterlegt werden. Ein Aufkleber an der Haustüre oder dem Kühlschrank zeigt den Rettungskräften, dass sie im Notfall dort diese Infos finden. Die Notfalldosen richten sich vor allem an alleinlebende, ältere oder pflegebedürftige Menschen. Aufgrund der Fronleichnamsprozessionen kommt es morgen im Raum Main-Rhön-Theiß zu Straßensperrungen. So sind zum Beispiel in Schweinfurt zwischen 9 und 12 Uhr die Schultestraße, Rossbrunnenstraße, Friedrich-Stein-Straße und einige Nebenstraßen für die Prozession der Heiliggeistkirche gesperrt.
3: Wir halten euch weiter auf dem Laufenden hier beim Heimvorteil.
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3: Es wurde immer wieder gedroht, aber die ganz schweren Unwetter sind zum Glück, Kai, an uns vorbeigezogen, oder?
4: Ja, Gott sei Dank, da haben wir Glück gehabt. Aber mit den Schauern und Gewittern ist es noch nicht vorbei. Morgen kommt die nächste Front herangezogen und mit dem Wind übrigens auch nicht. Heute bleibt es windig mit vielen Wolken und etwas Sonne zwischendurch. Dazu entstehen erneut ein paar Schauer und schwache Gewitter, ist aber kein Vergleich zu den sonstigen Gewittern. Die Temperaturen erreichen abseits der Schauer 19 bis 22 Grad und fühlen sich durch den Wind deutlich kälter an.
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3: Das sieht gut aus. Wir haben noch keine Staus, noch keine Blitzer. Ihr habt Freifahrt. Genießt es.
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3: Mit Frank Beil. Ich wünsche einen schönen Mittwoch. Mit Wochenende.
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0: Die Ruhe vor dem Sturm. Genießt sie diese Ruhe jetzt noch, wo Ferien sind, wo früh nicht so viel los ist. Wo man vielleicht, wenn man Familie hat, jetzt noch unbekümmert ins Badezimmer kann, bevor die Kids dann wach werden. Einen schönen Mittwochmorgen. Morgen haben die meisten von uns ja dann doch frei. Mal wieder ein Feiertag, der erste im Juni. Und wie man den so verbringen kann, was so alles geht, über welche Veranstaltungen man jetzt gerade heute über den Feiertag spricht, dazu jetzt mehr im Talkabout.
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2: Was sind 400 Männer auf einem 60 Kilometer langen Fußmarsch? Das ist nicht der Anfang eines Witzes, sondern beschreibt ziemlich genau die Männerwallfahrt von Bad Königshofen im Grabfeld nach 14 Heiligen. Eine mittlerweile 80 Jahre alte Tradition, die gerade in jüngerer Zeit wieder viel Anklang findet. Vor allem im Marienmonat Mai, aber auch jetzt im Juni finden viele Wallfahrten statt. Ziel vieler Pilger ist dabei die Rhön. Mit Maria Ehrenberg befindet sich eine Wallfahrtskirche mitten auf dem Truppenübungsplatz Wildflecken und eine der bekanntesten Wallfahrten der Region, die führt mehrere hundert Pilger im August wieder von Würzburg zum Kreuzberg, dem heiligen Berg der Franken. Von den Gipfelkreuzen Johannes Keppner.
3: Bei uns in Bad Kissingen ist Ausnahmezustand. Die komplette Stadt ist im Abenteuer- und Allradfieber. Die größte Offroad-Messe Europas verwandelt die Weltkulturerbestadt in einen großen Erlebnisspielplatz für alle mit Benzin- und Entdeckerlaune im Blut. Es gibt neueste Technik, die aktuellsten Fahrzeuge und Gadgets, jede Menge Ausrüstung.

0: und Infos für Weltentdecker. Natürlich habt ihr die Möglichkeit, alles ausgiebig zu testen auf dem Offroad-Parcours. Und es wird wie immer eine Art Familientreffen der Szene mit entspanntem Austausch bei Röhner Spezialitäten. Stargast ist in diesem Jahr Felix Neureuther. Und wir finden ja, ein Besuch lohnt sich allein für die Atmosphäre. Das Schlendern über den Platz und den Campingground mit tollen Reisemobilen, extremen Allradfahrzeugen und einer Menge faszinierender Typen. Vom ehemaligen Kissinger Flugplatz, Leon Wagner.
1: Bei uns hier in der Rhön steigt ab morgen das Event des Jahres, das Rhön-Festival in Wildflecken. 4 Tage, 2 Bühnen, jede Menge Musik, dazu Kabarett, Begegnungen und echte Rhöner Lebensfreude. Das Benefizfestival zugunsten der Kissinger Hütte, das bietet von Donnerstag bis Sonntag wirklich ein abwechslungsreiches Programm. Und das Beste daran, man muss nicht für alles ein Ticket lösen. Am Donnerstag sowie am Sonntag ist der Eintritt nämlich komplett frei. Und Highlight wird dann der Revival-Auftritt von Rhöner Blut am Samstag sein. Die legendäre Band hat nämlich angekündigt, über 6 Stunden Vollgas zu geben. Über 3000 Leute werden über das ganze Wochenende erwartet, sodass sie sogar extra in Wildflecken neue Parkplätze bzw. sogar Campingstellplätze errichtet haben. Aus der Rhön, Luis Majewski.
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Der Anfang vom Ende und heute immerhin so ein kleines, wir haben es mal Mittwochenende genannt. Mit dem Feiertag morgen fühlt sich das wie ein Wochenende an. Und ich glaube, so eine Woche, die wir hinter uns haben, braucht schon mal zwei Wochenenden. Heute und dann nochmal am Freitag. Immerhin ging diese Woche, ja, die Woche der Entscheidung zu Ende mit dem Aufstieg der Kickers in die zweite Liga, in die dritte Liga. Nicht das einzige Relegationsspiel. Insgesamt gab es in den letzten Wochen 46 spielentscheidende Relegationsspiele in ganz Unterfranken. Über 40.000 Menschen waren auf dem Fußballplatz dabei, im Schnitt so 890 pro Partie. Insgesamt fielen 151 Tore, im Schnitt 3 pro Spiel, und 6-mal gab es Elfmeterschießen. Man hat also was bekommen für sein Geld auf dem Bolzplatz. 20 Mannschaften aus der Region sind aufgestiegen. Im Kreis Würzburg waren 7, in der Rhön 6 und im Kreis Schweinfurt 7. Wir sagen Glückwunsch. Jetzt erstmal WM-Pause im Fußball. Die Nationalmannschaft ist ja gestern in die USA geflogen, mittlerweile gelandet. Die Jungs haben sich auf dem 8-stündigen Flug die Zeit mit UNO, mit dem Kartenspiel UNO vertrieben, und Fernsehkoch Johann Lafer hat sie auf dem Flug nach Chicago mit einem edlen Riesengarnelenmenü verwöhnt. Also andere Flugzeugkost, die so unser einer so sonst vorgesetzt bekommt, da kocht der Fernsehkoch noch höchstpersönlich. Aber wir wollen, dass die Jungs gut drauf sind. Unglaubliche 19 Profis vom FC Bayern sind von ihren Verbänden für die Fußball-Weltmeisterschaft nominiert worden. Ich denke, wenn Markus Söder das hört, dann wird er bei der FIFA sofort beantragen, dass Bayern als eigenständiges Land demnächst antritt bei der Fußball-Weltmeisterschaft. Mit 19 Bayern-Profis könnten wir das durchaus tun. In diesem Sinne freuen wir uns auf die WM. Wir gucken mal auf den Countdown. 8 Tage sind es noch. Und wir halten euch weiter auf dem Laufenden.

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0: Einen wunderschönen Mittwochmorgen. Hier ist der Heimvorteil. Wir haben 6:30.
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2: Ich bin Christian Heider. Guten Morgen. In der Region Main-Rhön ist die Müllmenge im Jahr 2024 in fast allen Bereichen gestiegen. Das zeigt eine Auswertung im Auftrag des Statistischen Landesamts. Spitzenreiter ist der Landkreis Rhön-Grabfeld mit fast 600 Kilogramm Hausmüll pro Kopf, trotz eines Rückgangs um 5%. In der Stadt Schweinfurt liegt der Wert bei über 570 Kilogramm und einem Plus von 3%. Den stärksten Anstieg verzeichnet der Landkreis Bad Kissingen mit einem Plus von 11% mehr Müll. Mit Gottesdiensten und Prozessionen feiern die Katholiken in der Region morgen Fronleichnam. Das Fest erinnert an das letzte Abendmahl Jesu und die Bedeutung der Eucharistie. In vielen Orten ziehen Gläubige mit einer Monstranz durch die Straßen. Dabei werden traditionell 4 Stationen angesteuert, an denen gebetet und der Segen gespendet wird. Diese sind oftmals festlich geschmückt. Sie stehen symbolisch für die 4 Himmelsrichtungen. Über Depressionen sprechen und dabei gemeinsam Radkilometer sammeln. Die bundesweite Mut-Tour macht heute Station in der Region. Die Teilnehmer radeln von Rieneck über Gemünden und Karlstadt bis nach Werneck. Von dort geht es weiter über Haßfurt nach Bamberg. Mit dabei sind Menschen mit und ohne eigene Erfahrungen mit psychischen Krisen. In Gemünden gibt es außerdem einen Aktionstag mit Beratungs- und Informationsangeboten rund um psychische Gesundheit. Insgesamt können die Teilnehmenden 4.100 Kilometer durch ganz Deutschland zurücklegen. Das Ziel: Berührungsängste abbauen und zeigen, dass offen über psychische Erkrankungen gesprochen werden kann. Um die Löcher im Haushalt zu stopfen, fordert der Deutsche Gewerkschaftsbund, dass Superreiche mehr abgeben. DGB-Chef Körzel hat dem Redaktionsnetzwerk Deutschland gesagt, die Bundesregierung müsse endlich die Nutznießer der ungleichen Verteilung in die Pflicht nehmen. Der DGB plädiert daher für eine neue Vermögenssteuer.
0: Wir halten euch weiter auf dem Laufenden hier beim Heimvorteil.
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0: Ja, mittlerweile scheint die Sonne, ein paar Wolken sind noch unterwegs. Zumindest hat es aufgehört zu regnen und es hat ein bisschen abgekühlt. 12 Grad heute Morgen. Kai, wo liegen denn heute die Tageshöchsttemperaturen und bleibt es jetzt erstmal frisch?
1: Ja, bleibt es erst einmal. Heute sind es 19 bis 22 Grad, morgen haben wir ähnliche Werte. Der Freitag wird ein bisschen kühler, das Wochenende dann mit gut 25 Grad auch wärmer. Aber, das klingt kurios, das Wetter, das wir derzeit haben mit den Temperaturen, entspräche genau der Jahreszeit. So war früher mal unser Klimamittel. Und dazu wechseln sich viele Wolken und etwas Sonne ab, immer wieder entstehen Schauer, auch schwache Gewitter. Gegen Abend wird es insgesamt eine Spur freundlicher. Freundlicher ist das Stichwort für morgen Vormittag, da zeigt sich die Sonne. Am Nachmittag erwarten uns wieder Regen und Gewitter.
0: Dankeschön, Kai.
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0: Das sieht noch gut aus. Wir haben keine größeren Verkehrsstörungsmeldungen. Halten euch weiter auf dem Laufenden und wünschen eine gute Fahrt.
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0: Mit Frank Beil. Ich wünsche einen schönen

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0: offenen Armen in diesen Mittwochmorgen. Hier ist euer Heimvorteil. Wir versuchen euch ja startklar zu machen für das kleine Wochenende mit dem Feiertag morgen. Ja, so ein kleines Wochenende oder mit dem Brückentag am Freitag sogar ein langes Wochenende. Und an diesem Wochenende werden über 50.000 Menschen aus aller Welt hier zu uns kommen. Hier ums Eck auf der Abenteuer Allrad in Bad Kissingen treffen sich die größten Abenteurer der Welt. Ich glaube, es ist der größte Abenteuerspielplatz Europas. Tausende Camper und Offroad-Fans werden da ab morgen wieder erwartet, Thomas Schmidt.
1: Es ist alles geboten von Allrad, 4x4-Fahrzeugen über Equipment, Outdoor-Zubehör, alles, was man für die Fernreise, für die Allrad-Fernreise in die weite Welt benötigt. Also wir haben Gäste und Besucher, die machen mit dem Allrad-Reisemobil Urlaub am Gardasee. Wir haben welche, die fahren in die entlegensten Gebiete Afrikas oder Asiens, wie auch immer.
0: Morgen geht's los und auch in diesem Jahr gibt's auf der Abenteuer Allrad alles auch zum Ausprobieren. Das ist so ein bisschen das Herzstück, der Offroad-Parcours. Da könnt ihr alleine oder auch mit einem Profi hinterm Steuer erleben, wie man mit der modernsten Allradtechnik durch Schlamm, Sand und über extreme Steigungen kommt. Das kann man ja sonst normalerweise nicht so einfach ausprobieren, denn Querfeldeinfahren ist in Deutschland in den meisten Fällen ja verboten. Auf der Abenteuer Allrad könnt ihr es probieren. Es gibt 400 Aussteller und wieder mehrere Camp-Areas. Und diese Camp-Area auf der Abenteuer Allrad, der hat sich so ein bisschen zum Wacken für Offroad-Fans entwickelt. Hier kann man in seinem Camper übernachten und sich mit der Community über die tollsten Erlebnisse austauschen. Wenn ihr hin wollt, der Heimvorteil hat 5x2 Tagestickets für die Abenteuer Allrad für euch. Ich würde sagen, für die größten Abenteurer unter euch. Erzählt uns gern von eurem letzten großen Abenteuer oder eurem exotischen Land, das ihr bereist habt. Oder was ihr sonst so alles erlebt habt und gewinnt mit dem Hashtag mein größtes Abenteuer. Erzählt uns gern von euren Abenteuern, ob Offroad oder auf der Straße oder auch nur bei einer Reise mit der Deutschen Bahn. Abenteuer ist Abenteuer. Wir tauschen Abenteuer gegen Abenteuer. Tickets für die Abenteuer Allrad ab morgen wieder in Bad Kissingen. Sonntag hat sich übrigens Special Guest Felix Neureuther angekündigt, der ein bisschen was über sein abenteuerliches Leben zu erzählen hat. Also, Hashtag mein größtes Abenteuer. Ich bin gespannt, was ihr so alles erlebt habt. Am Wochenende gibt es auf jeden Fall einiges zu erleben rund um Bad Kissingen. Was heute so geht, das klären wir gleich.

0: Raus aus der Dunkelheit mit dem Heimvorteil zum Sonnenaufgang um 6.48 Uhr. Wir machen euch startklar fürs Wochenende, tauschen eure Abenteuer gegen Karten für die Abenteuer Allrad.
1: Also mir fällt spontan ein, dass wir dieses Jahr in Marokko waren mit den Kisten, auch in der Wüste. Und das war schon echt ein großes, großes Abenteuer. Einfach die Landschaft und die Kultur und zu sehen, was die Kisten auch echt drauf haben in der, im Sand, im Fels und so. Montenegro ist auch großartig, also man muss gar nicht so weit, deswegen...
0: Ja, cooler Camper-Tipp für die Abenteuer Allrad. Hashtag mein größtes Abenteuer. Wir tauschen heute Tickets für die Abenteuer Allrad gegen euer ja, persönliches Abenteuer. Das Wetter allein hier bei uns ja auch schon abenteuerlich. Heute nur vereinzelt ein paar Schauer und kühler bei 20 Grad. Morgen 21 Grad, dann aber wieder Gewitter, die lokal morgen immer wieder den ganzen Tag über auftreten können. Dazwischen aber für 4 Stunden auch mal die Sonne. Das sind die Aussichten für den Feiertag. Was sind denn die Party- und Feieraussichten für heute, Chiara?
2: Ja, der Mittwoch, a.k.a. Vorfeiertagstag, kann heute natürlich gefeiert werden. In Sennfeld zum Beispiel auf dem Bolzplatz Open Air. Da gilt heute Festival-Eskalation und das in der Mallorca Edition. Los geht's um 21 Uhr auf dem Sportplatz in Sennfeld. Zeitgleich feiert Oberheid den Feierabend bei der Afterwork-Party Beats and Wine. Von 18 bis 23 Uhr könnt ihr da heute nämlich mit euren Freunden bei DJ Beats ja, und dem ein oder anderen Weinchen in der alten Mühle auf den Feierabend anstoßen. Oder ihr schaut mal in Rundelshausen vorbei. Auch da wird nämlich der morgige Feiertag gefeiert. Heute mit dem Musikfest. Los geht's da um 19 Uhr. Und im Kino, da ist nach ganzen 26 Jahren das Ghostface wieder auf der großen Leinwand. Im Cineworld in Dettelbach läuft heute nämlich die Preview für den neuen und damit schon 6. Scary-Movie-Film.
0: Ja, gern zum Nachlesen auf radiogong.com mit noch mehr Tipps für euer kleines oder großes Wochenende. 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
3: Ich bin Justin Hamm. Guten Morgen. Der Ausbau der erneuerbaren Energien stockt. Auf den Dächern von privaten Häusern sieht es aktuell aber anders aus. Immer mehr Hausbesitzer setzen auf Solaranlagen. Seit dem Ausbruch des Iran-Kriegs ist die Nachfrage nach Photovoltaik sprunghaft gestiegen, weil Öl und Gas teurer geworden sind. Beim Berliner Unternehmen Enpal haben Kunden allein im März und April neue Anlagen für 250 Millionen Euro bestellt, 30% mehr als ein Jahr zuvor. Laut einer Statista-Umfrage wollen 3/4 der Hausbesitzer eine Solaranlage kaufen, auch ohne staatliche Förderung. Viele EU-Staaten wollen die Fluggastrechte einschränken, aber eine Einigung gibt es bisher nicht. Nach langen Verhandlungen konnte wieder kein Kompromiss gefunden werden. Die Zeit drängt. Gibt es bis Mitte Juni keine Einigung, scheitert die Reform, dann bleibt es wie bisher. Der Reformplan einiger EU-Staaten: Fluggäste sollen erst ab 4 Stunden Verspätung entschädigt werden. Im Rentensystem muss sich etwas ändern, damit es finanziell nicht zusammenbricht. Eine Studie der Bertelsmann Stiftung zeigt nun, pro Rentnerjahrgang könnten 9,5 Milliarden Euro eingespart werden, nämlich wenn die Rente mit 63 abgeschafft werden würde. Jan-Henne Reitze berichtet.
4: Wer 45 Jahre lang gearbeitet und in die Rentenkasse eingezahlt hat, darf ohne Abzüge in Rente gehen, auch wenn das Regeleintrittsalter noch nicht erreicht ist. Etwa 250.000 Menschen nutzt die Regelung pro Jahr. Sie abzuschaffen würde nicht nur Milliarden sparen, so die Studie. In Zeiten des Fachkräftemangels ständen rechnerisch auch 125.000 Vollzeitarbeitskräfte mehr zur Verfügung.
3: In Dortmund ist eine mutmaßliche Geiselnahme glimpflich ausgegangen. Ein Mann hatte zuerst in einem Restaurant randaliert, dann schoss er auf einen Polizisten und verschanzte sich in einer Wohnung, und zwar mit seinen 3 Kindern. Am

0: Morgen schließlich ergab sich der Mann. Den Kindern geht es den Umständen entsprechend gut, sagt die Polizei.
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2: Großes Benefizfestival für die neue Kissinger Hütte. Ab morgen wird in Wildflecken 4 Tage lang für den Wiederaufbau der beliebten Berghütte gefeiert und gesammelt. Die Erlöse fließen vollständig in das Bauprojekt. Gut 14 Monate nach dem Großbrand soll das Ausflugsziel am 1. Juli wieder eröffnen. Der Rhön-Club benötigt rund 500.000 Euro. Die Ursache für den Großbrand ist bis heute unklar. Fast jede dritte Brunnenwasserprobe im Kreis Haßberge ist zu stark nitratbelastet. Das zeigt eine Langzeitauswertung des Vereins VSR Gewässerschutz. 50 Privatbrunnen wurden über Jahre untersucht. Fast jeder dritte hat zu hohe Werte, teils extrem. Der Verein sieht darin eine Belastung für Gesundheit und Umwelt und fordert strengere Düngeregeln in der Landwirtschaft, auch außerhalb von Wasserschutzgebieten.
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3: So, ein Mittwoch, der sich wie ein Freitag anfühlt, weil morgen ja Feiertag ist. Und ich frage mal nach, gibt's was zu feiern, Kai? Wie sind denn die Aussichten für Ausflüge und Unternehmungen im Freien für morgen?
4: Morgen wäre ich vorsichtig. Am Vormittag kann man was machen, am Nachmittag und Abend nicht mehr, weil es regnet. Und am Wochenende eignet sich der Samstag, vor allen Dingen aber der Sonntag, ganz gut für ein paar Ausflüge. Und heute hätten wir bei Ausflügen eine Menge Wind. Der Westwind fegt über uns hinweg und bringt viele Wolken, zwischendurch Sonne, wobei die Sonne sich am Nachmittag und Abend immer häufiger zeigt. Aber es entstehen ein paar Schauer und schwache Gewitter bei 19 bis 22 Grad. Morgen gibt es ähnliche Temperaturen, am Vormittag mit trockenem Wetter und Sonnenschein, am Nachmittag mit Regen und Gewittern. Der Freitag ist dann weiterhin windig mit Schauern und Gewittern. Das Wochenende wird insgesamt sonniger.
3: Dankeschön, Kai.
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3: So, heute Morgen wirklich wenig Verkehr, keine Verzögerung, keine größeren Verzögerungen, also weniger los als sonst. Genießt es, genießt die freie Fahrt und wollen wir hoffen, dass alle auch sicher ankommen. Nicht zu schnell fahren, geblitzt wird. Wir haben noch keinen Blitzer, kann das sein? Habt ihr was gesehen? 0800 30 80 900, unsere kostenlose Service-Hotline. Vielleicht sind ja wirklich schon alle im langen Wochenende. Schön wär's mal, oder?
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3: Mit Frank Beil. Ich wünsche einen schönen Mittwochmorgen.

0: Auf die Freundschaft. Mit Filmmusik aus Ziemlich beste Freunde für einen guten Start Richtung Mittwochenende. Ja, zumindest ein kleines Wochenende mit dem Feiertag. Wer den Brückentag am Freitag bekommen hat, der darf sich auf ein langes Wochenende freuen. Und wir haben mal geschaut, wo bei uns lebt es sich eigentlich am besten, wenn es um Freizeit und Urlaub geht. Wo ist das Freizeitangebot bei uns in der Region am besten? Das Institut Deutsche Wirtschaft hat dazu alle Orte und Landkreise in Deutschland untersucht. Und mal hören, welcher Ort in Sachen Freizeit die Nase vorne hat.
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2: Geht an den Landkreis Haßberge. Sowohl geografisch als auch was die Erreichbarkeit von Freizeiteinrichtungen wie Schwimmbäder, Kinos oder Museen angeht, liegt der Kreis im unteren Mittelfeld im deutschlandweiten Ranking. Überzeugen konnten vor allem die Gemeinden Ebern mit Schloss Eirichshof, die Fachwerkstatt Königsberg oder Haßfurt mit einem Erlebnisbad inklusive 127 Meter langer Wasserrutsche.
1: Platz 3.
2: Geht an Stadt und Landkreis Schweinfurt. Die Stadt selbst verfügt allein über 2 Theater und ein halbes Dutzend Museen. Im Landkreis ist Gerolzhofen durch das Takatuka-Abenteuerland und Dittelbrunn mit dem Atlantis-Abenteuerland besonders für Familien attraktiv. Und in Sennfeld könnt ihr dagegen das ganze Jahr schwimmen gehen. Im Sommer im Naturbadesee und im Winter im Familienhallenbad.
1: Platz 2.
2: Für den Landkreis Rhön-Grabfeld. Besonders die Gemeinde Ostheim vor der Rhön bietet viele Freizeitangebote. Darunter das historische Rhön-Zügle. Eine waschechte Dampflok, die an 18 Tagen im Jahr durch die Region tuckert. Übrigens auch jetzt am Sonntag. Endstation ist dann in Mellrichstadt, auch unter den Gemeinden mit dem besten Freizeitangebot im Landkreis.
1: Platz 1.
2: Die meisten Möglichkeiten, euch in der Freizeit zu beschäftigen, gibt es im Landkreis Bad Kissingen. In Bad Kissingen selbst gibt's ja die bekannte Kissales-Therme oder auch den Wildpark Klaushof. Aura an der Saale hat eine der ältesten Kirchenruinen Deutschlands und ein Highlight in Euerdorf, das Museum Terra Triassica mit echten Fossilien, die ihr euch anschauen könnt.
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0: Die Hymne für das Schauerwetter, das sich auch heute und morgen fortsetzt bei etwas kühleren 20 Grad. Wir machen euch startklar für das kleine Wochenende mit dem Feiertag morgen. Unser Ausflugstipp an diesem kleinen Wochenende, morgen am Feiertag und auch darüber hinaus, die Rhön. Nicht nur die Offroad-Messe Abenteuer Allrad an diesem langen Wochenende. Tausende Menschen werden auch in Wildflecken erwartet, um eine 111 Jahre alte Berghütte wieder aufzubauen. Genau gesagt, um Geld zu sammeln für den Wiederaufbau der Kissinger Hütte. Ein Großteil der Millionensumme hat die Versicherung übernommen, aber gut eine halbe Million braucht der Verein, der die Hütte betreibt, noch. Und die Chancen stehen ganz gut, dass das Geld in den nächsten 4 Tagen zusammenkommt, Läusel.
1: Es ist kein Konzert, es ist kein Abend, es ist ein wahres Benefizfestival. Und zwar für eines der beliebtesten Ausflugsziele und Urlaubsziele der Rhön, nämlich die Kissinger Hütte. Die ist ja vor ein bisschen mehr als einem Jahr komplett abgebrannt. Kein Wunder also, dass sich rund 25 Musikgruppen und Künstler bereit erklärt haben, dort aufzutreten und dabei komplett auf ihre Gage verzichten. Denn alle Einnahmen fließen direkt in den Wiederaufbau der Kissinger Hütte. Über 3000 Leute werden über das ganze Wochenende erwartet, sodass sogar extra neue Parkplätze eingerichtet wurden, beziehungsweise sogar ein ganzer Campingplatz. Aber nicht nur die Anzahl der Bands schlägt Wellen. Eine Band ist sogar aus ihrer 15-jährigen Rente zurückgekehrt, um dieses Projekt zu unterstützen.
2: Komm mit, mein Schatz, nimm an meiner Seite Platz.
1: Rhöner Blurt wird in Originalbesetzung noch ein letztes Mal für die Kissinger Hütte auf die Bühne zurückkehren.
0: Das Benefizfestival zur Rettung der Kissinger Hütte. Die Rhön hält zusammen mit 25 Bands, alles mit dabei, von Acoustic Jam über die Jagdhornbläser bis hin zu Rhöner Blurt. An diesem langen Wochenende wollen wir hoffen, dass alles Geld dann für die Kulthütte zusammenkommt.

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1: Wir tauchen mal kurz ab mit BTS beim Heimvorteil an diesem Mittwoch, dem 3. Juni. Und dann gratulieren wir ganz lieb der Marie-Antonia Schneider aus Würzburg. Alles Gute zum 12. Geburtstag von deiner Mama. Und Grüße nach Höchberg an den Marco, unser Geburtstagskind des Tages. Die Sabine grüßt ihr Bruderherz und wünscht ihm einen wunderbaren Tag. Marco, dir viel Spaß mit dem Geburtstagsgutschein für einen der DM-Märkte.
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2: Ich bin Christian Haider. Guten Morgen. Die Katholiken in der Region feiern morgen Fronleichnam. Es ist Feiertag und die meisten haben frei. Aber immer weniger Menschen in Unterfranken bleiben mit der Kirche verbunden. Die Zahl der Austritte hat sich in den vergangenen 10 Jahren verdoppelt. Gleichzeitig geht der Nachwuchs deutlich zurück. Weniger Taufen, weniger Erstkommunionen und weniger Ministranten. Im Bistum Würzburg sank die Zahl der Taufen von rund 5.500 im Jahr 2015 auf etwa 3.500. Auch die Erstkommunionen gingen leicht zurück. Gründe sind unter anderem eine geringere Bedeutung von Religion im Alltag und verlorenes Vertrauen durch Missbrauchsskandale. Die Menschen in Main-Rhön produzieren mehr Müll. In den meisten Städten und Landkreisen sind die Abfallmengen zuletzt gestiegen. Das zeigen Zahlen aus dem Bayerischen Landesamt für Statistik. In Rhön-Grabfeld fällt mit fast 600 Kilogramm pro Kopf der höchste Wert an, obwohl die Menge dort leicht zurückgegangen ist. Auch Schweinfurt und Bad Kissingen liegen mit über 570 bzw. 550 Kilogramm deutlich im oberen Bereich. Besonders Bad Kissingen mit einem starken Plus. Die Landkreise Schweinfurt und Haßberge bleiben darunter, zeigen aber ebenfalls steigende Müllwerte. Der Landkreis Schweinfurt sorgt jetzt dafür, dass im Notfall noch schneller und effektiver geholfen werden kann. Ab sofort sind im Landratsamt kostenlose Notfalldosen erhältlich. Eine Notfalldose ist ein kleiner verschließbarer Plastikzylinder, der im Kühlschrank aufbewahrt wird. In der Dose ist ein Formular, auf dem wichtige Patientendaten, Vorerkrankungen, Allergien und Medikamente für Rettungskräfte hinterlegt sind. Mit der Notfalldose soll vor allem die Sicherheit von alleinlebenden, älteren oder pflegebedürftigen Menschen erhöht werden. Rettungskräfte werden durch Aufkleber an Wohnungs- oder Kühlschranktür darüber informiert, dass sich eine solche Dose im Haushalt befindet. Wegen der geplanten Einsparungen im Gesundheitswesen befürchten viele Menschen in Deutschland eine schlechtere ärztliche Versorgung. Das zeigt eine Survey-Umfrage, aus der die Rheinische Post zitiert. Demnach erwarten 77% negative Folgen einer Reform. In den ostdeutschen Bundesländern lag die Quote sogar bei über 85%.
0: Wir werden euch darüber weiterhin auf dem Laufenden halten, hier beim Heimvorteil.
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0: So, es hat aufgehört zu regnen, aber es sind doch noch viele graue Wolken unterwegs. Kai, gibt es Hoffnung auf etwas beständigeres Wetter, gerade jetzt zum Wochenende hin?
3: Ja, wenn dann nur kurz. Da wird es mal ein paar Tage beständiger und auch wärmer, aber drumherum bleibt uns das wechselhafte Wetter erhalten. Und auch heute wechselt es rasant mit Wolken, etwas Sonne und immer wieder Schauern und einzelnen Gewittern. Am Nachmittag werden die Sonnenscheinanteile größer. Im Bögen-Westwind sind es 19 bis 22 Grad. Morgen gibt es ähnliche Temperaturen, erst mit Sonne und Wolken, am Nachmittag mit Regen und Gewittern. Schauer und Gewitter gibt es am Freitag, mehr Sonne am Wochenende.
0: Dankeschön, Kai.
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1: Schönen guten Morgen auf die Straßen. Also wir haben heute relativ wenig Verkehr. Klar, es sind noch Ferien, dementsprechend ist ein bisschen weniger los, wobei auf den üblichen Staustrecken staut sich es heute Morgen dann auch wieder ein bisschen länger mit 5 bis 10 Minuten Zeitfluss, zum Beispiel auf der Nordtangente von Pforzheim nach Würzburg rein. Ein paar sind doch immer wieder auch unterwegs. Geblitzt wird noch nicht. Wenn ihr was gesehen habt, 0800 30 80 900, unsere Service-Hotline. Wir geben das dann gern an alle weiter.
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1: Mit Frank Beil. Ich wünsche einen schönen Mittwoch.

0: einen schönen Mittwoch, der sich so ein bisschen wie ein Freitag anfühlt, der Tag vor dem Feiertag. Was wird da morgen nochmal gefeiert? Pfingsten war schon, Vatertag, Himmelfahrt auch. Morgen ist, genau, Fronleichnam. Da geht es nicht um Leiche, um Gottes Willen, sondern da geht es vielmehr um Jesus in Form einer Hostie, ein Stück Brot. Geht auf das zurück, was Jesus bei seinem letzten Abendmahl vor seinem Tod gesagt hat.
1: Jedes Mal, wenn ihr eben an mich denkt und miteinander esst, das Brot und den Wein teilt, dann bin ich so, wie ich bin, wirklich bei euch da. Ich bin in dem Brot, das ihr miteinander teilt. Und insofern hat dieses Brot, die Hostie, für uns die Bedeutung, wie wenn Jesus mit seinem Körper, mit seinem Leib, wirklich in dem Brot bei uns ist. Und deswegen das Fest des Leibes des Herrn, weil wir diese Hostie, dieses Brot durch unsere Straßen tragen und so Jesus quasi wirklich zu uns in unser Dorf holen.
0: Ja, und das geschieht morgen bei den Fronleichnam-Prozessionen. Jetzt könnt ihr also mitreden. Danke, Barbara Stockmann von der Kirche in Karlstadt, über Fronleichnam. Und weil die Frage aufkam, wo kann man zum Shoppen morgen? Auch bei unseren Nachbarn in Hessen und Baden-Württemberg ist morgen Feiertag. Heute auch ein Feiertag, noch kein gesetzlicher. Heute ist Welttag des Fahrrads. Wie schaut's denn aus jetzt im Sommer? Team Fahrrad oder Team Laufen?
2: Oh, Team Laufen. Ich hasse Fahrradfahren.
3: Ich bin Team Fahrradfahren.
4: Job. Auch mit Intervall. Ich bin Sportlehrerin, von daher. Ich liebe beides.
5: Straßenbahn.
6: Naja, ich sag mal, wenn es nicht eichhügelig ist, dann Fahrrad fahren. Aber wenn es hügelig ist, dann würde ich das Fahrrad eher schieben.
0: Fahrrad schieben, gibt doch mittlerweile E-Bikes. Ruhig mal Fahrrad nehmen, ist gesund, schont die Umwelt. Montag beginnt übrigens das Stadtradeln in Schweinfurt und die Woche drauf in MSP. 21 Tage mal Fahrrad statt Auto. In Würzburg haben dieses Jahr über 4.000 Menschen mitgemacht und sind zusammen 749.000 Kilometer geradelt, haben dabei 123 Tonnen CO2 vermieden. Trotzdem ist noch ausbaufähig das Ergebnis von Würzburg. Würzburg nur Platz 34 von den 3.000 Kommunen, die mitmachen. Mal sehen, ob Schweinfurt und MSP da noch dran vorbeiziehen können. Montag geht's in Schweinfurt los mit dem Stadtradeln. Und wettermäßig, ja, Schauerwetter, aber zumindest bis zum Mittag soll's trocken bleiben heute.

0: Mit Ed Sheeran in den Mittwochmorgen, so kurz vor dem Feiertag, nochmal ein kleiner Reminder. Einkaufen gehen nicht vergessen. Morgen haben die Geschäfte zu. Und wer beim Kochen demnächst Geld sparen möchte, ein junger Mann aus dem Landkreis Schweinfurt hat eine ziemlich geniale Idee gehabt. Eine App, die nicht nur nach den Angeboten in den Supermärkten in der Nähe sucht, sondern gleich nach dem passenden Rezept zu den Sonderangeboten. Also man gibt seinen Lieblingssupermarkt ein und die App sucht dann das passende Rezept zu den Waren, die dort im Angebot sind. Chiara hat die ziemlich geniale App von Roman aus Donnersdorf getestet.
1: Ja, die App ist super einfach aufgebaut. Am Anfang müsst ihr kurz ein paar Angaben machen zu euch, also in welchen Läden ihr einkaufen geht, ob ihr Allergien habt und auch was euer Sparziel ist im Monat. Ich habe jetzt direkt mal als Schwabe das Höchste im Monat angegeben. Das sind in der App 50 Euro und dann werden einem schon wirklich unzählige Rezepte angezeigt mit Foto und Anleitung und die Zutatenliste wird eben mit den Supermarktangeboten diese Woche verglichen. Bei meiner ausgewählten Lachs-Tomatenpfanne mit Spargel, klingt auch super lecker, sind es zum Beispiel jetzt 4,20 Euro Ersparnis bei meinem Einkauf mit den Angeboten. Und so geht es dann quasi die ganze Zeit weiter. Also ihr könnt weiter Rezepte auswählen und die dann sogar separat in einem Rezeptebuch speichern und auch in einen Essensplan integrieren, wenn ihr das wollt. Und auf eurem Dashboard, direkt vorne auf der Startseite der App, seht ihr dann auch immer, wie viel ihr schon diesen Monat gespart habt.
0: Die geniale Idee eines jungen Manns aus dem Landkreis Schweinfurt. Roman ist übrigens erst 15 Jahre alt, hat mal eben neben der Schule die Sheep-App entwickelt. Gibt's überall, wo es App gibt, kostet auch nichts. Sheep schreibt sich S-H-E-A-P in dem Fall. Die App, die Supermarktangebote in leckere Rezepte übersetzt. Könnte vielleicht gerade in so wirtschaftlich schwierigen Zeiten einen ganz großen Erfolg feiern, die Sheep-App von Roman aus dem Landkreis Schweinfurt.

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1: Ich bin Justin Hamm. Guten Morgen. Die Rente. Das ist ein Thema, auf das vor allem die jüngeren Generationen mit Sorge blicken. Eine Rentenreform der Bundesregierung lässt weiter auf sich warten. Wo wird eingespart? Vielleicht bei der Frührente mit 63? Eine Studie der Bertelsmann Stiftung zeigt, 9,5 Milliarden Euro könnten so pro Rentnerjahrgang gespart werden. Jährlich nutzen rund 250.000 Beschäftigte die Möglichkeit, nach 45 Beitragsjahren vorzeitig ohne Abschläge in Rente zu gehen. Seit 2021 sitzt Deutschland nicht mehr im UN-Sicherheitsrat, dem einzigen Gremium der Vereinten Nationen, das völkerrechtlich bindende Beschlüsse fassen kann. Heute wird wieder gewählt. Zwei Sitze werden für die nächsten 2 Jahre vergeben. Deutschland hat Konkurrenz von Österreich und Portugal. Ein Sitz im Sicherheitsrat verspricht mehr internationales Gewicht und Einfluss. In Dortmund hat es am Abend eine mutmaßliche Geiselnahme mit 3 Kindern gegeben. In der Nacht hieß es dann, aufatmen, der Vater der Kinder ergab sich. Er hatte zuvor einen Polizisten angeschossen und verletzt und sich dann mit den Kindern verschanzt. Polizeisprecher Bukarius sagte:
2: Ja, die genauen Hintergründe des Einsatzes sind auch noch so ein bisschen Teil der Ermittlungen. Was wir wissen ist, dass die Ehefrau des 51-Jährigen selbst den Notruf gewählt hat, sich mit einem Hilfeersuchen an die Polizei gewandt hat, die dann hier an die Wittbrücker Straße gefahren ist. Und als die Beamten dann vor dieses Haus getreten sind, kam es eben zu dieser Schussabgabe.
1: Den Kindern geht es laut Polizei den Umständen entsprechend gut. Mehr als jeder dritte Radfahrer verzichtet auf einen Helm während der Fahrt. Das zeigt eine Umfrage im Auftrag von RTL. Besonders jüngere Menschen zwischen 18 und 29 Jahren verzichten auf den Kopfschutz. Als Grund nannten die Befragten zum Beispiel kurze Fahrtstrecken, unbequeme Helme und Ästhetik. Und trotzdem, die Mehrheit spricht sich in der Umfrage für eine Helmpflicht aus.
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3: Radfahren für mehr Offenheit im Umgang mit psychischen Erkrankungen. Die sogenannte Mut-Tour führt heute durch die Region. Die bundesweite Aktion will auf Depressionen und psychische Gesundheit aufmerksam machen. Die Teilnehmenden fahren unter anderem durch Gemünden, Karlstadt und Arnstein bis nach Werneck. Von dort geht es auch weiter über Haßfurt nach Bamberg. Die Tour soll

0: zeigen, psychische Krisen gehören zur Gesellschaft und darüber zu sprechen ist kein Tabu. Das Oberndorfer Walpurgisgericht fällt in diesem Jahr ins Wasser. Wegen der schlechten Wetterprognose hat der Bürger- und Kulturverein die Traditionsveranstaltung abgesagt. Das Mittelalterfest im Pfisterpark mit Markt und der bekannten humorvollen Gerichtsverhandlung zieht jedes Jahr mehrere tausend Besucher an. Dort werden lokale Vergehen traditionell augenzwinkernd verhandelt. Und mehr Nachrichten für die Region Main-Rhön stehen bei uns im Internet auf radiogong.com.
1: Dankeschön, Christian Heider, wird uns weiter auf dem Laufenden halten.
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1: Als ob nichts gewesen wäre, scheint vielfach schon wieder die Sonne. Die ganz schweren Unwetter, die ja gestern angekündigt waren, die sind zum Glück an uns vorbeigezogen, Kai, oder?
3: Ja, Gott sei Dank, da haben wir Glück gehabt. Aber mit den Schauern und Gewittern ist es noch nicht vorbei. Morgen kommt die nächste Front herangezogen und mit dem Wind übrigens auch nicht. Heute bleibt es windig mit vielen Wolken und etwas Sonne zwischendurch. Dazu entstehen erneut ein paar Schauer und schwache Gewitter, ist aber kein Vergleich zu den sonstigen Gewittern. Die Temperaturen erreichen abseits der Schauer 19 bis 22 Grad und fühlen sich durch den Wind deutlich kälter an.
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1: Es ist nicht viel los auf den Straßen im Stadtgebiet Würzburg. Ein bisschen langsamer als normal, mäßiger Verkehr, aber keine großen Stauungen. Im Rest des Sendegebietes sieht es ganz gut aus. Vorsicht aber, wenn ihr rund um Schweinfurt unterwegs seid, auf der A70 zwischen Dreieck Schweinfurt-Werneck und Werneck. Mehrere Müllsäcke auf der Fahrbahn, die hat da wohl irgendwer verloren. Hier bitte nicht drüber rauschen. Gute Fahrt.
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1: Mit Frank Beil. Ich wünsche einen schönen Mittwoch.

0: Schönen guten Morgen. Hier ist der Heimvorteil, hier ist Radio Gong, euer Erlebnisradio. Und wir versuchen euch startklar für dieses kleine Wochenende zu machen mit den Erlebnissen, über die man aktuell so alles spricht.
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2: Was sind 400 Männer auf einem 60 Kilometer langen Fußmarsch? Das ist nicht der Anfang eines Witzes, sondern beschreibt ziemlich genau die Männerwallfahrt von Bad Königshofen im Grabfeld nach 14 Heiligen. Eine mittlerweile 80 Jahre alte Tradition, die gerade in jüngerer Zeit wieder viel Anklang findet. Vor allem im Marienmonat Mai, aber auch jetzt im Juni finden viele Wallfahrten statt. Ziel vieler Pilger ist dabei die Rhön. Mit Maria Ehrenberg befindet sich eine Wallfahrtskirche mitten auf dem Truppenübungsplatz Wildflecken und eine der bekanntesten Wallfahrten der Region, die führt mehrere hundert Pilger im August wieder von Würzburg zum Kreuzberg, dem heiligen Berg der Franken. Von den Gipfelkreuzen Johannes Käppner.
3: Bei uns in Bad Kissingen ist Ausnahmezustand. Die komplette Stadt ist im Abenteuer- und Allradfieber. Die größte Offroad-Messe Europas verwandelt die Weltkulturerbestadt in einen großen Erlebnisspielplatz für alle mit Benzin- und Entdeckerlaune im Blut. Es gibt neueste Technik, die aktuellsten Fahrzeuge und Gadgets, jede Menge Ausrüstung und Infos für Weltentdecker. Natürlich habt ihr die Möglichkeit, alles ausgiebig zu testen auf dem Offroad-Parcours. Und es wird wie immer eine Art Familientreffen der Szene mit entspanntem Austausch bei Rhöner Spezialitäten. Stargast ist in diesem Jahr Felix Neureuter und wir finden ja, ein Besuch lohnt sich allein für die Atmosphäre, das Schlendern über den Platz und den Campingground mit tollen Reisemobilen, extremen Allradfahrzeugen und einer Menge faszinierender Typen. Vom ehemaligen Kissinger Flugplatz, Leon Wagner.
4: Bei uns hier in der Rhön steigt ab morgen das Event des Jahres, das Rhön-Festival in Wildflecken. 4 Tage, 2 Bühnen, jede Menge Musik, dazu Kabarett, Begegnungen und echte Rhöner Lebensfreude. Das Benefizfestival zugunsten der Kissinger Hütte, das bietet von Donnerstag bis Sonntag wirklich ein abwechslungsreiches Programm. Und das Beste daran, man muss nicht für alles ein Ticket lösen. Am Donnerstag sowie am Sonntag ist der Eintritt nämlich komplett frei. Und Highlight wird dann der Revival-Auftritt von Rhöner Blut am Samstag sein. Die legendäre Band hat nämlich angekündigt, über 6 Stunden Vollgas zu geben. Über 3000 Leute werden über das

0: ganze Wochenende erwartet, sodass sie sogar extra in Wildflecken neue Parkplätze bzw. sogar Campingstellplätze errichtet haben. Aus der Rhön, Luis Majewski.
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da liegt was in der Luft. In the air tonight. Ja, heute Abend geht's ab. Rheinfeierei ist angesagt, denn morgen haben wir Feiertag. Gut, dass wir in Bayern leben. Da ist nämlich Feiertag auch in Baden-Württemberg und in Hessen, aber im Norden, Berlin, Hamburg, da müssen sie morgen ran. Heute also ein kleiner Freitag, ein kleines Mittwochenende. Und ich finde, so eine Woche wie diese, die braucht schon mal zwei Wochenende, heute und am Freitag. Immerhin sind gestern die Wochen der Entscheidungen zu Ende gegangen mit dem Aufstieg der Kickers in die dritte Liga. Nicht das einzige Relegationsspiel, das wir in den letzten zwei Wochen hatten. Ich habe mal geschaut, wir hatten 46 Relegationsspiele in ganz Unterfranken in den letzten zwei Wochen. Und dazu kamen über 40.000 Menschen auf die Sportplätze der Region. Ein Schnitt von 890 Leuten pro Partie. Da war in einigen Orten einiges los und es gab auch einige Tore. Insgesamt 151 Tore im Schnitt, drei pro Spiel. Sechsmal Elfmeterschießen. Man hat also was für sein Geld bekommen bei so einem Relegationsspiel. Und nochmal Glückwunsch an die 20 Mannschaften, die aufgestiegen sind. Im Kreis Würzburg waren es ja 7, in der Rhön 6, im Kreis Schweinfurt 7. Glückwunsch, sollten vielleicht heute und in den kommenden Tagen mal drauf anstoßen auf unsere lokalen Fußballprofis, bevor es dann ja in ziemlich genau 8 Tagen losgeht mit der Fußball-Weltmeisterschaft in Amerika. Mannschaft übrigens sicher gelandet in Chicago. Gewöhnen sich jetzt ein und am Wochenende gibt es das letzte Testspiel gegen Chicago. 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

0: Auf dass wir heute alle unser All-Time-High bekommen. Einen schönen Mittwochmorgen um kurz nach 8:30.
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2: Ich bin Christian Heider. Guten Morgen. Die katholische Kirche verliert in Unterfranken weiter deutlich an Bindung, besonders auch beim Nachwuchs.
3: Immer weniger Kinder werden getauft, gehen zur Erstkommunion oder ministrieren. Im Bistum Würzburg ist die Zahl der Taufen in 10 Jahren von rund 5.500 auf etwa 3.500 gesunken. Auch bei der Erstkommunion und den Ministranten zeigt sich ein klarer Rückgang. Gründe sehen die Experten unter anderem in einer geringeren Bedeutung von Religion im Alltag und einem Vertrauensverlust durch Missbrauchsskandale. Hanna Mörlein, Nachrichtenredaktion.
2: Fast jede dritte Brunnenwasserprobe im Landkreis Haßberge ist zu stark mit Nitrat belastet. Das zeigt eine aktuelle Langzeitauswertung des Vereins VSR Gewässerschutz, der in den vergangenen 5 Jahren 50 private Gartenbrunnen untersucht hat. Bei rund jedem dritten wurden die Nitratwerte überschritten, teils um das Doppelte des Grenzwerts. Da zu viel Nitrat der Gesundheit und der Natur schadet, fordert der Verein strengere Düngeregeln für die Landwirtschaft, auch außerhalb von Wasserschutzgebieten. Das Oberndorfer Walpurgisgericht fällt in diesem Jahr aus. Grund ist die schlechte Wetterprognose. Das hat der Bürger- und Kulturverein Oberndorf mitgeteilt. Die Traditionsveranstaltung findet normalerweise an Fronleichnam im Pfisterpark statt und zieht jedes Jahr mehrere tausend Besucher an. Das historische Fest mit Mittelaltermarkt ist vor allem für seine humorvolle Gerichtsverhandlung bekannt, bei der lokale Vergehen augenzwinkernd verhandelt werden. Deutschland bewirbt sich heute um einen Sitz im Sicherheitsrat der Vereinten Nationen für die Jahre 2027 und 2028. Über die Vergabe entscheidet die UN-Vollversammlung in New York. Bundesaußenminister Wadefuhl hat jetzt im Vorfeld noch einmal für die deutsche Kandidatur geworben. Konkurrenz kommt unter anderem aus Österreich und Portugal. Für die Wahl benötigt Deutschland eine Zweidrittelmehrheit der Stimmen in der Vollversammlung der Vereinten Nationen.
0: Wir werden euch weiter auf dem Laufenden halten hier beim Heimvorteil.
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0: Ja, es hat etwas abgekühlt durch die Schauer. Wir haben

0: 15 Grad, die sich wie 13 Grad heute Morgen anfühlen. Kai, wo liegen denn heute die Tageshöchsttemperaturen und bleibt es so frisch?
1: Ja, bleibt es erst einmal. Heute sind es 19 bis 22 Grad, morgen haben wir ähnliche Werte. Der Freitag wird ein bisschen kühler, das Wochenende dann mit gut 25 Grad auch wärmer. Aber, das klingt kurios, das Wetter, das wir derzeit haben mit den Temperaturen, entspräche genau der Jahreszeit. So war früher mal unser Klimamittel. Und dazu wechseln sich viele Wolken und etwas Sonne ab, immer wieder entstehen Schauer, auch schwache Gewitter. Gegen Abend wird es insgesamt eine Spur freundlicher. Freundlicher ist das Stichwort für morgen Vormittag, da zeigt sich die Sonne. Am Nachmittag erwarten uns wieder Regen und Gewitter.
0: Also morgen früh aufstehen, wenn man noch was vom freien Tag draußen haben will.
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0: Immer noch die Warnung vor herumfliegenden Müllsäcken auf der A70 zwischen Dreieck Schweinfurt-Werneck und Werneck. Mehrere Müllsäcke. Bitte nicht selber wegtun, das muss die Polizei machen. Dafür wird die Autobahn kurz gesperrt, damit sich da keiner verletzt. Waldmittelbrunn wird geblitzt. August-Bebel-Straße hier, bitte nicht zu schnell fahren.
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0: Mit Frank Beil. Ich wünsche einen schönen Mittwoch.

0: Schönen guten Morgen. Hier ist der Heimvorteil. Wir machen euch startklar für das kleine Wochenende, was ins Haus steht. Mit dem Feiertag morgen ja ein zumindest kleines Wochenende oder mit dem Brückentag am Freitag sogar ein richtig langes Wochenende. Ein Wochenende, zu dem 50.000 Menschen aus aller Welt hier zu uns in die Region kommen, auf der Suche nach dem ganz großen Abenteuer. Morgen startet nämlich die Abenteuer Allrad in Bad Kissingen. Der größte Abenteuerspielplatz Europas, könnte man sagen. Tausende Camper und Offroad-Fans werden da ab morgen erwartet, Thomas Schmidt.
1: Es ist alles geboten, von Allrad, 4x4-Fahrzeugen über Equipment, Outdoor-Zubehör, alles, was man für die Fernreise, für die Allrad-Fernreise in die weite Welt benötigt. Also wir haben Gäste und Besucher, die machen mit dem Allrad-Reisemobil Urlaub am Gardasee. Wir haben welche, die fahren in die entlegensten Gebiete Afrikas oder Asiens, wie auch immer.
0: Morgen geht's auf jeden Fall los und auch in diesem Jahr gibt's dort alles auch zum Ausprobieren. Das macht die Messe so besonders. Das Herzstück ist ein Offroad-Parcours, wo man sich selber mal probieren kann. Entweder allein oder mit dem Profi hinterm Steuer fahren. Dort, wo man normalerweise nicht mit dem Auto fahren sollte, durch Schlamm, Sand und auch über extreme Steigungen. Insgesamt 400 Aussteller. Es gibt wieder mehrere Camp-Areas. Denn die Abenteuer Allrad hat sich so ein bisschen zum Wacken für Offroader entwickelt. Hier kann man auf dem Campground sich mit anderen Campern aus der Community über die größten, schönsten Erlebnisse austauschen. Und wenn ihr auch hin wollt, wir haben 5x2 Tagesticket für den Sonntag. Da kommt übrigens Felix Neureuther und wird von seinen Abenteuern berichten. Und ich würde sagen, wenn ihr uns von euren großen Abenteuern erzählt, dann schicken wir euch zu einem neuen Abenteuer auf die Abenteuer Allrad, Hashtag mein größtes Abenteuer. Wir tauschen eure Abenteuer gegen ein neues. Und Christine hat schon einige Abenteuer auf Reisen erlebt.
2: Also wir waren vor längerer Zeit mal in Usbekistan und da gibt es so Taxis, also es sind eigentlich Privatautos, mit denen man verhandeln kann und die nehmen einen dann mit und die haben irgendwie überhaupt keine Verkehrsregeln oder irgendwas. Auf jeden Fall brettern die da über diese Straßen und man springt die ganze Zeit auf und ab und muss sich irgendwie versuchen festzuhalten und die Windschutzscheiben haben auch Rünge drinnen, also es ist relativ abenteuerlich, da Auto zu fahren.
0: Christine, am Wochenende darfst du dich nach noch abenteuerlicheren

Fortbewegungsmitteln umschauen. Wir tauschen dein Abenteuer gegen Abenteuer-Allrad-Tickets. Wenn ihr auch ein Abenteuer habt, von dem ihr erzählen wollt, egal ob Offroad, auf der Straße oder auch ja, nur bei einer Reise mit der Deutschen Bahn, da erlebt man ja auch immer was, ja. Abenteuer ist Abenteuer und wir tauschen eure Abenteuer gegen Tickets für die Abenteuer-Allrad am Wochenende in Bad Kissingen. Sonntag übrigens mit Felix Neureuther, der diesjährige Stargast auf der Messe.

0: Ein bisschen Sommermusik in der Hoffnung, dass dann doch noch die Sonne rauskommt. Wobei für die nächsten Stunden ist ziemlich viel Regen in Sicht. Ja, zumindest gibt es immer wieder Schauer bis um die Mittagszeit. Am Nachmittag durchaus Hoffnungen auf etwas Sonne. Und wie schaut das denn am Wochenende aus? Vielfach wurde nochmal nachgefragt. Könnt ihr mal Kai sagen, wie das Wetter morgen und vor allem am Wochenende wird, um mal das ja lange Wochenende etwas zu planen? Also Kai, wie schaut's denn aus? Wie sind denn die Aussichten für Ausflüge und Unternehmungen morgen im Freien und vor allem am Wochenende?
1: Morgen wäre ich vorsichtig, am Vormittag kann man was machen, am Nachmittag und Abend nicht mehr, weil es regnet. Und am Wochenende eignet sich der Samstag, vor allen Dingen aber der Sonntag ganz gut für ein paar Ausflüge. Und heute hätten wir bei Ausflügen eine Menge Wind. Der Westwind fegt über uns hinweg und bringt viele Wolken, zwischendurch Sonne, wobei die Sonne sich am Nachmittag und Abend immer häufiger zeigt. Aber es entstehen ein paar Schauer und schwache Gewitter.
0: Also in den nächsten Tagen immer mal einen Regenschirm dabei haben, kann nicht schaden. Heute Nachmittag die besten Aussichten, morgen früh und am Samstag, das sind die Ausflugstage fürs lange Wochenende. In diesem Sinne, euch einen schönen Freitag, hätte ich jetzt fast gesagt, aber wir haben Mittwoch heute, Mittwochenende, gleich mit Chiara Köhnlein hier beim Heimvorteil und wir können uns am Freitag wiederhören. Bis dahin.

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1: Justin Hamm, guten Morgen. Noch nie wurden so viele deutsche Pässe rausgegeben wie im vergangenen Jahr. Das Statistische Bundesamt meldet einen neuen Rekord von über 330.000 Einbürgerungen. Jeder fünfte neue Deutsche kommt aus Syrien, auch wenn die Zahl der syrischen Einbürgerungen zurückgegangen ist. Dagegen haben sich deutlich mehr Türken und Russen einbürgern lassen, die schon länger hier leben. Grund ist eine Gesetzesänderung, nach der sie nun ihren ursprünglichen Pass behalten dürfen. Die EU möchte dieses Jahr besser auf große Waldbrände vorbereitet sein und plant ihren bisher größten Einsatz. Fast 800 Feuerwehrleute aus 14 Ländern werden in besonders gefährdeten Gegenden stationiert. Mehr dazu von Dirk Zeitler.
2: Außerdem sollen 22 Flugzeuge sowie 5 Helikopter aus der EU-Flotte zur Unterstützung bereitstehen. EU-Kommissionschefin von der Leyen nennt das europäische Solidarität in Aktion. Feuerwehrleute aus ganz Europa hätten ein gemeinsames Ziel, Menschenhäuser und Wälder zu schützen. Brände in Europa haben im vergangenen Jahr mehr als 1 Million Hektar verbrannt, so viel wie nie zuvor.
1: Die EU-Innenminister beraten morgen über den Schutzstatus ukrainischer Geflüchteter. Nun wird klar, worüber genau diskutiert wird. Es geht um die Frage, ob Männer zwischen 23 und 60 Jahren künftig vom vorübergehenden Schutz ausgeschlossen werden sollen, aber nur, wenn sie neu in die EU kommen. Aktuell leben rund 1,16 Millionen Ukraine-Kriegsflüchtlinge in Deutschland. Bei der Fußball-WM in Nordamerika beginnen einige Spiele durch die Zeitverschiebung, bei uns mitten in der Nacht. Eine Umfrage von YouGov zeigt, 41% denken nicht, dass sie für WM-Spiel in Randzeiten länger wach bleiben oder früher aufstehen. 37% wollen aber auch solche Spiele unbedingt verfolgen.
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3: Wichtige Gesundheitsdaten im Kühlschrank. Der Landkreis Schweinfurt gibt ab sofort kostenlose Notfalldosen aus. Darin können Informationen zu Vorerkrankungen, Allergien, Medikamenten und persönlichen Daten hinterlegt werden. Ein Aufkleber an der Haustüre oder dem Kühlschrank zeigt den Rettungskräften, dass sie im Notfall dort diese Infos finden. Die Notfalldosen richten sich vor allem an alleinlebende, ältere oder pflegebedürftige Menschen. Aufgrund der Fronleichnamsprozessionen kommt es morgen im Raum Main-Rhöntals zu Straßensperrungen. So sind zum Beispiel in Schweinfurt zwischen 9 und 12 Uhr die Schultestraße, Rossbrunnenstraße, Friedrich-Stein-Straße und einige Nebenstraßen für die Prozession der Heiliggeistkirche gesperrt.
4: Danke Christian Heider für die News um kurz nach 9. Die findet ihr wie immer auch nochmal zum Nachlesen auf radiogong.com oder für unterwegs in der Gong-App.
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4: Und es wird heute vor allem grau. Ab und zu kämpft sich vielleicht mal die Sonne durch. Ansonsten überwiegen aber Wolken und auch ein kräftiger Wind. Das Ganze heute auch bei frischeren Temperaturen von bis zu 22 Grad heute.
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2: Und hallo an alle Autofahrer an der Stelle. Das sieht gut aus, ihr kommt aktuell gut durch. Aber Achtung, nicht zu schnell fahren, denn es wird geblitzt. Und zwar in Unterdürbach, Höhe des Friedhofs und auch nochmal in Waldbüttelbrunn in der August-Bebel-Straße.
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2: Guten Morgen.

0: Forever Young mit David Guetta und Ava Max an diesem Mittwoch hier beim Heimvorteil, an dem wir schon mal das Mittwochenende einläuten, denn morgen ist ja Feiertag und deshalb fühlt sich das Ganze heute auch schon wie so ein Freitag an, oder? Und das auch noch, wenn man einen Blick in den Veranstaltungskalender wirft.
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0: Ja, der Mittwoch, aka Vorfeiertagstag, kann heute natürlich gefeiert werden. In Sennfeld zum Beispiel auf dem Bolzplatz Open Air. Da gilt heute Festival-Eskalation und das in der Mallorca Edition. Los geht's um 21 Uhr auf dem Sportplatz in Sennfeld. Zeitgleich feiert Oberheid den Feierabend bei der Afterwork-Party Beats and Wine. Von 18 bis 23 Uhr könnt ihr da heute nämlich mit euren Freunden bei DJ Beats, ja, und dem ein oder anderen Weinchen in der alten Mühle auf den Feierabend anstoßen. Oder ihr schaut mal in Rundelshausen vorbei, auch da wird nämlich der morgige Feiertag gefeiert. Heute mit dem Musikfest, los geht's da um 19 Uhr. Und im Kino, da ist nach ganzen 26 Jahren das Ghostface wieder auf der großen Leinwand. Im Cineworld in Dettelbach läuft heute nämlich die Preview für den neuen und damit schon 6. Scary Movie Film.
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1: Ich bin Christian Heider. Guten Morgen. In der Region Main-Rhön ist die Müllmenge im Jahr 2024 in fast allen Bereichen gestiegen. Das zeigt eine Auswertung im Auftrag des Statistischen Landesamts. Spitzenreiter ist der Landkreis Rhön-Grabfeld mit fast 600 Kilogramm Hausmüll pro Kopf, trotz eines Rückgangs um 5%. In der Stadt Schweinfurt liegt der Wert bei über 570 Kilogramm und einem Plus von 3%. Den stärksten Anstieg verzeichnet der Landkreis Bad Kissingen mit einem Plus von 11% mehr Müll. Mit Gottesdiensten und Prozessionen feiern die Katholiken in der Region morgen Fronleichnam. Das Fest erinnert an das letzte Abendmahl Jesu und die Bedeutung der Eucharistie. In vielen Orten ziehen Gläubige mit einer Monstranz durch die Straßen. Dabei werden traditionell 4 Stationen angesteuert, an denen gebetet und der Segen gespendet wird. Diese sind oftmals festlich geschmückt. Sie stehen symbolisch für die 4 Himmelsrichtungen. Über Depressionen sprechen und dabei gemeinsam Radkilometer sammeln. Die bundesweite Mut-Tour macht heute Station in der Region. Die Teilnehmer radeln von Rieneck über Gemünden und Karlstadt bis nach Werneck. Von dort geht es weiter über Haßfurt nach Bamberg. Mit dabei sind Menschen mit und ohne eigene Erfahrungen mit psychischen Krisen. In Gemünden gibt es außerdem einen Aktionstag mit Beratungs- und Informationsangeboten rund um psychische Gesundheit. Insgesamt können die Teilnehmenden 4.100 Kilometer durch ganz Deutschland zurücklegen. Das Ziel: Berührungsängste abbauen und zeigen, dass offen über psychische Erkrankungen gesprochen werden kann. Um die Löcher im Haushalt zu stopfen, fordert der Deutsche Gewerkschaftsbund, dass Superreiche mehr abgeben. DGB-Chef Körzel hat dem Redaktionsnetzwerk Deutschland gesagt, die Bundesregierung müsse endlich die Nutznießer der ungleichen Verteilung in die Pflicht nehmen. Der DGB plädiert daher für eine neue Vermögenssteuer.
2: Danke, Christian Heider.
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2: Und da bekommen wir heute überwiegend Wolken, Wind und nur ab und zu so ein bisschen Sonnenschein bei bis zu 22 Grad.
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2: Und hallo an alle Autofahrer. Ihr kommt gut durch, aber Achtung, es wird geblitzt. Und zwar in Unterdöbach, Höhe des Friedhofs und auch nochmal in Waldbüttelbrunn in der August-Bebel-Straße.
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2: Guten Morgen!

0: Das sind die Beats an diesem Mittwoch hier beim Heimvorteil, eurem Erlebnisradio am Tag vor dem Feiertag. Aber was wird da morgen eigentlich nochmal gefeiert? Ja, morgen feiern wir Fronleichnam und da geht's nicht um Leichen, sondern vielmehr um Jesus in Form einer Hostie, also ein Stück Brots. Und das geht auf das zurück, was Jesus bei seinem letzten Abendmahl vor seinem Tod gesagt hat.
1: Jedes Mal, wenn ihr eben an mich denkt und miteinander esst, das Brot und den Wein teilt, dann bin ich so, wie ich bin, wirklich bei euch da. Ich bin in dem Brot, das ihr miteinander teilt. Und insofern hat dieses Brot, die Hostie, für uns die Bedeutung, wie wenn Jesus mit seinem Körper, mit seinem Leib, wirklich in dem Brot bei uns ist. Und deswegen das Fest des Leibes des Herrn, weil wir diese Hostie, dieses Brot durch unsere Straßen tragen und so Jesus quasi wirklich zu uns in unser Dorf holen.
0: Ja, genau das geschieht morgen bei dem Fronleichnam-Prozessionen. Jetzt könnt ihr also mitreden. Danke Barbara Stockmann von der Kirche in Karlstadt über die Bedeutung von Fronleichnam. Und weil in dem Zuge auch schon die Frage aufkam, wo man zum Shoppen hinfahren kann morgen. Leider bei unseren Nachbarn in Hessen und Baden-Württemberg auch nicht, denn auch da ist morgen Feiertag.

0: Und jetzt nehmen Sie sich ein bisschen Zeit für das Wort zum Tag.
1: In der Mitte des Jahres werden Italien, die Schweiz und schließlich Frankreich wieder Schauplatz für große Radsportereignisse. Diese Rennen führen den Wettstreit auf verschiedenen Etappen durch die Länder. Mal werden Ebenen durchquert, mal Alpenpässe überwunden. Je nach Profil einer Teilstrecke sind Spezialisten für Sprint- oder Bergankünfte gefragt, aber auch gute Teams und eine gelungene Taktik. Heute in der Mitte der Woche ist auch ein guter Moment für eine Bestandsaufnahme. Welche Etappen habe ich schon hinter mir? Was erwartet mich in den nächsten Tagen? Und größer gedacht, wie bin ich eigentlich unterwegs? Im übertragenen und im Wortsinn. Heute, am Weltfahrertag, ist da die besondere Einladung, aufs Rad zu setzen. Es muss ja nicht gleich eine Bergetappe in den Alpen sein. Johannes Ries, Lehrer an der Caritas-Fachakademie für Sozialpädagogik in Aschaffenburg.
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1: Ich bin Justin Hamm. Deutschland will zurück in den UN-Sicherheitsrat, dem wichtigsten Gremium der Vereinten Nationen. Und heute wird es spannend. Bei der Abstimmung fällt die Entscheidung. Für die Bewerber Deutschland, Österreich und Portugal gibt es 2 freie Plätze. Außenminister Wadephul sagte zuvor, nach seinen Gesprächen mit Vertretern anderer Staaten sehe er eine Grundsympathie. Deutschland wolle als Anwalt des Völkerrechts auftreten. Rund 250.000 Menschen nutzen jedes Jahr das Angebot der abschlagsfreien Frührente mit 63 Jahren. In der Diskussion um eine Rentenreform zeigt eine Studie der arbeitgebernahen Bertelsmann Stiftung nun, die Abschaffung der Frührente würde pro Rentnerjahrgang 9,5 Milliarden Euro einsparen. Die Bundesregierung will bald Entscheidungen über ein Rentenreformpaket treffen. Etwas für die Umwelt tun mit Recycling. Dabei können alle mithelfen und auch die Politik will mehr tun. Die Bundesregierung will in ihrer Kabinettssitzung gleich einen Aktionsplan für Kreislaufwirtschaft auf den Weg bringen, also Recycling und Reparatur statt Wegschmeißen. Umweltminister Schneider sagte vorab.
2: Ja, sie werden vor allen Dingen die Produkte, die sie kaufen, öfter wiederverwenden können, auch reparieren können. Wir werden nicht so viel Müll produzieren oder Abfall. Und der Abfall, der produziert wird, dann auch wieder recycelt werden. Also weniger in der Umwelt, weniger Verschmutzung, mehr Wiederherstellung und dadurch auch einen Arbeitsplatz aufbauen.
1: So Schneider, bei RTL auch Unternehmen sollen explizit in den Aktionsplan eingebunden werden. Der Bundesgerichtshof hat die Rückkehrpflicht für Mietwagen bestätigt, zum Beispiel von Uber und Bolt. Sie müssen also nach jeder Fahrt zurück zum Betriebssitz, bevor sie den nächsten Auftrag annehmen dürfen. Taxis sind davon ausgenommen. Geklagt hatte eine Kölner Taxigenossenschaft, nachdem ein Uber-Fahrer seinen Wagen nach dem Absetzen eines Fahrgasts einfach stehen ließ und zwischendurch sogar eine Testbestellung angenommen hatte.
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3: Großes Benefizfestival für die neue Kissinger Hütte. Ab morgen wird in Wildflecken 4 Tage lang für den Wiederaufbau der beliebten Berghütte gefeiert und gesammelt. Die Erlöse fließen vollständig in das Bauprojekt. Gut 14 Monate nach dem Großbrand soll das Ausflugsziel am 1. Juli wieder eröffnen. Der Rhön-Club benötigt rund 500.000 Euro. Die Ursache für den Großbrand ist bis heute unklar. Fast jede dritte Brunnenwasserprobe im Kreis Haßberge ist zu stark nitratbelastet. Das zeigt eine Langzeitauswertung des Vereins VSR Gewässerschutz. 50 Privatbrunnen wurden über Jahre untersucht. Fast jeder dritte hat zu hohe Werte, teils extrem. Der Verein sieht darin eine Belastung für Gesundheit und Umwelt und fordert strengere Düngeregeln in der Landwirtschaft, auch außerhalb von Wasserschutzgebieten.
4: Danke Christian Heider für die News um kurz nach 10. 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Oder für unterwegs in der Gong-App.
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4: Und es wird heute eine graue Geschichte, Leute. Mit überwiegend Wolken und einem kräftigen Wind. Ab und zu lässt sich aber auch die Sonne blicken. Bleibt aber tatsächlich eine Seltenheit heute bei bis zu 22 Grad.
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4: Und hallo an alle Autofahrer. Ihr kommt nach wie vor gut durch, aber Achtung, es wird auch nach wie vor geblitzt in Unterdürbach, Höhe des Friedhofs und auch nochmal in Waldbüttelbrunn. Da stehen sie in der August-Bebel-Straße. Gut, fahrt euch.
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4: Hallöchen.

0: Bibi Rexha macht uns Startler für den Mittwoch hier beim Heimvorteil, an dem wir einkaufen lieber mal nicht vergessen sollten heute. Denn morgen ist ja Feiertag und da haben die Geschäfte bekanntlicherweise zu. Für alle, die sich heute aber noch auf dem Weg zum Einkaufen machen, haben wir ein Lifehack für alle die, die beim Kochen Geld sparen möchten. Gonghörer Roman aus dem Landkreis Schweinfurt hatte nämlich eine ziemlich geniale Idee, würde ich sagen. Eine App, die nicht nur nach den Angeboten in den Supermärkten in der Nähe sucht, sondern gleich auch noch das passende Rezept zu den Sonderangeboten hat. Und Cappy hat die sogenannte Sheep-App mal für uns getestet.
1: Ja, die App ist super einfach aufgebaut. Am Anfang müsst ihr kurz ein paar Angaben machen, in

0: unterschiedlichen Supermärkten ihr einkaufen geht, ob ihr Allergien habt und was so euer Sparziel ist. Ich habe jetzt direkt mal das Höchste im Monat angegeben, das sind in der App 50 Euro. Ja, und dann werden einem schon unzählige Rezepte angezeigt, mit Foto, Anleitung und wie viel Geld ich durch die Angebote diese Woche sparen würde. Bei meiner ausgewählten Lachs-Tomatenpfanne mit Spargel sind das zum Beispiel jetzt 4,20 Euro Ersparnis bei meinem Einkauf. So geht's dann die ganze Zeit weiter. Eure Rezepte sind dann auch separat in einem Rezeptbuch gespeichert und können auch in einen Essensplan integriert werden. Auf eurem Dashboard, direkt auf der Startseite der App, seht ihr dann immer, wie viel ihr in diesem Monat schon gespart habt.
1: Ja, die geniale Idee eines Schülers aus dem Landkreis Schweinfurt. Roman ist übrigens erst 15 und hat mal eben neben der Schule die Schieb-App entwickelt. Wer sie auch mal testen will, die App gibt's kostenlos überall da, wo es eben Apps gibt. Einfach Schieb-App, also SHEAP eingeben und schon habt ihr die App, die Supermarktangebote in leckere Rezepte übersetzt.

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1: Ich bin Christian Haider. Im Zentrallager von Edeka in Goxheim wird gestreikt. Seit heute Morgen 5 Uhr legen die Beschäftigten die Arbeit nieder. Aufgerufen dazu hat die Gewerkschaft Verdi. Es geht um die laufenden Tarifverhandlungen im Groß- und Außenhandel. Die Gewerkschaft spricht von einem bislang unzureichenden Angebot der Arbeitgeberseite. Die bieten nämlich 3,4% mehr Lohn in 2 Schritten bei einer Laufzeit von 2 Jahren. Verdi hingegen fordert 7% mehr und 150 Euro plus bei Auszubildenden. Noch nie wurden so viele deutsche Pässe herausgegeben wie im vergangenen Jahr. Das Statistische Bundesamt meldet einen neuen Rekord von über 330.000 Einbürgerungen. Jeder 5. Deutsche kommt aus Syrien, auch wenn die Zahl der syrischen Einbürgerungen zurückgegangen ist. Dagegen haben sich deutlich mehr Türken und Russen einbürgern lassen, die schon länger hier leben. Grund ist eine Gesetzesänderung, nach der sie nun ihren ursprünglichen Pass weiterhin behalten dürfen. Das Wetter heute: Wolken, Sonne, Schauer, auch Gewitter mit dabei, dazu windig bei bis zu 22 Grad.
2: Danke, Christian Haider, für die News. Wir schauen noch ganz kurz auf die Straßen und da wird geblitzt, und zwar in Herrgoldshausen Richtung Bergrheinfeld und auch nochmal in Oberdurbach in der Gartheimer Straße. Achtung, 30er-Zone.
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2: Hallihallo.

0: Wir feiern den Mittwoch mit Hertz und der Purple Disco Machine hier beim Heimvorteil, eurem Erlebnisradio, an dem wir heute schon mal das kleine Wochenende einläuten. Denn morgen ist ja Feiertag und unser Ausflugstipp dafür: die Rhön. Da findet ab morgen nämlich nicht nur eine der größten Outdoor-Messen Europas statt, die Abenteuer-Allrad-Messe. Nee, auch tausende Menschen werden ab morgen in Wildflecken erwartet, um eine 111 Jahre alte Berghütte wieder aufzubauen. Genauer gesagt, um Geld zu sammeln für den Wiederaufbau der Kissinger Hütte. Ein Großteil der Millionensumme hat ja die Versicherung übernommen. Aber gut eine halbe Million braucht der Verein, der die Hütte betreibt, noch. Und die Chancen stehen eigentlich ganz gut, dass das Geld in den nächsten 4 Tagen zusammenkommt, Läusel.
1: Es ist kein Konzert, es ist kein Abend, es ist ein wahres Benefizfestival. Und zwar für eines der beliebtesten Ausflugsziele und Urlaubsziele der Rhön, nämlich die Kissinger Hütte. Die ist ja vor ein bisschen mehr als einem Jahr komplett abgebrannt. Kein Wunder also, dass sich rund 25 Musikgruppen und Künstler bereit erklärt haben, dort aufzutreten und dabei komplett auf ihre Gage verzichten. Denn alle Einnahmen fließen direkt in den Wiederaufbau der Kissinger Hütte. Über 3000 Leute werden über das ganze Wochenende erwartet, sodass sogar extra neue Parkplätze eingerichtet wurden, beziehungsweise sogar ein ganzer Campingplatz.

0: Aber nicht nur die Anzahl der Bands schlägt Wellen. Eine Band ist sogar aus ihrer 15-jährigen Rente zurückgekehrt, um dieses Projekt zu unterstützen.
1: Komm mit, mein Schatz.
0: Röner Blurt wird in Originalbesetzung noch ein letztes Mal für die Kissinger Hütte auf die Bühne zurückkehren.
2: Ja, und ganze 6 Stunden wollen die Jungs vom Röner Blurt am Samstag auch spielen beim Benefizfestival zur Rettung der Kissinger Hütte. Die Rhön hält also zusammen und das mit 25 Bands und da ist wirklich alles mit dabei, also von Akustik, Jam über Jagdhornbläser bis hin zum Kabarettist Freddy Bräunig. Morgen und am Sonntag und das Ganze übrigens bei freiem Eintritt, ganz nach dem Motto: Was kostet nichts?

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2: Der Haßfurter Marktplatz wird zur Bühne der goldenen 20er. Beim Abendlicht sorgen die Freaky Blinders ab 16.30 Uhr mit ihrem charmanten Walking Act, Musik und verrücktem Entertainment für Staunen und beste Stimmung. Dazu gibt's chillige Atmosphäre und leckeres Streetfood. Eintritt frei.
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0: Nachrichten.
1: Ich bin Joshua Heise. Fahrradhelme können Leben retten. Und doch verzichtet mehr als jeder dritte Radfahrer darauf. Das zeigt eine Umfrage im Auftrag von RTL. Besonders jüngere Menschen zwischen 18 und 29 Jahren tragen auf dem Fahrrad keinen Kopfschutz. Als Grund nannten die Befragten zum Beispiel kurze Fahrstrecken, unbequeme Helme und Ästhetik. Im Rentensystem muss sich etwas ändern, damit es finanziell nicht zusammenbricht. Eine Studie der Bertelsmann Stiftung zeigt jetzt, pro Rentnerjahrgang könnten 9,5 Milliarden Euro eingespart werden, wenn die Rente mit 63 abgeschafft werden würde. Jan-Henne Reitze berichtet.
2: Wer 45 Jahre lang gearbeitet und in die Rentenkasse eingezahlt hat, darf ohne Abzüge in Rente gehen, auch wenn das Regeleintrittsalter noch nicht erreicht.

0: schlecht ist. Etwa eine Viertelmillion Menschen nutzt die Regelung pro Jahr. Sie abzuschaffen würde nicht nur Milliarden sparen, so die Studie. In Zeiten des Fachkräftemangels ständen rechnerisch auch 125.000 Vollzeitarbeitskräfte mehr zur Verfügung.
1: Ukraines Präsident Selenskyj hat die ukrainischen Drohnenangriffe auf den Hafen von St. Petersburg bestätigt. Er lobte die Einschläge in einem Ölterminal oder einem Stützpunkt der russischen Kriegsflotte in der Ostsee. In St. Petersburg startet heute das internationale Wirtschaftsforum. Kremlchef Putin ist Gastgeber bei dem glanzvoll für Gäste aus aller Welt inszenierten Forum. Viele EU-Staaten wollen die Fluggastrechte einschränken, aber eine Einigung gibt es bisher nicht. Nach langen Verhandlungen konnte kein Kompromiss gefunden werden. Die Zeit drängt. Gibt es bis Mitte Juni keine Einigung, scheitert die Reform. Dann bleibt alles wie bisher. Der Reformplan einiger EU-Staaten: Fluggäste sollen erst ab 4 Stunden Verspätung entschädigt werden. Bei der Fußball-WM in Nordamerika beginnen einige Spiele durch die Zeitverschiebung bei uns mitten in der Nacht oder ganz am frühen Morgen. Eine Umfrage von YouGov zeigt, 41% denken nicht, dass sie für WM-Spiele in Randzeiten länger wach bleiben oder früher aufstehen. 37% wollen aber auch solche Spiele unbedingt verfolgen. Die deutschen Gruppenspiele beginnen um 19 Uhr und zweimal um 22 Uhr.
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3: Radfahren für mehr Offenheit im Umgang mit psychischen Erkrankungen. Die sogenannte Mut-Tour führt heute durch die Region. Die bundesweite Aktion will auf Depressionen und psychische Gesundheit aufmerksam machen. Die Teilnehmenden fahren unter anderem durch Gemünden, Karlstadt und Arnstein bis nach Werneck. Von dort geht es auch weiter über Haßfurt nach Bamberg. Die Tour soll zeigen, psychische Krisen gehören zur Gesellschaft und darüber zu sprechen ist kein Tabu. Das Oberndorfer Walpurgisgericht fällt in diesem Jahr ins Wasser. Wegen der schlechten Wetterprognose hat der Bürger- und Kulturverein die Traditionsveranstaltung abgesagt. Das Mittelalterfest im Pfisterpark mit Markt und der bekannten humorvollen Gerichtsverhandlung zieht jedes Jahr mehrere tausend Besucher an. Dort werden lokale Vergehen traditionell augenzwinkernd verhandelt. Und mehr Nachrichten für die Region Main-Rhön stehen bei uns im Internet auf radiogong.com.
4: Danke, Christian Heider.
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4: Dennoch ist es trocken hier in der Region mit so einem Mix aus Sonne und Wolken. Gegen Nachmittag wird es dann aber immer windiger und es ziehen vereinzelt Gewitter auf. Das Ganze heute bei bis zu 22 Grad.
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4: Und hallo an alle Autofahrer. Für euch heißt es aktuell Vorsicht auf der A70 Bamberg Richtung Schweinfurt-Werneck. Zwischen Schonungen und Goxheim gibt es gerade ein defektes Fahrzeug auf der linken Fahrspur. Deswegen da am besten Fuß vom Gas. Solltet ihr sowieso tun, denn es wird geblitzt. Und zwar in Hergoldshausen Richtung Bergrheinfeld und auch nochmal in Oberdürlbach in der Gartheimer Straße. Achtung, da ist nur 30 erlaubt.
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4: Hallihallo.

0: Wir feiern das schöne Leben mit Fastboy an diesem Mittwoch hier beim Heimvorteil. Vor dem kurzen oder eben auch langen Wochenende. Je nachdem, ob ihr den Brückentag am Freitag noch bekommen habt. Passend zur neu gewonnenen Freizeit haben wir aber mal geschaut, wo bei uns lebt es sich eigentlich am besten, wenn es um Freizeit und Urlaub geht. Und wo ist das Freizeitangebot bei uns in der Region am besten? Das Institut Deutsche Wirtschaft hat dazu mal alle Orte und Landkreise in Deutschland untersucht. Und hier kommt nochmal das Siegertreppchen.
1: Platz 3 geht an Stadt und Landkreis Schweinfurt. Die Stadt selbst verfügt allein über 2 Theater und ein halbes Dutzend Museen. Im Landkreis ist Gerolzhofen durch das Takatuka-Abenteuerland und Dittelbrunn mit dem Atlantis-Abenteuerland besonders für Familien attraktiv. Und in Sennfeld könnt ihr das ganze Jahr über schwimmen gehen. Im Sommer im Naturbadesee und im Winter im Familienhallenbad.
2: Platz 2
1: für den Landkreis Rhön-Grabfeld. Besonders die Gemeinde Ostheim vor der Rhön bietet viele Freizeitangebote. Darunter das historische Rhön-Zügle, eine waschechte Dampflok, die an 18 Tagen im Jahr durch die Region tuckert. Übrigens auch jetzt am Sonntag. Endstation ist dann in Melrichstadt. Auch unter den Gemeinden mit den besten Freizeitangeboten im Landkreis.
2: Platz 1.
1: Die meisten Möglichkeiten, euch in der Freizeit zu beschäftigen, gibt's im Landkreis Bad Kissingen. In Bad Kissingen selbst gibt's ja die bekannte Kisalis-Therme und auch den Wildpark Klaushof in der Nähe. Aura an der Saale hat eine der ältesten Kirchenruinen Deutschlands und ein Highlight in euer Dorf, das Museum Terra Triassica mit echten Fossilien, die ihr euch dort
0: anschauen könnt. Ja, mehr zu den Freizeithighlights hier aus der Region und wo sie hier zu finden sind, findet ihr natürlich auch nochmal auf radiogong.com, eurem Erlebnisradio.

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1: Ich bin Christian Heider. Mit Gottesdiensten und Prozessionen feiern die Katholiken in der Region morgen Fronleichnam. Das Fest erinnert an das letzte Abendmahl Jesu und die Bedeutung der Eucharistie. In vielen Orten ziehen dann Gläubige mit einer Monstranz durch die Straßen. Dabei werden traditionell 4 Stationen angesteuert, oftmals sehr festlich geschmückt. Dort wird dann gebetet und der Segen gespendet. Diese 4 Stationen stehen symbolisch für die 4 Himmelsrichtungen. Deutschland will zurück in den UN-Sicherheitsrat, dem wichtigsten Gremium der Vereinten Nationen. Und heute wird es spannend. Bei der Abstimmung fällt die Entscheidung. Für die Bewerber Deutschland, Österreich und Portugal gibt es 2 freie Plätze. Außenminister Wadephul sagte zuvor, nach seinen Gesprächen mit Vertretern anderer Staaten sehe er eine Grundsympathie. Deutschland wolle als Anwalt des Völkerrechts auftreten. Das Wetter heute. Wolken, Sonne, Schauer, einzelne Gewitter, dazu windig bei bis zu 22 Grad.
2: Danke, Christian Heider. Wir werfen noch einen schnellen Blick auf die Straßen und da heißt es aktuell Vorsicht auf der A3 Frankfurt Richtung Würzburg. Zwischen Würzburg-Kist und Würzburg-Heidingsfeld ist eine ungesicherte Unfallstelle und Staugefahr, weil der mittlere Fahrstreifen da blockiert ist. Gleiches gilt auch auf der A7 Fulda Richtung Kassel. Zwischen Fulda-Mitte und Fulda-Nord, da gab es auf dem linken Fahrstreifen Unfall und da wird auch noch der Unfall aufgenommen und der linke Fahrstreifen ist gesperrt. Da sind auch aktuell 2 Kilometer Stau. Da also am besten Geduld und Fuß vom Gas solltet ihr sowieso tun, denn es wird geblitzt und zwar in Oberdürbach in der Gartheimer Straße. Achtung, 30er-Zone.
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2: Hallöchen.

0: Nadine versüßt uns den Mittwoch hier beim Heimvorteil vor dem kleinen Wochenende. Denn morgen ist ja Feiertag und daher mal die Frage an Kai Zorn. Wie sind denn die Aussichten für Ausflüge und Unternehmungen morgen im Freien?
1: Morgen wäre ich vorsichtig. Am Vormittag kann man was machen, am Nachmittag und Abend nicht mehr, weil es regnet. Und am Wochenende eignet sich der Samstag, vor allen Dingen aber der Sonntag, ganz gut für ein paar Ausflüge. Und heute hätten wir bei Ausflügen eine Menge Wind. Der Westwind fegt über uns hinweg und bringt viele Wolken, zwischendurch Sonne, wobei die Sonne sich am Nachmittag und Abend immer häufiger zeigt. Aber es entstehen ein paar Schauer und schwache Gewitter bei 19 bis 22 Grad. Morgen gibt es ähnliche Temperaturen, am Vormittag mit trockenem Wetter und Sonnenschein, am Nachmittag mit Regen und Gewittern. Der Freitag ist dann weiterhin windig mit Schauern und Gewittern. Das Wochenende wird insgesamt sonniger.
0: Also wer es trocken mag, lieber etwas früher aufstehen und dann vielleicht ja zum größten Abenteuerspielplatz Europas. Ab morgen startet nämlich wieder die Abenteuer-Allradmesse in Bad Kissingen, wo ja wieder 400 Aussteller und mehrere Camp-Areas euch alles übers Offroad- und Camp-Leben vorstellen. Und unter den größten Abenteuern unter euch verlosen wir 5x2 Tagestickets für den Sonntag. Da kommt nämlich Felix Neureuther. Erzählt uns einfach von eurem größten Abenteuer oder auch eurem exotischsten Land, das ihr bereist habt und was ihr da so erlebt habt.
2: Das ist nämlich letztes Jahr passiert, als wir September und Oktober in Griechenland waren und alles andere als gutes Wetter hatten. Wir sind zum Beispiel einmal nachts aufgewacht, weil wir so einen Sturm hatten, dass unser Zelt aus den Erdnägeln gerissen wurde und wir quasi klatschnass unser Zelt festhalten mussten, dass wir nicht davon fliegen.
0: Und mit der Story, Melissa, hast du dir 1x2 Tickets für den Sonntag auf der Abenteuer-Allradmesse verdient. Jetzt seid ihr dran, schickt uns eure Abenteuer-Story mit dem Hashtag mein größtes Abenteuer.

0: diesem Song verabschiede ich mich heute von euch. Mein Name ist Chiara Köhnlein und ihr wart wie immer the cherry on top für mich. Und jetzt wünsche ich euch ganz, ganz viel Spaß mit Kollege Tobi Grimm.
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2: Ich bin Joshua Heise. Noch nie haben sich in Deutschland mehr Menschen einbürgern lassen als 2025. Im vergangenen Jahr haben laut Statistischem Bundesamt 300.000 Menschen die deutsche Staatsangehörigkeit erworben. Das sind 14% mehr als im Vorjahr. Grund dafür ist unter anderem eine Gesetzesänderung von 2024, die doppelte Staatsbürgerschaft erlaubt. Die meisten neuen Deutschen kommen aus Syrien, wobei hier die Zahl zurückgegangen ist. Weil der Iran-Krieg Öl und Gas krass verteuert hat, setzen wieder mehr Menschen auf Solarstrom. Nach Angaben des Bundesverbands Solarwirtschaft gibt es eine deutlich höhere Nachfrage nach Photovoltaik.

0: Photovoltaikanlagen. Problem könnte allerdings die geplante Kürzung der Solarförderung werden. Der Verband warnt, ohne verlässliche Förderbedingungen könnte die Nachfrage im nächsten Jahr deutlich sinken. Unsere alten Elektrogeräte halten wahre Schätze in sich. Deshalb will das Bundeskabinett heute ein Programm auf den Weg bringen, das die Kreislaufwirtschaft stärken soll. Heißt konkret, aus alten Batterien oder Akkus sollen wertvolle Grundstoffe wie Lithium oder seltene Erden wiederverwendet werden. Umweltminister Schnieder hat angekündigt, dass der Bund das Vorhaben mit knapp 250 Millionen Euro fördern will. Wer in diesen Tagen nach Tofu sucht, wird nicht immer fündig. In Lebensmittelgeschäften in Deutschland sind unterschiedlich große Regallücken zu beobachten. Von Rewe heißt es, die Nachfrage sei rasant gestiegen und nach wie vor hoch. Hinzu kämen Kapazitätsengpässe bei einzelnen Herstellern. Entspannen dürfte sich die Lage erst Ende des Jahres. Immer mehr Menschen in Deutschland shoppen online, Tendenz steigend. Laut Handelsverband gab es im letzten Jahr einen Online-Umsatz von gut 92 Milliarden Euro. Das ist ein Plus von knapp 4%. Vor allem die Zahl der älteren Nutzer sei überdurchschnittlich stark gestiegen. Zudem nutzen einer Umfrage zufolge immer mehr Leute KI-Assistenten zum Preisvergleich. Autonome Käufe lehnen 60% jedoch ab.
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2: Wichtige Gesundheitsdaten im Kühlschrank. Der Landkreis Schweinfurt gibt ab sofort kostenlose Notfalldosen aus. Darin können Informationen zu Vorerkrankungen, Allergien, Medikamenten und persönlichen Daten hinterlegt werden. Ein Aufkleber an der Haustüre oder dem Kühlschrank zeigt den Rettungskräften, dass sie im Notfall dort diese Infos finden. Die Notfalldosen richten sich vor allem an alleinlebende, ältere oder pflegebedürftige Menschen. Aufgrund der Fronleichnamsprozessionen kommt es morgen im Raum Main-Rhön-Theiß zu Straßensperrungen. So sind zum Beispiel in Schweinfurt zwischen 9 und 12 Uhr die Schulte-Straße, Rossbrunn-Straße, Friedrich-Stein-Straße und einige Nebenstraßen für die Prozession der Heiliggeistkirche gesperrt.
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3: Wolken, dazwischen mal kurze sonnige Phasen im Wechsel. Zum Abend hin dann auch mal ein paar Schauer, ein paar schwache Gewitter, die dann auch nachlassen. Die Temperatur 19 bis 22 Grad. Zu Beginn der Nacht nur locker bewölkt. Später sind wieder Wolken unterwegs. Nördlich des Mains fällt ein wenig Regen bei 14 bis 12 Grad. Morgen breiten sich erneut Regen und Gewitter aus. Am Freitag bleibt es unbeständig mit Schauern und vereinzelten Gewittern. Die Temperaturen ändern sich zunächst wenig. Am Wochenende zeigt sich die Sonne öfter und die Werte steigen auf nahe 25 Grad.
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3: Aktueller Blick für euch. Auf die Straßen keine größeren Verkehrsstörungen. Blitze haben wir noch Herrgoldshausen Richtung Bergrheinfeld und Oberdürbach-Gartheimer Straße 30er-Zone. Wo ihr steckt, soweit eine gute Fahrt. Und falls ihr noch was seht, 0800 30 80 900. Wir geben es gerne weiter. Gute Fahrt.
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3: Servus.

Jam im Perl und Dracula bei eurem Sender mit Heimvorteil. Könnt ihr euch noch erinnern, ich habe euch gestern erzählt, es war der Tag der Grillhähnchen. Und jetzt ratet mal. Ja, natürlich habe ich das durchgezogen. Schön halbes Hähnchen mit Pommes. Ja. Ich mag jetzt keine Werbung machen, aber es war natürlich das Kulthähnchen aus Würzburg. Und jeder, der das weiß, das natürlich dann jetzt auch schon an der Stelle. Also ich habe es durchgezogen, ja. Ich bin meinem Vorsatz treu geblieben. Ob das jetzt heute so klappt, ich weiß es nicht. Heute ist der Weltapfelweintag. Es ist jetzt nicht unbedingt so mein Ding, aber Wein, okay, können wir drüber reden, sind ja doch schon einige Weinfeste, auch größere in der Region. Der Welttag des Laufens, da bin ich tatsächlich heute, glaube ich, raus, aber es ist eben auch der Tag der Wiederholungen. Und da können wir uns jetzt einfach mal das Lied von Cat's Eye Eye anhören, aber nur einmal.

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1: Mit Schari Golla. Die katholische Kirche verliert in Unterfranken weiter deutlich an Bindung, besonders auch beim Nachwuchs.

wuchs. Immer weniger Kinder werden getauft, gehen zur Erstkommunion oder ministrieren. Im Bistum Würzburg ist die Zahl der Taufen in 10 Jahren von rund 5.500 auf etwa 3.500 gesunken. Auch bei der Erstkommunion und den Ministranten zeigt sich ein klarer Rückgang. Gründe sehen die Experten unter anderem in einer geringeren Bedeutung von Religion im Alltag und einem Vertrauensverlust durch Missbrauchsskandale. Hanna Mörlein, Nachrichtenredaktion. Immer weniger Kinder werden getauft, gehen zur Erstkommunion oder ministrieren. Im Bistum Würzburg ist die Zahl der Taufen in 10 Jahren von rund 5.500 auf etwa 3.500 gesunken. Auch bei der Erstkommunion und den Ministranten zeigt sich ein klarer Rückgang. Gründe sehen die Experten unter anderem in einer geringeren Bedeutung von Religion.

0: 5 Uhr legen die Beschäftigten ihre Arbeit nieder. Aufgerufen dazu hat die Gewerkschaft Verdi. Es geht um die laufenden Tarifverhandlungen im Groß- und Außenhandel. Die Gewerkschaft spricht von einem bislang unzureichenden Angebot der Arbeitgeber. Die bieten 3,4% mehr Lohn in 2 Schritten bei 2 Jahren Laufzeit. Verdi fordert 7% mehr und 150 Euro plus bei Auszubildenden. Radfahren für mehr Offenheit im Umgang mit psychischen Erkrankungen. Die sogenannte Mut-Tour führt heute durch die Region. Die bundesweite Aktion will auf Depressionen und psychische Gesundheit aufmerksam machen. Die Teilnehmenden fahren unter anderem durch Gemünden, Karlstadt und Arnstein bis nach Werneck. Von dort geht es weiter über Haßfurt nach Bamberg. Die Tour soll zeigen, psychische Krisen gehören zur Gesellschaft. Und darüber zu sprechen ist kein Tabu. Fahrradhelme können Leben retten und doch verzichtet mehr als jeder dritte Radfahrer darauf. Das zeigt eine Umfrage im Auftrag von RTL. Besonders jüngere Menschen zwischen 18 und 29 Jahren tragen auf dem Fahrrad keinen Kopfschutz. Als Grund nannten die Befragten zum Beispiel kurze Fahrradstrecken, unbequeme Helme und Ästhetik.
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1: Es hat sich zugezogen jetzt. Es kommt auch jetzt vor allem ab der Mittagszeit zu ein paar Schauern, vereinzelt auch einem schwachen Gewitter. Zum Abend hin lassen die Schauer nach. Die Sonne kommt vermehrt zum Zuge. Die Höchstwerte 19 bis 22 Grad heute. Zu Beginn der Nacht noch locker bewölkt oder nur locker bewölkt. Später sind dann wieder Wolken unterwegs und nördlich des Mains gibt es ein wenig Regen. 14 bis 12 Grad. Morgen dann erneut Regen und Gewitter. Am Freitag bleibt es unbeständig mit Schauern und vereinzelten Gewittern. Die Temperaturen ändern sich zunächst wenig. Am Wochenende zeigt sich dann öfter die Sonne und die Werte steigen auf nahe 25 Grad.
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1: Aktuell keine größeren Verkehrsstörungen. Wir haben Blitzer. Herrgoldshausen Richtung Berg Rheinfeld, Oberdürbach, Gartheimer Straße, Waldbüttelbrunn, August von Bebelstraße und dann auch noch die Mainaustraße stadteinwärts. Gute Fahrt.
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Jennifer Lopez ist das mit David Guetta und Save Me Tonight bei eurem Sender mit Heimvorteil. Er hat jetzt ja auch wieder seine Residency auf Mallorca, wird dann da auch wieder spielen, wurde ja auch erst letztes Jahr wieder zum erfolgreichsten DJ des Jahres gewählt, kurz vor Martin Garrix und Alok, Dimitri Vegas, also sind immer die gleichen eigentlich, so gesehen. Also es läuft auch in diesem Jahr 2026 für David Guetta, kann man sich dementsprechend nicht beschweren. Einen Auftritt gemeinsam hatten die beiden schon, und zwar beim Coachella. War ganz überraschend, dass die beide da gemeinsam auf der Bühne standen. Gab es so auch noch nicht. Aber wer weiß, vielleicht ist ja für Ibiza was geplant. Es gab ja damals von, jetzt muss ich überlegen, Forever Young mit Ava Max. Da war die Premiere ja tatsächlich auf Ibiza zum allerersten Mal. Vielleicht lädt ja der David einfach die Jennifer dann da. Ist auch schön. Kann ja auch sein, dass sie da ist. Ja? Ibiza ist ja sowieso, wie die Balearen generell auch bei den Amerikanern, jetzt ja super angesagt. Vielleicht trifft man sich ja zufällig. Wer weiß. Also, ich ihn jetzt nicht, aber vielleicht er sich mit Jennifer. Es ist er auch. Ciao, hätten wir mit End of Beginning. Vielleicht ist der ja auch da. Gucken wir mal.

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1: Ich bin Joshua Heise. Das Bundeskabinett hat ein Aktionsprogramm zur nationalen Kreislaufwirtschaftsstrategie verabschiedet. Das sieht vor, den Erhalt, die Reparatur und das Recycling von Produkten zu stärken. Außerdem verspricht sich Umweltminister Schneider dadurch mehr Unabhängigkeit von Importen seltener Erden. Die Umweltorganisation WWF vermisst in dem Entwurf jedoch verbindliche Ziele, um den Verbrauch von primären Rohstoffen in Deutschland zu senken. NATO-Generalsekretär Rutte und mehrere Botschafter der NATO-Staaten sind zu einem Solidaritätsbesuch in Kiew angekommen. Dort ist wahrscheinlich ein Treffen mit dem ukrainischen Präsidenten Selenskyj geplant. Zuvor hatte die Ukraine Russland mit Drohnen angegriffen, darunter die Millionenstadt St. Petersburg. Dort startet heute ein Wirtschaftsforum mit Kremlchef Putin als Gastgeber. Wird Deutschland in den nächsten 2 Jahren mit im Weltsicherheitsrat sitzen? Das entscheidet sich heute in New York. Trotz der starken Mitbewerber Österreich und Portugal ist Bundesaußenminister Wadephul zuversichtlich. Der Sicherheitsrat ist das wichtigste UN-Gremium, gilt aber durch die Vetomächte als blockiert. Dennoch erhofft sich Deutschland durch einen Sitz mehr diplomatischen Einfluss und Sichtbarkeit.

0: Die Golfstaaten Bahrain und Kuwait haben neue iranische Drohnenangriffe auf US-Stützpunkte gemeldet, trotz geltender Feuerpause. Außerdem wurde ein ziviles Terminal am Flughafen Kuwait-Stadt getroffen. Dabei starb den Behörden zufolge ein Mensch, viele weitere wurden verletzt. Zuvor hatten die USA einen Tanker beschossen, der einen iranischen Hafen anlaufen wollte. Der Sommer ist noch nicht mal richtig losgegangen, trotzdem gibt es schon die ersten Waldbrände in Europa. Die EU will nach Kommissionsangaben dieses Jahr besser vorbereitet sein und entsendet fast 800 Feuerwehrleute in besonders gefährdete Gebiete wie Griechenland, Italien, Spanien und Portugal. Zudem soll in Zypern ein Feuerwehr-Notfallzentrum eingerichtet werden.
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2: Mit Gottesdiensten und Prozessionen feiern die Katholiken in der Region morgen Frohen Leichnam. Das Fest erinnert an das letzte Abendmahl Jesu und die Bedeutung der Eucharistie. In vielen Orten ziehen Gläubige mit einer Monstranz durch die Straßen. Dabei werden traditionell 4 Stationen angesteuert, an denen gebetet und der Segen gespendet wird. Sie gelten symbolisch für die 4 Himmelsrichtungen. Wichtige Gesundheitsdaten im Kühlschrank. Der Landkreis Schweinfurt gibt ab sofort kostenlose Notfalldosen aus. Darin können Informationen zu Vorerkrankungen, Allergien, Medikamenten und persönliche Daten hinterlegt werden. Ein Aufkleber an der Haustür oder dem Kühlschrank zeigt den Rettungskräften, dass sie im Notfall diese Infos im Kühlschrank finden. Die Notfalldosen richten sich vor allem an alleinlebende, ältere oder pflegebedürftige Menschen.
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3: Jetzt habt ihr Mittag, paar Schauer vereinzelt mit ein paar schwachen Gewittern, dann aber auch mal wieder etwas Sonne dazwischen, 19 bis 22 Grad. Zu Beginn der Nacht nur locker bewölkt, später wieder Wolken unterwegs und nördlich des Mainz etwas Regen, 14 bis 12 Grad. Morgen breitet sich erneut Regen und auch Gewitter aus. Am Freitag bleibt es unbeständig mit Schauern und einzelnen Gewittern. Zunächst ändert sich wenig an den Temperaturen. Am Wochenende zeigt sich dann öfter die Sonne und die Temperaturen liegen dann so nahe 25 Grad.
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3: Blick auf die Straßen, aktuell keine größeren Verkehrsstörungen. Blitze haben wir Hergoldshausen Richtung Bergrheinfeld, Oberdürbach-Gartheimer Straße, Mainau-Straße in Würzburg wird geblitzt und August-Bebel-Straße in Waldbüttelbrunn steht auch einer. Gute Fahrt.
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3: Servus.

0: Another is doesn't talk to you, boy, am Sender mit Heimvorteil. 13 Minuten nach 1 und Chiara erklärt euch, was heute so geht.
1: Ja, der Mittwoch, aka Vorfeiertagstag, kann heute natürlich gefeiert werden. In Sennfeld zum Beispiel auf dem Bolzplatz Open Air. Da gilt heute Festival-Eskalation und das in der Mallorca Edition. Los geht's um 21 Uhr auf dem Sportplatz in Sennfeld. Zeitgleich feiert Oberheid den Feierabend bei der Afterwork-Party Beats and Wine. Von 18 bis 23 Uhr könnt ihr da heute nämlich mit euren Freunden bei DJ Beats und dem ein oder anderen Weinchen in der alten Mühle auf den Feierabend anstoßen. Oder ihr schaut mal in Rundelshausen vorbei. Auch da wird nämlich der morgige Feiertag gefeiert. Heute mit dem Musikfest. Los geht's da um 19 Uhr. Und im Kino, da ist nach ganzen 26 Jahren das Ghostface wieder auf der großen Leinwand. Im Cineworld in Dettelbach läuft heute nämlich die Preview für den neuen und damit schon 6. Scary-Movie-Film.
0: Egal was ihr tut, euch natürlich viel Spaß. Schönen Tag vom Feiertag.

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1: Mit Schari Golla. Wegen der Verbreitung kinderpornografischer Inhalte ist ein 21-Jähriger aus dem Raum Schweinfurt jetzt verurteilt worden. Das Amtsgericht verhängte eine Geldstrafe von 2.000 Euro und ordnete eine Beratung bei einer Fachstelle an. Nach Überzeugung des Gerichts hatte der Mann zahlreiche Dateien vom Missbrauch von Kleinkindern und Kinderpornografie gespeichert und in mehreren Fällen Links zu solchem Material weitergegeben. Verhandelt wurde nach Jugendstrafrecht, da der Angeklagte zur Tatzeit noch heranwachsender war. Unsere alten Elektrogeräte halten wahre Schätze in sich. Deshalb will das Bundeskabinett heute ein Programm auf den Weg bringen, das die Kreislaufwirtschaft stärken soll. Heißt konkret, aus alten Batterien oder Akkus sollen wertvolle Grundstoffe wie Lithium oder seltene Erden wiederverwendet werden. Umweltminister Schnieder hat angekündigt, dass der Bund das Vorhaben mit knapp 250 Millionen Euro fördern will. Ein kurzer Blick aufs Wetter. Ein Mix aus Wolken, Sonne, Schauern und einzelnen Gewittern. Dazu ist es auch noch windig bei bis zu 22 Grad.
2: Und der Blick zum Verkehr. Keine größeren Verkehrsstörungen. Blitze haben wir Schweinfurt-Niederwernerstraße. Lasermessung hier stadteinwärts beim Stadion. Außerdem gibt es noch einen Blitzer in Waldbüttelbrunn, August-Bebel-Straße. Und wir hätten sie auch noch in Würzburg-Mainau-Straße stadteinwärts. Wo ihr steckt, gute Fahrt.
0: 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Yo.

Shakira und der WM-Song, es geht los, es sind nur noch wenige Tage, dann startet die Fußball-Weltmeisterschaft in Amerika, Kanada und in Mexiko. Und checkt nochmal radiogong.com, denn wir möchten gerne von euch wissen, wo landet die deutsche Nationalmannschaft am Ende. 28% sind momentan der Meinung im Viertelfinale. Euren Tipp könnt ihr gerne noch abgeben auf radiogong.com in unserer Umfrage auf der Startseite. Hier ist DJ Snake und Paradise.

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0: Eine Gefahr für die Demokratie, sagt der Politologe Oliviero Angeli von der TU Dresden. Ihm zufolge sind Kneipen wichtige Orte, wo Menschen mit unterschiedlichen Meinungen ins Gespräch kommen. So könne Lagerdenken, also wir gegen die, abgeschwächt werden. Wer diese Räume verliere, weiche auf soziale Medien aus, so der Forscher. Schätzungen zufolge hat in den letzten 10 Jahren jede dritte deutsche Kneipe dicht gemacht. Die Bundesregierung hat ein Aktionsprogramm für mehr Kreislaufwirtschaft beschlossen. Es soll Reparatur und Recycling von Produkten stärken, unter anderem durch digitale Produktpässe mit Infos zur Reparierbarkeit. Umweltverbände kritisieren allerdings, dass verbindliche Ziele zur Senkung des Rohstoffverbrauchs fehlen. Das wird eklig. Morgen wird auf der dänischen Insel Anholt der tote Buckelwal obduziert. Tierärzte und Walexperten wollen herausfinden, woran das als Timmy bekannte Tier gestorben ist. Der Wal liegt seit Wochen tot am Strand, ist aufgebläht und stinkt bestialisch. Forschende warnen, die Untersuchung werde nichts für schwache Nerven sein. In Dortmund wird gegen einen 51-Jährigen wegen versuchten Totschlags ermittelt. Er hatte gestern Abend einen Polizisten angeschossen und sich stundenlang mit seinen Kindern in einer Wohnung verschanzt. Gegen 3 Uhr hat er sich ergeben und wurde festgenommen. Der verletzte Polizist ist außer Lebensgefahr. Die Kinder werden vom Jugendamt betreut. Zur Ehefrau wurden keine Angaben gemacht. Die EU-Kommission will den Mitgliedstaaten erlauben, für die Energiewende mehr Schulden zu machen. Ein entsprechender Vorschlag sieht vor, dass Investitionen in erneuerbare Energien unter die bestehende Ausnahmeregel für Rüstungsausgaben fallen sollen. Hintergrund ist die Energiekrise infolge der Sperrung der Straße von Hormuz. Deutschland könnte durch die Regelaufweichung über 25 Milliarden Euro mehr in Energieprojekte investieren.
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2: Großes Benefizfestival für die neue Kissinger Hütte. Ab morgen wird in Wildflecken 4 Tage lang für den Wiederaufbau der beliebten Berghütte gefeiert und gesammelt. Die Erlöse fließen vollständig in das Bauprojekt. Die Wiedereröffnung der Kissinger Hütte ist für Oktober geplant. Der Rhön-Club benötigt rund 500.000 Euro. Die Ursache für den Großbrand ist bis heute unklar. Belastetes Wasser aus dem eigenen Gartenbrunnen. Im Landkreis Haßberge ist das keine Seltenheit. Fast jede dritte Probe überschreitet den Grenzwert beim Nitrat. Das zeigt eine aktuelle Auswertung des VSR-Gewässerschutzes. Untersucht wurden rund 50 private Brunnen in den vergangenen 5 Jahren. Der Verein sieht darin eine Belastung für Gesundheit und Umwelt und fordert strengere Düngeregeln in der Landwirtschaft, auch außerhalb von Wasserschutzgebieten.
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3: Jetzt am Nachmittag Wolken, auch mal ein bisschen Sonne dazwischen, aber auch Schauer und einzelne Gewitter sind möglich. Zum Abend hin lassen die Schauer nach, die Sonne kommt vermehrt zum Zuge, 19 bis 22 Grad. Zu Beginn der Nacht nur locker bewölkt, später wieder Wolken, 14 bis 12 Grad. Morgen dann erneut Regen und Gewitter, am Freitag unbeständig mit Schauern und einzelnen Gewittern. Die Temperaturen ändern sich zunächst wenig, am Wochenende dann wieder öfter mal Sonne und die Temperaturen liegen dann so um die 25 Grad.
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3: Aktuell keine größeren Verkehrsstörungen. Blitze haben wir Schweinfurt-Niederwerner Straße, Lasermessung stadteinwärts und Würzburg-Mainau-Straße stadteinwärts. Wo ihr steckt, gute Fahrt.
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3: Servus.

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0: Das ist der Marc Forster und der war zu sehen jetzt bei Sing Mein Song. Das Tauschkonzert, ganz intim, ganz viele Geschichten hat er erzählt. Große Liebeserklärung an seine Lena im Fernsehen zum Besten gegeben. Und dann wird er im Juli auch in Kitzingen auf der Bühne stehen. Was es sonst noch so zu bereden gibt, erfahrt ihr jetzt.
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2: Was sind 400 Männer auf einem 60 Kilometer langen Fußmarsch? Das ist nicht der Anfang eines Witzes, sondern beschreibt ziemlich genau die Männerwallfahrt von Bad Königshofen im Grabfeld nach 14 Heiligen. Eine mittlerweile 80 Jahre alte Tradition, die gerade in jüngerer Zeit wieder viel Anklang findet. Vor allem im Marienmonat Mai, aber auch jetzt im Juni finden viele Wallfahrten statt. Ziel vieler Pilger ist dabei die Rhön. Mit Maria Ehrenberg befindet sich eine Wallfahrtskirche mitten auf dem Truppenübungsplatz Wildflecken und eine der bekanntesten Wallfahrten der Region, die führt mehrere hundert Pilger im August wieder von Würzburg zum Kreuzberg, dem heiligen Berg der Franken. Von den Gipfelkreuzen Johannes Käppner.
3: Bei uns in Bad Kissingen ist Ausnahmezustand. Die komplette Stadt ist im Abenteuer- und Allradfieber. Die größte Offroad-Messe Europas verwandelt die Weltkulturerbestadt in einen großen Erlebnisspielplatz für alle mit Benzin- und Entdeckerlaune im Blut. Es gibt neueste Technik, die aktuellsten Fahrzeuge und Gadgets, jede Menge Ausrüstung und Infos für Weltentdecker. Natürlich habt ihr die Möglichkeit, alles ausgiebig zu testen auf dem Offroad-Parcours.

0: Und es wird wie immer eine Art Familientreffen der Szene mit entspanntem Austausch bei Röner Spezialitäten. Stargast ist in diesem Jahr Felix Neureuther. Und wir finden ja, ein Besuch lohnt sich allein für die Atmosphäre, das Schlendern über den Platz und den Campingground mit tollen Reisemobilen, extremen Allradfahrzeugen und einer Menge faszinierender Typen. Vom ehemaligen Kissinger Flugplatz, Leon Wagner.
1: Bei uns hier in der Rhön steigt ab morgen das Event des Jahres, das Rhön-Festival in Wildflecken. 4 Tage, 2 Bühnen, jede Menge Musik, dazu Kabarett, Begegnungen und echte Rhöner Lebensfreude. Das Benefizfestival zugunsten der Kissinger Hütte, das bietet von Donnerstag bis Sonntag wirklich ein abwechslungsreiches Programm. Und das Beste daran, man muss nicht für alles ein Ticket lösen. Am Donnerstag sowie am Sonntag ist der Eintritt nämlich komplett frei. Und Highlight wird dann der Revival-Auftritt von Röner Blut am Samstag sein. Die legendäre Band hat nämlich angekündigt, über 6 Stunden Vollgas zu geben. Über 3000 Leute werden über das ganze Wochenende erwartet, sodass sie sogar extra in Wildflecken neue Parkplätze bzw. sogar Campingstellplätze errichtet haben. Aus der Rhön, Luis Majewski.
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2: Diesen Samstag und Sonntag kehrt der Kunsthandwerkermarkt mit verkaufsoffenem Sonntag zurück nach Bad Kissingen. 2 Tage voller Kunst, Kreativität und echtem Handwerk in der gesamten Innenstadt. Unterstützt durch Stadtmarketing Pro Bad Kissingen. Täglich von 10 bis 18 Uhr. Der Eintritt ist frei.
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1: Mit Schari Golla. Die Schnüdel holen sich weiter Verstärkung aus der Region. Der erste FC Schweinfurt 05 verpflichtet nun Torwart Julian Brätz vom TSV Aubstadt. Der 19-Jährige kehrt damit zu seinem Jugendverein zurück. Er ist nach Mittelfeldspieler Maximilian Stahl bereits der zweite Neuzugang aus Aubstadt für die kommende Saison in der Regionalliga Bayern für die Schnüdel. Laut Trainer Jan Gernlein passen beide Rückkehrer perfekt in das neue, junge Konzept des Vereins. Wer in diesen Tagen nach Tofu sucht, wird nicht immer fündig. In Lebensmittelgeschäften in Deutschland sind unterschiedlich große Regallücken zu beobachten. Von Rewe heißt es, die Nachfrage sei rasant gestiegen und nach wie vor hoch. Hinzu kämen Kapazitätsengpässe bei einzelnen Herstellern. Entspannen dürfte sich die Lage erst Ende des Jahres. Das Wetter, ein Mix aus Wolken, Sonne, Schauern und einzelnen Gewittern bei bis zu 22 Grad.
2: Wir schauen mal zum Verkehr an dieser Stelle. Und da haben wir aktuell auf der A7 Richtung Schweinfurt ein paar Verkehrsstörungen hier im Bereich der Raststätte Riedner Wald. In diesem Bereich zäh fließender Verkehr. Hier ist aktuell ja auch eine Baustelle. Ansonsten gibt es noch Blitzer, schön langsam, kleine Rinderfeld, die Ortsdurchfahrt 50 ist hier erlaubt. Und Schweinfurt-Niederwerner Straße, Lasermessung stadteinwärts. Gute Fahrt.
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Lucky again, Licke Liebe, eurem Sender mit Heimvorteil. Kann man sich an einem Mittwoch beim Bergfest ja auch schon mal definitiv freuen. Vielleicht seid ihr auch schon glücklich, dass die Woche ja fast auch schon wieder rum ist. Morgen ist vor allem Feiertag. Also so gesehen, sie ist ja schon mal grundsätzlich einen Tag kürzer. Kann man also schon mal die Abendplanung heute entsprechend locker und vielleicht auch entspannt gestalten.

0: feiern und dorten und verliebt in mich bei eurem Sender mit Heimvorteil. So, ich verabschiede mich an der Stelle. Ich wünsche euch einen schönen Start rein in den Feiertag. Und wir hören uns dann am Freitag wieder. Bleibt gesund, seid lieb zueinander. Tobi ist raus.
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2: Ich bin Joshua Heise. Die EU-Kommission hat Deutschland ermahnt, bei der Modernisierung und Digitalisierung der öffentlichen Verwaltung ranzuklotzen. Auch bei den Rahmenbedingungen zum Wohnungsbau müsse die Bundesregierung nachbessern, hieß es aus Brüssel. Weiter darf Deutschland die EU-Schuldengrenze von 3% überschreiten, weil die Überschuldung für Rüstungsinvestitionen hergenommen wird. Elektroautos boomen. Nach Zahlen des Kraftfahrtbundesamtes war im Mai jedes vierte neu zugelassene Auto in Deutschland rein elektrisch. Das ist ein Zuwachs um knapp 40% im Vergleich zum Vorjahresmonat. Den größten Anteil der Neuzulassungen hatten aber Hybrid-Neuwagen. Gleichzeitig ist die Zahl der Neuwagen mit Benzin- oder Dieselantrieb um rund 24 respektive 13% zurückgegangen. Ab kommender Woche gelten neue EU-Asylregeln. Ein Asylexperte erwartet nun eine Welle von Klagen. Viele Regelungen der Reform seien bislang unklar oder schwer verständlich, heißt es in seiner Analyse für den Mediendienst Integration. Es sei daher zu erwarten, dass viele Fragen vom Europäischen Gerichtshof geklärt werden müssen. Die Reform sieht unter anderem Asylverfahren direkt an der EU-Außengrenze vor. Bei einem iranischen Angriff auf den Flughafen von Kuwait sind mindestens 63 Menschen verletzt worden. Eine Person ist gestorben. Unter den Verletzten sind Behördenangaben zufolge Reisende und Flughafenmitarbeiter. Einige haben dabei Gliedmaßen verloren, andere haben Hirnblutungen oder Knochenbrüche erlitten. Kuwait meldet seit Kriegsbeginn Ende Februar hunderte iranische Angriffe. Der deutsche Zoll hat Kokain im Wert von 500 Millionen Euro beschlagnahmt. Mehr als 8 Tonnen der Droge wurden bereits im Februar in Wilhelmshaven gefunden. Das war bisher aber geheim, weil noch weiter ermittelt wurde. 2 der mutmaßlichen Drahtzieher wurden inzwischen festgenommen. Der Container kam aus Westafrika und war für Spanien bestimmt.
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3: Mit dem Fahrrad durch Unterfranken und für mehr Offenheit bei psychischen Erkrankungen. Die Mut-Tour macht heute Station in der Region. Von Rieneck geht es über

0: Münden und Karlstadt bis nach Werneck und weiter nach Haßfurt und Bamberg. Mit der Aktion wollen die Teilnehmenden auf Depressionen aufmerksam machen und zeigen, dass niemand mit psychischen Krisen alleine ist. Aufgrund der Fronleichnamsprozessionen kommt es morgen in der Region Main-Rhön teils zu Straßensperrungen, so zum Beispiel in Schweinfurt. Zwischen 9 und 12 Uhr sind die Schultestraße, die Rossbrunnstraße, die Friedrich-Stein-Straße und einige kleinere Nebenstraßen für die Prozession der Heilig-Geist-Kirche gesperrt.
1: Dankeschön, Shari, für die News. Die gibt's zum Nachlesen für euch auf radiogong.com.
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1: So, immer noch sehr viele Wolken am Himmel. Teilweise sind es sogar Schauer, die durchziehen, aber vor allem Richtung Rhön. Ja, zum Abend hin lassen die Schauer nach und die Sonne kommt dann auch mal ein bisschen raus. Dann zum Sonnenuntergang pünktlich bei Höchstwerten zwischen 19 und 22 Grad. Also es geht noch ein bisschen bergauf mit den Temperaturen. Gerade aktuell haben wir ja 16 und in der Nacht, da ist es erstmal nur locker bewölkt. Später sind dann wieder ein bisschen mehr Wolken unterwegs und es gibt hier und da, vor allem nördlich des Mainz, ein bisschen Regen.
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1: Ein Servus auf die Straßen. 3:04 haben wir es jetzt aktuell. Sieht's aber gut aus. Hier in Schweinfurt Umgebung. In der ganzen Region Main-Rhön habe ich gerade aktuell keine Meldungen für euch, aber einen Blitzer. Schweinfurt, Niederwernerstraße. Da ist eine Lasermessung. Statt einwärts beim Stadion stehen sie. Hier bitte also langsam fahren. Wenn ihr mehr seht, gerne Bescheid geben. Die Nummer findet ihr bei uns auf der Homepage radiogong.com. Da sage ich Dankeschön und eine gute und sichere Fahrt euch.
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1: Und der wünscht euch einen wunderschönen Mittwochnachmittag, Bergfest, kurz vor dem langen Wochenende. Ihr denkt einfach immer dran, haste Läusel, haste Spaß. Servus.

0: Alan Walker und Kiddo zusammen mit Headlights. Einer der Most Wanted Hits hier bei deinem Sender mit Heimvorteil. Der meistgelikte Song von euch im letzten Monat. Und das liegt daran auch, dass er jetzt wieder in den Charts ist, weil da gibt es ganz viele TikTok- und Social-Media-Trends. Dementsprechend ist er jetzt wieder da in den Charts. Und ihr liebt ihn, deswegen hört ihr ihn hier bei uns bei Radio Gong Schweinfurt.
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0: Ja, Feiertag steht an morgen. Das heißt, morgen werden die meisten frei haben. Das heißt, ihr könnt heute ein bisschen feiern gehen. Da geht's direkt mal los mit dem Bolzplatz Open Air. Die Tour geht wieder los für den ganzen Sommer. Und da starten sie heute mit der Tour in Senfeld. Das heißt, da gibt's die Festival Eskalation Mallorca Edition. Die Tour startet heute ab 21 Uhr. Sportplatz Senfeld, da geht's eben los. Ende Juni geht's dann schon wieder weiter in der nächsten Station. Dann könntet ihr aber auch gemeinsam aufs Musikfest nach Runnelshausen, Partyabend mit den Original-Frankenblösern. Ja, und da gibt es sogar ein Special. Das heißt, wenn ihr heute mit einer Gruppe von 8 Personen in Tracht vorbeikommt, gibt es entweder ein 5 Liter Fass Bier oder eine Maß Aperol für euch gratis mit dazu. 19 Uhr geht's heute los in Runnelshausen. Und natürlich, heute bei diesem Wetter könnte man natürlich auch einfach drinnen bleiben, entweder in die Thermen der Region, entweder die Kesalis-Therme Bad Kissingen oder in Bad Wetzheim, oder ihr geht ins Kino, da läuft ja auch der Film Passenger um 20.30 Uhr zum Beispiel. Alle Tipps zum Nachlesen für euch gibt es nochmal bei uns auf radiogong.com. Ich wünsche euch auf jeden Fall einen wunderschönen Mittwoch.
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0: 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Juhu! 50 Meter, die Sport- und Freizeitschwimmer begeistern. Das Außenbecken im Geomaris mit über 20 Grad warmem, strahlend blauem Wasser. Wie in einer Lagune in Gerolzhofen.
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1: Mit Schari Golla. Die Geburtshilfe in Bad Neustadt ist gerettet und damit auch kurze Wege für werdende Eltern in der Region. Die Station am Campus Bad Neustadt bleibt langfristig bestehen. Grund ist eine Finanzspritze von Land und Landkreis in Höhe von über 1 Million Euro. Zuletzt hatte das Klinikum immer wieder mit steigenden Kosten und weniger Einnahmen zu kämpfen. Mit dem Geld soll das drohende Defizit aber jetzt ausgeglichen werden. Wie wichtig die Station vor Ort ist, zeigen auch die Zahlen. Letztes Jahr kamen dort 453 Babys zur Welt. Gerade macht der Sommer eine kleine Pause. Aber eigentlich können Badegäste in Unterfranken meist ganz bedenkenlos ins Wasser springen und sich abkühlen. Die Wasserqualität der Badeseen in der Region ist überwiegend ausgezeichnet. Das gilt etwa für den Erlabrunner Badesee oder den Naturbadesee in Grafenrheinfeld. Nur 3 Badestellen in ganz Unterfranken haben bei den aktuellen Kontrollen lediglich mit ausreichend abgeschnitten. Die Polizei zieht nach Verkehrskontrollen in der Region Main-Rhön eine überwiegend positive Bilanz. Die meisten Autofahrer waren fahrtüchtig unterwegs. Dennoch erwischten die Beamten 2 Fahrer unter Alkohol- und Drogeneinfluss. In Bad Brückenau stoppte die Polizei einen Mann mit rund 1 Promille Alkohol. In Bad Neustadt einen weiteren unter Cannabis-Einfluss. Beide mussten ihre Fahrzeugschlüssel abgeben. Das wird eklig. Morgen wird auf der dänischen Insel Anholt der tote Buckelwal obduziert. Tierärzte und Walexperten wollen herausfinden, woran das als Timmy bekannte Tier gestorben ist. Der Wal liegt seit Wochen tot am Strand, ist aufgebläht und stinkt bestialisch. Forschende warnen, die Untersuchung werde nichts für schwache Nerven sein.
2: Dankeschön, Schari, für die News.
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2: 17 Grad aktuell draußen und hier und da gibt es hier noch einen Schauer, der durchzieht. Und am Abend, da löst er sich auf und wir bekommen sogar ein bisschen Sonne. Ja, die Temperaturen, die gehen trotzdem nicht viel weiter nach oben. 19, 20 Grad ist das höchste der Gefühle. Dazu noch ein bisschen Wind. Morgen dann auch erneut wieder Regen und Gewitter. Es bleibt wechselhaft in der Region.
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2: Ein Servus auf die Straßen mit guten Nachrichten, keine großen Meldungen, aber wir haben schon ein bisschen mehr Verkehr in Richtung Bad Kissingen. Der Abenteuer Allrad beginnt ja dann morgen. Dementsprechend kommen da schon die ersten Camper an. Das heißt, da könnte es sein, dass da ein bisschen mehr los ist die nächste Zeit. Ansonsten haben wir noch einen Blitzer. Schweinfurt, Niederwernerstraße, Lasermessung statt einwärts, in dem Fall beim Stadion. Hier bitte Fuß vom Gas. Wo ihr unterwegs seid, ich wünsche eine gute und sichere Fahrt.
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2: Servus.

0: Das ist Radio Gong live aus Schweinfurt, kurz vor dem langen Wochenende, weil morgen ist Feiertag und das heißt, viele haben sich wahrscheinlich auch am Freitag den Brückentag genommen. Also, langes Wochenende auf jeden Fall für die, für mich nicht. Ich muss morgen am Feiertag arbeiten, aber auch dieser Feiertag, morgen von Leichnam, genau 60 Tage nach dem Ostersonntag, feiern die Katholiken diesen Feiertag hier bei uns auch in der Region. Und es hat auch Auswirkungen, zum Beispiel auf einige Gärten hier in der Region, habe ich mir sagen lassen, von meinem Kollegen Christian Blecki-Schwarz.
1: Ja, bei uns zu Hause kommen sie da immer und sammeln sämtliche Blumen ein, weil sie ja diese Blumenteppiche auf den Straßen legen. Sieht toll aus, aber der Garten ist danach halt immer so ein bisschen traurig anzuschauen.
0: Richtig, aber nicht nur die Gärten werden angegangen, sondern auch einige Parkplätze haben wir gehört von unserem Kollegen Leon. Wie sieht es bei dem so aus?
1: Der muss heute extra pünktlich nach Hause, damit er noch in seinen Heimatort reinkommt, weil dann macht die Feuerwehr dicht wegen der Prozession morgen zu Fronleichnam. Und dann hat der Leon natürlich ein kleines Problem, weil dann parkt er vor dem Ortsschild und muss zu Fuß gehen.
0: Ja, richtig, aber auch in Schweinfurt hat es ein paar Auswirkungen auf euch. Aufgrund nämlich dieser Frauenleichnamsprozession der Heiliggeistkirche sind morgen Vormittag auch einige Straßen in Schweinfurter Stadtgebiet vorübergehend gesperrt. Vor allem jetzt betrifft es die Schuldestraße, Rossbrunnstraße, Friedrichsteinstraße und noch so ein paar kleine Nebenstraßen dann von 9 bis 12 Uhr. Das heißt, wenn ihr euch da auskennt, am besten einplanen bzw. umfahren. Ansonsten, wir wünschen auf jeden Fall allen morgen einen schönen Feiertag, oder Blacky?
1: Absolut.

0: Absolut. Was mir noch ein bisschen fehlt bei Frau Leichnam, und vielleicht hat da jemand von euch eine Idee. Ich meine, du kennst Schoko-Nikoläuse, Adventskalender, Weihnachtsbäume, Osterhasen. Es gibt eigentlich für jedes kirchliche Fest irgendwas Leckeres oder Geschenke. Ich will jetzt kein Frau Leichnamsgeschenk, aber ich hätte gern irgend sowas, was man zu Frau Leichnam vielleicht Besonderes in der Küche macht. So ein Mettigel oder so. Wenn euch da was einfällt, ich wäre dabei.
1: Ja, auf jeden Fall eine innovative Idee, dieser Mettigel zum Fronleichnamstag. Vielleicht habt ihr ja noch andere Ideen. Schickt sie gerne mal rein. 09721 2090 20. Dankeschön, Blacky.
0: Keine Ursache, jetzt habe ich Hunger.

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1: Ich bin Joshua Heise. Mehr als ein Drittel der Menschen in Deutschland hat regelmäßig Schlafprobleme. Laut Robert-Koch-Institut kann fast jeder Fünfte nicht regelmäßig durchschlafen, knapp 4% haben Probleme beim Einschlafen und fast 13% leiden unter beidem. Insgesamt schlafen wir schlechter als noch vor etwa 15 Jahren. Als mögliche Gründe nennen die Experten unter anderem die gestiegene Smartphone-Nutzung und gesellschaftliche Krisen. Mit einer E-Mail-Aktion will der Berufsverband der Hausärzte gegen die Sparpläne im Gesundheitswesen protestieren. Dabei werden auch die Patientinnen und Patienten eingebunden. Sie sollen sich per E-Mail an ihre jeweiligen Bundestagsabgeordneten wenden können, sodass diese sich gegen die Reform stellen. Die knapp 50.000 Hausarztpraxen sollen dazu in Kürze Infomaterial zugeschickt bekommen. Die Flugbegleitergewerkschaft UFO warnt vor Flugausfällen und kurzfristigen Streichungen bei der Lufthansa wegen Personalmangel im Sommer. Grund sei die Einstellung der Regionalgesellschaft Cityline im April. Rund 800 Kabinenbeschäftigte seien seitdem ohne festen Einsatz. Der Konzern widerspricht und sagt, man sei für den Sommer gut aufgestellt. Wegen mutmaßlichen Anschlagsplänen auf eine Synagoge ist ein 15-Jähriger aus dem Raum Augsburg festgenommen worden. Laut Generalstaatsanwaltschaft München soll der Jugendliche im Zuge der Vorbereitungen einen selbstgebauten Sprengsatz gezündet haben. Dabei wurden er selbst und ein Freund verletzt. Der 15-Jährige wird als IS-Sympathisant eingestuft.
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2: Stillstand im Edeka-Lager in Goxheim. Im Tarifkonflikt des Groß- und Außenhandels hat Verdi die Beschäftigten heute zum Streik aufgerufen. Seit 5 Uhr morgens wird die Arbeit niedergelegt. Hintergrund sind die laufenden Tarifverhandlungen. Die Gewerkschaft fordert 7% mehr Lohn und eine Laufzeit von einem Jahr. Die Arbeitgeber bieten dagegen aktuell 3,4% mehr in 2 Schritten und eine Laufzeit von 2 Jahren. Wegen der Weiterverbreitung kinderpornografischer Inhalte ist ein 21-Jähriger aus dem Raum Schweinfurt jetzt verurteilt worden. Das Amtsgericht verhängte eine Geldstrafe von 2.000 Euro und ordnete eine Beratung bei einer Fachstelle an. Nach Überzeugung des Gerichts hatte der Mann zahlreiche kinderpornografische Dateien gespeichert und Links zu solchem Material verschickt. Verhandelt wurde nach Jugendstrafrecht, da der Angeklagte zur Tatzeit Heranwachsender war.
3: Dankeschön, Shari.
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3: 17 Grad hier bei uns in der Schweinfurter City. Bis zum Abend wechseln sich dann nach den letzten Schauern, die durch die Region fliegen, dann die Wolken und immer mehr Sonne ab. Und zu Beginn der Nacht ist es

0: Dann erstmal nur locker bewölkt, später sind dann wieder mehr Wolken unterwegs und nördlich des Mains fällt dann ein wenig Regen. Morgen dann auch viele Wolken, da überwiegen die auf jeden Fall. Immer wieder bekommen wir dann Regen und ab der Mittagszeit sogar einzelne Gewitter bei 19 bis 22 Grad.
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0: Ein Servus auf die Straßen und da habe ich gerade aktuell gute Nachrichten, keine Meldungen für euch. Wenn ihr was seht, sagt ihr gerne Bescheid. Aber einen Blitzer habe ich, in Schweinfurt, in der Niederwerner Straße. Lasermessung statt einwärts beim Stadion. Hier bitte langsam und vorsichtig fahren. Und wie gesagt, alle Blitzer und Verkehrsmeldungen gerne reinschicken. 09721 20 90 20. Dankeschön und eine gute und sichere Fahrt euch.
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0: Und der Harry Styles, der ist auch mit am Start mit seinen American Girls hier bei einem Sender mit Heimvorteil.

0: Das ist Radio Gong, dein Sender mit Heimvorteil live aus Schweinfurt und aus der Region Main-Rhön natürlich, weil da ist am Wochenende einiges los. Also wirklich vom Volksfest in Schweinfurt, Abenteuer Allrad, dann das Abendlicht Open Air in Haßfurt und natürlich das Benefiz-Festival für die Kissinger Hütte. Startet auch morgen und deswegen habe ich mir meinen Kollegen Christian Blecki-Schwarz mal rangeholt. Was passiert da jetzt übers Wochenende ganz genau?
1: Ja, das Geile ist zum einen, du hast eigentlich fast immer freien Eintritt, außer für die großen Konzerte am Abend. Das heißt, kannst eigentlich mit der ganzen Familie hin, hast ein Riesen-Event. Der Ort wird aus allen Nähten platzen und es ist für einen guten Zweck. Also man muss da eigentlich hin.
0: Also in dem Fall Wildflecken, da wird es nämlich auf dem Sportgelände stattfinden, das Benefiz-Festival. Also da werden extra auch nochmal neue Parkplätze bzw. Campingstellplätze errichtet, weil über 3000 Leute erwartet werden. Und am Samstag ist dann ja auch quasi das Highlight, weil da tritt Röner Blurt auf. Was ist denn da so das Besondere, dass die jetzt wieder auftreten?
1: Das Besondere ist, dass die Band halt schon seit Jahren nicht mehr gemeinsam auf der Bühne stand, dass die jetzt extra für das Ding nochmal geübt haben, dass sie einen Auftritt angesetzt haben. Ich glaube, die fangen abends um 7:30 an, ziehen dann die halbe Nacht durch, also irgendwie 6 Stunden oder so, völlig verrückt. Und es ist halt eine geile Band. Die machen halt die ganzen alten, großen, geilen Hits. Und das wird einfach eine Riesenparty.
0: Richtig. Und wie sich das anhört, wir hören mal rein.

0: Samstagabend in Wellflecken aus, beziehungsweise so hört sich's dann eben an und alles hat einen guten Zweck, denn alle Einnahmen gehen zum Gunsten des Wiederaufbaus der Kissinger Hütte, die dann im Oktober fertig sein soll.
1: Am 23. macht die wieder auf, schöner als jemals zuvor. Man muss sagen, das ist wirklich super schnell gegangen. Es ist dieser unglaubliche Zusammenhalt der Leute da oben. Richtig, richtig gut.
0: Also wenn ihr am Wochenende noch nichts vorhabt, schaut doch gerne mal in Wildflecken vorbei. Das ist alles für einen guten Zweck und eine große Party.

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1: Mit Schari Golla. Weniger Gläubige, weniger Nachwuchs. Die katholische Kirche in Unterfranken steht vor einem anhaltenden Rückgang. Die Zahl der Kirchenaustritte hat sich in den vergangenen 10 Jahren verdoppelt. Im Bistum Würzburg gingen aber gleichzeitig auch Taufen und Erstkommunionen deutlich zurück. Besonders stark ist aber der Einbruch bei den Ministranten. Von rund 13.000 auf etwa 10.000. Experten sehen als Grund unter anderem die geringere Bedeutung von Religion im Alltag, aber auch das verlorene Vertrauen durch die Missbrauchsskandale. In Bad Kissingen startet morgen Europas größte Offroad-Messe Abenteuer und Allrad. Die Veranstalter erwarten an den 4 Messetagen erneut weit über 50.000 Besucher aus aller Welt. Für Autofahrer und Pendler bringt das Großereignis allerdings erhebliche Verkehrsbehinderungen mit sich. Da am Messegelände selbst keine Parkplätze existieren, wird der gesamte Verkehr großräumig auf einen zentralen Stellplatz an der B286 geleitet. Ein kostenloser Bus-Shuttle bringt die Gäste dann zum Gelände. Die Polizei bittet alle Anwohner, den Bereich rund um den Westring nach Möglichkeit zu umfahren. Der erste FC Schweinfurt 05 bedient sich bei seinem personellen Neuaufbau im großen Stil beim Nachbarn TSV Aubstadt. Der Regionalligist hat heute gleich 2 Rückkehrer unter Vertrag genommen. Neben dem 19-jährigen Torwarttalent Julian Prätz wechselt auch der erfahrene Innenverteidiger Kevin Friesorger von Aubstadt zurück zu den Schnüdeln. Beide Spieler standen früher bereits in Schweinfurt unter Vertrag. Zuvor hatten die 05er bereits den Mittelfeldspieler Maximilian Stahl verpflichtet. Zur neuen Saison wechseln damit gleich 3 Akteure vom direkten Ligarivalen an den Main. Die EU-Kommission hat Deutschland ermahnt, bei der Modernisierung und Digitalisierung der öffentlichen Verwaltung ranzuklotzen. Auch bei den Rahmenbedingungen zum Wohnungsbau müsse die Bundesregierung nachbessern, hieß es aus Brüssel. Weiter darf Deutschland die EU-Schuldengrenze von 3% überschreiten, weil die Überschuldung für Rüstungsinnovationen hergenommen wird.
2: Dankeschön, Schari.
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2: 18 Grad haben wir es draußen und so die meisten Schauer sind jetzt vorbei. Also da kommt nicht mehr viel heute im Laufe des Abends. Da löst sich sogar ein bisschen sogar die Wolkendecke auf, dass die Sonne dann Richtung Sonnenuntergang dann doch ein bisschen dann rausspitzt. Und morgen haben wir dann auch wieder ganz viele Wolken. Immer wieder bekommen wir Regen, vor allem ab der Mittagszeit gibt es dann auch einzelne Gewitter bei 19 bis 22 Grad.
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2: Ein Servus auf die Straßen und Vorsicht bitte auf der A7. Da haben wir einmal Würzburg Richtung Schweinfurt, kurz vor dem Kreuz A7 Schweinfurt-Werdeneck, da Richtung A70. Da stockt es ein wenig, da braucht ihr mal ein paar Minütchen länger. Ansonsten sieht es gut aus. Hier in der Region, hier in Schweinfurt, braucht ihr aber ein bisschen länger auf der Maxbrücke statt einwärts. Aber das sind auch nur so 2-3 Minütchen länger. Keine Blitzer. Wenn ihr da was seht, sagt ihr gerne Bescheid. 09721 20 90 20. Dankeschön und eine gute und sichere Fahrt euch.
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2: Und er wünscht euch einen wunderschönen Einstieg in dieses lange Wochenende, wenn ihr am Freitag frei habt. Ansonsten in den Feiertag morgen.

0: Summer mit Homewrecker hier bei eurem Sender mit Heimvorteil. Auf dem Weg ins, wenn ihr den Brückentag genommen habt, lange Wochenende. Ja, das Ende auch gleichzeitig von der zweiten Pfingstferienwoche. Und da wird es dann auch wahrscheinlich ein bisschen voller werden. Also der ADAC rechnet mit viel Reiseverkehr. Also die Straßen werden voller. In gleich 5 Bundesländern ist nämlich morgen Feiertag, eben auch hier in Bayern. Und viele Menschen haben dann eben auch dann den Brückentag genommen. Das heißt, es wird viel los sein. Auch jetzt schon am Nachmittag heute und da gleichzeitig Richtung Bad Kissingen. Ja, auch viel los, weil da kommen gerade schon aktuell viele Camper an. Es startet morgen nämlich die Abenteuer Allrad, die größte Offroad-Messe in ganz Europa, und die wird dann auch so ein bisschen für Verkehrsbehinderungen sorgen. Aber die dann ankommen, dann auf der Camping-Area, dafür die ist es dann auch schon ein Riesenerlebnis. Thomas Schmidt, Organisator.
1: Wir haben natürlich eine Camp-Area, die sich über einzelne Camps erstreckt in den Saalewiesen unten in Bad Kissingen. Von da fahren Shuttlebusse zum Messegelände, und da haben wir natürlich viele tausend Camper, die hier nach Bad Kissingen anreisen. Und das hat sich eben neben der Messe zu so einem zweiten Areal entwickelt, sage ich jetzt mal. Und das ist eigentlich auch ein Highlight, hier einfach mal durchzuschlendern, wenn man hier übernachtet.
0: Ja, so sieht's

Aus Abenteuer Allrad, einer der vielen Veranstaltungen jetzt an diesem kommenden Wochenende bzw. verlängerten Wochenende. Ja, alle Tipps könnt ihr auch gerne nochmal nachlesen bei uns auf radiogong.com. Hier ist Baby Rexa.

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1: Ich bin Joshua Heise. Noch nie haben sich in Deutschland mehr Menschen einbürgern lassen als 2025. Im vergangenen Jahr haben laut Statistischem Bundesamt 300.000 Menschen die deutsche Staatsangehörigkeit erworben. Das sind 14% mehr als im Vorjahr. Grund dafür ist unter anderem eine Gesetzesänderung von 2024, die die doppelte Staatsbürgerschaft erlaubt. Die meisten neuen Deutschen kommen aus Syrien, wobei hier die Zahl zurückgegangen ist. Neben anderen Landesverbänden darf auch der AfD-Ableger in Hessen weiter vom Verfassungsschutz beobachtet werden. Das hat das Verwaltungsgericht Wiesbaden entschieden. Das Landesamt für Verfassungsschutz hatte die hessische AfD 2022 als rechtsextremen Verdachtsfall eingestuft und mit der Beobachtung begonnen. Die Partei hatte gegen ihre Einstufung geklagt. Die EU-Kommission will Europa unabhängiger von Technologie aus den USA und China machen. Öffentliche Stellen wie Schulen oder die Bundeswehr sollen etwa künftig auf europäische Cloud-Dienste setzen, heißt es in einem Vorschlag. Außerdem sollen wichtige Chips, etwa für die Autoindustrie, mehr in Europa produziert werden. Aktuell bezieht die EU 80% ihrer digitalen Produkte und Dienstleistungen aus dem Ausland. Der Hausärzteverband befürchtet durch die Sparpläne der Bundesregierung massive Einschnitte. Deswegen ruft der Verband zu Protesten auf. In Baden-Württemberg reduzieren einige Praxen beispielsweise Wartezimmerplätze. Geplant ist außerdem eine E-Mail-Aktion, bei der sich Patientinnen und Patienten an Bundestagsabgeordnete wenden können. Das Sparpaket soll die gesetzlichen Krankenkassen ab 2027 um mehr als 16 Milliarden Euro entlasten. Um unabhängiger von Rohstoffimporten zu werden, will die Bundesregierung die Kreislaufwirtschaft stärken. Dabei geht es um den Erhalt, die Reparatur und das Recycling von Produkten. Das Kabinett hat ein entsprechendes Aktionsprogramm beschlossen. Mehrere Umweltverbände kritisieren allerdings, dass Maßnahmen fehlen, um den Rohstoffverbrauch und das Abfallaufkommen in Deutschland deutlich zu reduzieren. Industrievertretern ist der Plan zu unkonkret gehalten.
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2: Mit dem Fahrrad durch Unterfranken und für mehr Offenheit bei psychischen Erkrankungen. Die Mut-Tour macht heute Station in der Region. Von Rieneck geht es über Gemünden und Karlstadt bis nach Werneck und weiter nach Haßfurt und Bamberg. Mit der Aktion wollen die Teilnehmenden auf Depressionen aufmerksam machen und zeigen, dass niemand mit psychischen Krisen alleine ist. Aufgrund der Fronleichnamsprozessionen kommt es morgen in der Region Main-Rhön teils zu Straßensperrungen, so zum Beispiel in Schweinfurt. Zwischen 9 und 12 Uhr sind die Schultestraße, die Rossbrunnstraße, die Friedrich-Stein-Straße und einige kleinere Nebenstraßen für die Prozession der Heilig-Geist-Kirche gesperrt.
3: Dankeschön, Shari, für die News. Die könnt ihr gerne nachlesen bei uns auf der Homepage radiogong.com oder unterwegs immer dabei die Gong-App.
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3: Es ist ein bisschen ungemütlicher geworden und das haben wir tief Peggy zu verdanken. Beziehungsweise jetzt am Nachmittag lässt zum Glück der Regen ein bisschen nach und da kommt sogar jetzt mal Richtung Abend sogar die Sonne raus. Aber in der Nacht, da ziehen die Wolken wieder zu. Nördlich des Mains gibt es wieder ein bisschen Regen, vor allem morgen zum Start in den Tag. Dann allgemein morgen viele Wolken und immer wieder bekommen wir Regen und ab der Mittagszeit sogar einzelne Gewitter bei 19 bis 22 Grad.
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2: Ein Servus auf die Straßen um 4:05. Und da habe ich gute Nachrichten. Aktuell keine großen Störungsmeldungen, aber es kann allgemein ein bisschen voller werden auf den Straßen, weil wir haben ja das lange Wochenende vor uns. Ja, viele haben sich den Brückentag genommen, deswegen warnt bzw. rechnet der ADAC mit vielen Leuten, die unterwegs sind auf den Autobahnen, vor allem auf der A7 jetzt hier bei uns in der Region und auf der A3 und Richtung Bad Kissingen wird auch einiges los sein. Abenteuer Allradmesse, die geht morgen los. Dementsprechend kommen da heute schon die ersten Camper vorbei. Dementsprechend, da kann es auch zu Behinderungen kommen. Ansonsten keine Meldungen, keine Blitzer. Wenn ihr was sichtet, sagt ihr gerne Bescheid. 09721 20 90 20. Dankeschön und eine gute und sichere Fahrt euch.
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2: Und mit dem Alex Warren. Fever Dream für euch hier beim Sender mit Heimvorteil. Servus, schönen Mittwochnachmittag.

0: The Weekend mit Blinding Lights um gleich 17:15 und ja, wir sind kurz vor einem sehr langen Wochenende, das Ende auch der Pfingstferien naht. Was habt denn ihr da so Schönes gemacht?
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0: Alle, die Kids haben, die werden es wahrscheinlich wissen, so Ferien, daheim chillen, so was mache ich jetzt mit den Kids, ne? 2 Wochen lang ist ja okay, geht ja noch, aber in Sommerferien sind es ja deutlich mehr Wochen, wo man die Kids bespaßen muss. Jetzt ist die Frage, in welchem Landkreis, in welcher Region hier haben wir denn eigentlich so am meisten Einrichtungen, um einfach so Freizeit zu verbringen, Freizeiteinrichtungen, und wie weit sind die denn eigentlich entfernt? Also wie ist die Dichte so in den Landkreisen? Wir haben es für euch mal ausgecheckt, die Fele hat für euch mal die Hitliste für die Region zusammengefasst.
2: Platz 4 geht an den Landkreis Haßberge. Sowohl geografisch als auch was die Erreichbarkeit von Freizeiteinrichtungen wie Schwimmbäder, Kinos oder Museen angeht, liegt der Kreis im unteren Mittelfeld im deutschlandweiten Ranking. Überzeugen konnten vor allem die Gemeinden Ebern mit Schloss Eirichshof, die Fachwerkstatt Königsberg oder Haßfurt mit einem Erlebnisbad inklusive 127 Meter langer Wasserrutsche.
1: Platz 3
2: geht an Stadt und Landkreis Schweinfurt. Die Stadt selbst verfügt allein über 2 Theater und ein 30 Museen. Im Landkreis ist Gerolzhofen durch das Takatuka-Abenteuerland und Dittelbrunn mit dem Atlantis-Abenteuerland besonders für Familien attraktiv. Und in Sennfeld könnt ihr dagegen das ganze Jahr schwimmen gehen. Im Sommer im Naturbadesee und im Winter im Familienhallenbad.
1: Platz 2
2: für den Landkreis Rhön-Grabfeld. Besonders die Gemeinde Ostheim vor der Rhön bietet viele Freizeitangebote. Darunter das historische Rhön-Zügle. Eine waschechte Dampflok, die an 18 Tagen im Jahr durch die Region tuckert. Übrigens auch jetzt am Sonntag. Endstation ist dann in Mellrichstadt, auch unter den Gemeinden mit dem besten Freizeitangebot im Landkreis.
1: Platz 1.
2: Die meisten Möglichkeiten, euch in der Freizeit zu beschäftigen, gibt es im Landkreis Bad Kissingen. In Bad Kissingen selbst gibt's ja die bekannte Kisalis-Therme oder auch den Wildpark Klaushof. Aura an der Saale hat eine der ältesten Kirchenruinen Deutschlands und ein Highlight in Euerdorf, das Museum Terra Triassica mit echten Fossilien, die ihr euch anschauen könnt.
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1: Mit Schari Golla. Wer an heißen Tagen Abkühlung sucht, hat in Unterfranken viele Möglichkeiten. Die Wasserqualität der meisten Badeseen ist dabei ausgezeichnet. Das zeigen aktuelle Untersuchungen. Gute Noten bekommen unter anderem der Erlabrunner Badesee und der Naturbadesee in Grafenrheinfeld. Nur 3 Badestellen in Unterfranken wurden mit ausreichend bewertet. 2 in Alzenau und 1 in Knetzgau-Westheim. Streik im Zentrallager von Edeka in Goxheim. Heute Morgen haben die Beschäftigten ihre Arbeit niedergelegt. Aufgerufen hat dazu die Gewerkschaft Verdi. Es geht nämlich um die laufenden Tarifverhandlungen im Groß- und Außenhandel. Die Gewerkschaft spricht von einem bislang unzureichenden Angebot der Arbeitgeber. Die bieten 3,4% mehr Lohn in 2 Schritten bei 2 Jahren Laufzeit. Verdi fordert 7% mehr und ein Plus von 150 Euro bei Auszubildenden. Der erste FC Schweinfurt 05 bedient sich bei seinem personellen Neuaufbau im großen Stil beim Nachbarn TSV Aubstadt. Der Regionalligist hat heute gleich 2 Rückkehrer unter Vertrag genommen. Neben dem 19-jährigen Torwarttalent Julian Prätz wechselt auch der erfahrene Innenverteidiger Kevin Friesorger von Aubstadt zurück zu den Schnüdeln. Beide Spieler standen früher bereits in Schweinfurt unter Vertrag. Zuvor hatten die 05er bereits den Mittelfeldspieler Maximilian Stahl verpflichtet. Zur neuen Saison wechseln damit gleich 3 Akteure vom direkten Ligarivalen an den Main. Die Flugbegleitergewerkschaft UFO warnt vor Flugausfällen und kurzfristigen Streichungen bei der Lufthansa wegen Personalmangel im Sommer. Grund sei die Einstellung der Regionalgesellschaft Cityline im April. Rund 800 Kabinenbeschäftigte seien seitdem ohne festen Einsatz. Der Konzern widerspricht und sagt, man sei für den Sommer gut aufgestellt.
2: Danke dir, Schari, für die News. Die könnt ihr gerne nachlesen bei uns auf der Homepage radiogong.com.
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2: Ja, es wird ein bisschen schöner werden jetzt Richtung Abend. Die Sonne kommt dann langsam aber sicher ein bisschen raus und dann haben wir allgemein so eine Mischung aus Sonne und Wolken, aber es bleibt erstmal trocken, nur ganz vereinzelt vielleicht mal ein kleines Schauerchen, aber das ist heute wirklich vorbei, das meiste. Das kommt erst morgen wieder und zwar morgen haben wir viele Wolken, immer wieder bekommen wir dann Regen und ab der Mittagszeit sogar teilweise einzelne Gewitter. Sehr auffrischender Wind, der noch dabei ist, bei 19 bis 22 Grad.
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2: Ein Servus auf die Straßen. Wir haben es 2 Minuten nach 5:30. Vorsicht, A3 Frankfurt Richtung Würzburg. Zwischen Helmstadt und Dreieck Würzburg West. Da liegen Reifenteile auf der Fahrbahn. Vorsichtig. Und dann auch allgemein jetzt am Nachmittag kann es auf den Fernstraßen, auf den Autobahnen A7 und A3 zu deutlich mehr Verkehr kommen. Dadurch, dass ja jetzt ein langes Wochenende vor der Tür steht mit Brückentag und so weiter und auch die Ferien dann langsam enden. Dementsprechend, da kann es voller werden. Vor allem auf der A7 Richtung Schweinfurt aus Würzburg auskommend. Ja, da es stockt schon ein wenig und auch Richtung Bad Kissingen. Auch da kann es zu Verkehrsbehinderungen kommen, weil eben dann die Abenteuer-Allrad-Messe morgen startet und heute schon die ersten Camper vorbeikommen. Dementsprechend überall ein bisschen Geduld mitbringen. Ansonsten sieht es aber gut aus. Ich wünsche euch eine gute und vor allem eine sichere Fahrt. Auch keine Blitzer. Wenn ihr was seht, sagt ihr gerne Bescheid. Dankeschön.
0: 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Servus.

0: 8.8. 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
0: Wir feiern in den Feiertag morgen, beziehungsweise ins lange Wochenende, wenn ihr euch den Brückentag genommen habt. Also es gibt auf jeden Fall genug zu feiern. Und wenn ihr dann Feierabend habt, heute einfach nur, ja, dann natürlich auch. Und da haben wir wieder einen richtig tollen Mix vom Kollegen Tobi Grimm. Und da würde ich sagen, wir legen los. Viel Spaß.

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1: So, das war's jetzt hier erstmal mit In The Mix hier bei Radio Gong Schweinfurt. Ihr könnt aber gerne auch mehr davon haben und zwar am Freitag wieder ab 21 Uhr eine ganze Stunde oder 24/7 im In The Mix Webchannel. Ich sage jetzt ciao, servus, Läusel, over and out für heute. Wir können uns morgen wieder hören und zwar morgen ab 17 Uhr hier auf Radio Gong oder heißt es wieder, haste Läusel, haste Spaß. Jetzt viel Spaß mit der Fehle, die übernimmt dann gleich ab 18 Uhr. Bis deine Antenne, schönen Feiertag morgen.
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1: Ich bin Joshua Heise. Künstliche Intelligenz ist längst in unserem Alltag angekommen. Ein neuer Bericht der Vereinten Nationen warnt jetzt aber, hinter den beeindruckenden Möglichkeiten steckt ein enormer Verbrauch an Ressourcen. Zoe Tassovali berichtet.
2: Je mehr Menschen KI nutzen, desto größer wird auch der ökologische Fußabdruck. Denn hinter ChatGPT und Co. stehen riesige Rechenzentren, die jede Menge Strom brauchen und gekühlt werden müssen. Schon heute verbrauchen diese Rechenzentren weltweit so viel Strom wie ein großes Industrieland. Gleichzeitig fallen immer mehr Elektroschrott und zusätzlicher Flächenbedarf an.
1: Deutschland ist mit seiner Kandidatur für einen Sitz im mächtigen Sicherheitsrat der Vereinten Nationen bereits im ersten Wahlgang gescheitert. Bei der Wahl in New York unterlag die Bundesrepublik den Mitbewerbern Portugal und Österreich, wie die Präsidentin der UN-Generalversammlung Annalena Baerbock mitteilte. Die Bundesregierung hat ein Aktionsprogramm für mehr Kreislaufwirtschaft beschlossen. Es soll Reparatur und Recycling von Produkten stärken, unter anderem durch digitale Produktpässe mit Infos zur Reparierbarkeit. Umweltverbände kritisieren allerdings, dass verbindliche Ziele zur Senkung des Rohstoffverbrauchs fehlen. Die EU-Kommission hat Deutschland ermahnt, bei der Modernisierung und Digitalisierung der öffentlichen Verwaltung ranzuklotzen. Auch bei den Rahmenbedingungen zum Wohnungsbau müsse die Bundesregierung nachbessern, hieß es aus Brüssel. Weiter darf Deutschland die EU-Schuldengrenze von 3% überschreiten, weil die Überschuldung für Rüstungsinvestitionen hergenommen wird. Pyrotechnik ist doch kein Verbrechen. Das wird in deutschen Fußballstadien immer wieder skandiert. Das DFB-Sportgericht sieht das anders und hat den Hamburger SV und den FC St. Pauli zu hohen Strafen verurteilt. Die Hamburger Vereine müssen 250 bzw. 350.000 Euro zahlen, weil Fans beider Clubs im Bundesliga-Derby Anfang des Jahres große Mengen Pyrotechnik auf den Rängen gezündet hatten. Die zweite Halbzeit musste deswegen mit Verzögerung starten.
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3: Mit Gottesdiensten und Prozessionen feiern die Katholiken in der Region morgen Fronleichnam. Leichnam. Das Fest erinnert an das letzte Abendmahl Jesu und die Bedeutung der Eucharistie. In vielen Orten ziehen Gläubige mit einer Monstranz durch die Straßen. Dabei werden traditionell 4 Stationen angesteuert, an denen gebetet und der Segen gespendet wird. Sie gelten symbolisch für die 4 Himmelsrichtungen. Wichtige Gesundheitsdaten im Kühlschrank. Der Landkreis Schweinfurt gibt ab sofort kostenlose Notfalldosen aus. Darin können Informationen zu Vorerkrankungen, Allergien, Medikamenten und persönliche Daten hinterlegt werden. Ein Aufkleber an der Haustür oder dem Kühlschrank zeigt den Rettungskräften, dass sie im Notfall diese Infos im Kühlschrank finden. Die Notfalldosen richten sich vor allem an alleinlebende, ältere oder pflegebedürftige Menschen.
4: Dankeschön, Shari Golla, für diese News. 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
4: So grob 21 Grad noch bei uns in der Region. Heute Nacht sinken die Temperaturen dann auf 14 bis 12 Grad. Dazu haben wir wieder einige Wolken, zum Teil auch ein bisschen Regen mit dabei. Morgen dann auch überwiegend Wolken. Es kann auch immer mal einen Regenschauer oder auch ein Gewitter geben, vor allen Dingen um die Mittagszeit. Und die Höchstwerte erreichen 19 bis 22 Grad. Am Wochenende dann vor allen Dingen wieder mehr Sonne.
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4: Hallo zu euch in die Autos. Wir haben die A3 Würzburg Richtung Nürnberg. Zwischen dem Kreuz Bibelried und Kitzingen-Schwarzach. Achtung, eine ungesicherte Unfallstelle. Da ein bisschen vorsichtig sein. Ansonsten sieht es aber gut aus bei uns auf den Straßen. Wo auch immer ihr seid. Eine gute Fahrt.
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0: Das ist einer der coolsten Songs aktuell auf der Gong-Playlist. Top 15 der meistgesuchten und auch Top 3 in den Gong Top 30. Tame Impala mit Dracula.
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0: Das fühlt sich fast wie so ein Freitagabend an heute, oder? Ja, morgen ist Feiertag, das heißt, wir können lange aufbleiben. Chiara, was können wir denn so unternehmen?
2: Ja, der Mittwoch, aka Vorfeiertagstag, kann heute natürlich gefeiert werden. In Sennfeld zum Beispiel auf dem Bolzplatz Open Air. Da gilt heute Festival-Eskalation und das in der Mallorca Edition. Los geht's um 21 Uhr auf dem Sportplatz in Sennfeld. Zeitgleich feiert Oberheit den Feierabend bei der Afterwork-Party Beats and Wine. Von 18 bis 23 Uhr könnt ihr da heute nämlich mit euren Freunden bei DJ Beats, ja, und dem ein oder anderen Weinchen in der alten Mühle auf den Feierabend anstoßen. Oder ihr schaut mal in Rundelshausen vorbei. Auch da wird nämlich der morgige Feiertag gefeiert. Heute mit dem Musikfest. Los geht's da um 19 Uhr. Und im Kino, da ist nach ganzen 26 Jahren das Ghostface wieder auf der großen Leinwand. Im Cineworld in Dettelbach läuft heute nämlich die Preview für den neuen und damit schon 6. Scary-Movie-Film.
0: Boah, da kann man sich kaum entscheiden, oder? Dankeschön, Chiara, für diese Tipps. Gibt's natürlich auch nochmal zum Nachlesen auf radiogong.com.
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Sabrina Carpenter ist wieder ziemlich viral gegangen, nachdem sie auf dem Coachella Festival aufgetreten ist. Das ist Espresso, quasi ein kleiner Koffeinboost für euch, falls ihr heute Abend noch unterwegs seid vor dem Feierabend, damit ihr mir auch durchhaltet. Und ist auch übrigens sehr beliebt wieder bei euch, der Song, unter den Top 10 der meistgelikten Tracks. Und ich würde sagen, wir machen jetzt ein bisschen mit Dance-Musik weiter, weil wir feiern, dass morgen Feiertag ist. Jennifer Lopez und David Guetta.

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1: Mit Schari Golla. Gerade macht der Sommer eine kleine Pause, aber eigentlich können Badegäste in Unterfranken meist ganz bedenkenlos ins Wasser springen und sich abkühlen. Die Wasserqualität der Badeseen in der Region ist überwiegend ausgezeichnet. Das gilt etwa für den Erlabrunner Badesee oder den Naturbadesee in Grafenrheinfeld. Nur 3 Badestellen in ganz Unterfranken haben bei den aktuellen Kontrollen lediglich mit ausreichend abgeschnitten. Autofahrer brauchen in den kommenden Tagen gute Nerven. Rund um Fronleichnam rechnet der ADAC nämlich mit viel Verkehr auf den Autobahnen in der Region. Schon ab dem Nachmittag dürfte es vor allem auf der A3 und der A7 in Richtung Süden voll werden. Viele Menschen nutzen das lange Wochenende für einen Kurzurlaub. Außerdem enden am Sonntag auch die Pfingstferien. Entsprechend stark dürfte der Rückreis

0: Reiseverkehr sein und die Straßen voll werden. Großer Andrang in Bad Kissingen. Die europaweit größte Offroad-Messe Abenteuer und Allrad öffnet morgen ihre Tore. Weit über 50.000 Besucher werden bis Sonntag erwartet. Für Autofahrer bedeutet das aber auch volle Straßen rund um die Stadt. Am Messegelände selbst kann nicht geparkt werden. Vielmehr werden die Autofahrer auf einen Stellplatz an der B286 geleitet. Ein Shuttle bringt sie dann zum Messegelände. Die Polizei bittet Anwohner, den Bereich weiträumig zu umfahren. Die EU-Kommission will Europa unabhängiger von Technologien aus den USA und China machen. Öffentliche Stellen wie Schulen oder die Bundeswehr sollen etwa künftig auf europäische Cloud-Dienste setzen, heißt es in einem Vorschlag. Außerdem sollen wichtige Chips, etwa für die Autoindustrie, mehr in Europa produziert werden. Aktuell bezieht die EU 80% ihrer digitalen Produkte und Dienstleistungen aus dem Ausland.
1: Dankeschön, Shari Goller, für diese News. 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
1: So angenehme 20 Grad aktuell noch bei uns in der Region. Heute Nacht kommen ein paar mehr Wolken dazu. Die Temperaturen sinken dann auf 14 bis 12 Grad. Morgen dann überwiegend Wolken, vor allem um die Mittagszeit dann auch Regen und einzelne Gewitter. Und die Höchstwerte bei 19 bis 22 Grad. Freitag dann weiter einzelne Schauer. Ab dem Wochenende dann aber wieder sonniger.
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1: Hallo zu euch in die Autos. Wir haben die A3 Würzburg in Richtung Nürnberg. Zwischen dem Kreuz Bibelried und Kitzingen-Schwarzach. Achtung, ein Unfall bzw. eine ungesicherte Unfallstelle. Da bitte noch ein bisschen vorsichtig. Ansonsten, wo auch immer ihr seid, eine gute Fahrt.
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0: Das ist unser Song für die Fußball-Weltmeisterschaft. Shakira mit Dai Dai hier bei eurem Heimvorteil ist auch schon sehr beliebt bei euch unter den Top 10 der meistgelikten Tracks. Und es wird auch so langsam ernst, ne? Also gestern ist ja die deutsche Nationalmannschaft mit dem Flugzeug von Frankfurt nach Chicago geflogen. Und da müssen sie sich jetzt ein bisschen einleben und dann auch vorbereiten auf das Turnier. Und ich habe jetzt noch so einen Insider-Tipp für euch. Und zwar, falls ihr so ein Tippspiel mit Freunden und Kollegen veranstaltet für die Fußball-Weltmeisterschaft. Ich muss euch enttäuschen. Deutschland wird nicht Fußball-Weltmeister, sondern die Niederlande. Also, ich habe jetzt nicht in irgendeine Glaskugel reingeschaut, aber das ist die Vorhersage von einem Ökonom. Joachim Clement heißt er. Und er hat ein Modell entwickelt, wie er den Fußball-Weltmeister wirklich ermitteln und dann auch voraussagen kann. Und auf Basis seiner Daten wird das dieses Jahr eben die Niederlande. Und er hat gesagt, er war selbst überrascht davon. Also, mal schauen, ob er recht hat, aber man muss dazu sagen, er hat das Ganze 2014, 2018 und 2022 schon gemacht. Und jedes Mal richtig gelegen mit seinen Vorhersagen. Das ist schon ein bisschen gruselig, oder? Dass er noch nie daneben getippt hat. Naja, also wenn ihr jetzt bei so einem Tippspiel angeben müsst, wer Weltmeister wird, dann wäre das auf jeden Fall ein guter Guess. Dann habt ihr immerhin nicht nur so ein Gefühl, sondern das Ganze basiert dann auch auf Daten. Naja, nach diesem Modell würde Deutschland übrigens die Gruppenphase überstehen, so weit so gut, aber im Achtelfinale dann rausfliegen. Und zwar gegen Frankreich. Also, mal schauen, ob es stimmt oder ob Olli Kahns Knallertipp halt doch noch was verändert.
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0: Das ist ein cooler, grooviger Song, oder? Von The Bowser Magnetic hier bei eurem Heimvorteil. Damit starten wir in den Feiertag. Und das Ganze ist übrigens ein DJ-Trio, die den Song entwickelt haben und hat so ein bisschen Roadtrip-Vibes, oder? Die drei kommen auf jeden Fall aus Norwegen. Ich glaube, den ein oder anderen Roadtrip haben sie schon hinter sich. Und in ihrem Song geht es so ein bisschen darum, um so ein Gefühl, was man hat, wenn man jemanden kennenlernt und sich denkt, da könnte auch mehr draus werden. Also, sehr cool, The Bowser, Top 30 der meistgesuchten Tracks hier bei Radio Gong.
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1: Ich bin Joshua Heise. Künstliche Intelligenz ist längst in unserem Alltag angekommen. Ein neuer Bericht der Vereinten Nationen warnt jetzt aber, hinter den beeindruckenden Möglichkeiten steckt ein enormer Verbrauch an Ressourcen. Zoe Tassovali berichtet.
2: Je mehr Menschen KI nutzen, desto größer wird auch der ökologische Fußabdruck. Denn hinter ChatGPT und Co. stehen riesige Rechenzentren, die jede Menge Strom brauchen und gekühlt werden müssen. Schon heute verbrauchen diese Rechenzentren weltweit so

0: viel Strom wie ein großes Industrieland. Gleichzeitig fallen immer mehr Elektroschrott und zusätzlicher Flächenbedarf an.
1: Deutschland ist mit seiner Kandidatur für einen Sitz im mächtigen Sicherheitsrat der Vereinten Nationen bereits im ersten Wahlgang gescheitert. Bei der Wahl in New York unterlag die Bundesrepublik den Mitbewerbern Portugal und Österreich, wie die Präsidentin der UN-Generalversammlung Annalena Baerbock mitteilte. Die Bundesregierung hat ein Aktionsprogramm für mehr Kreislaufwirtschaft beschlossen. Es soll Reparatur und Recycling von Produkten stärken, unter anderem durch digitale Produktpässe mit Infos zur Reparierbarkeit. Umweltverbände kritisieren allerdings, dass verbindliche Ziele zur Senkung des Rohstoffverbrauchs fehlen. Die EU-Kommission hat Deutschland ermahnt, bei der Modernisierung und Digitalisierung der öffentlichen Verwaltung ranzuklotzen. Auch bei den Rahmenbedingungen zum Wohnungsbau müsse die Bundesregierung nachbessern, hieß es aus Brüssel. Weiter darf Deutschland die EU-Schuldengrenze von 3% überschreiten, weil die Überschuldung für Rüstungsinvestitionen hergenommen wird. Pyrotechnik ist doch kein Verbrechen. Das wird in deutschen Fußballstadien immer wieder skandiert. Das DFB-Sportgericht sieht das anders und hat den Hamburger SV und den FC St. Pauli zu hohen Strafen verurteilt. Die Hamburger Vereine müssen 250 bzw. 350.000 Euro zahlen, weil Fans beider Clubs im Bundesliga-Derby Anfang des Jahres große Mengen Pyrotechnik auf den Rängen gezündet hatten. Die zweite Halbzeit musste deswegen mit Verzögerung starten.
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3: Großes Benefizfestival für die neue Kissinger Hütte. Ab morgen wird in Wildflecken 4 Tage lang für den Wiederaufbau der beliebten Berghütte gefeiert und gesammelt. Die Erlöse fließen vollständig in das Bauprojekt. Die Wiedereröffnung der Kissinger Hütte ist für Oktober geplant. Der Rhön-Club benötigt rund 500.000 Euro. Die Ursache für den Großbrand ist bis heute unklar. Belastetes Wasser aus dem eigenen Gartenbrunnen. Im Landkreis Haßberge ist das keine Seltenheit. Fast jede dritte Probe überschreitet den Grenzwert beim Nitrat. Das zeigt eine aktuelle Auswertung des VSR-Gewässerschutzes. Untersucht wurden rund 50 private Brunnen in den vergangenen 5 Jahren. Der Verein sieht darin eine Belastung für Gesundheit und Umwelt und fordert strengere Düngeregeln in der Landwirtschaft, auch außerhalb von Wasserschutzgebieten.
4: Dankeschön, Shari Golla, für diese News. 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
4: So um die 20 Grad aktuell noch bei uns in der Region. Heute Nacht geht es dann runter auf 14 bis 12 Grad. Dazu haben wir dann viele Wolken wieder mit dabei. Vereinzelt kann es auch mal regnen. Und mit Regenschauern und zum Teil auch sogar Gewitter geht es morgen dann weiter. Die Höchstwerte dann bei 19 bis 22 Grad. Freitag auch eher noch ein bisschen mehr Regen. Ab dem Wochenende dann wieder mehr sonnige Phasen.
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4: Hallo zu euch in die Autos. Wir haben die A3 Würzburg in Richtung Nürnberg zwischen dem Kreuz Bibelried und Kitzingen-Schwarzach. Achtung, hier brennt ein Auto, deswegen kannst du auch zu Sichtbehinderungen durch Rauch kommen. Da ein bisschen vorsichtig. Dann haben wir noch die A81 Würzburg in Richtung Heilbronn zwischen Gerchsheim und Tauberbischofsheim. Da hat es auch einen Unfall gegeben. Da haben wir aktuell eine Vollsperrung. Und es wird noch geblitzt und zwar in Würzburg in der Gerberstraße in der 30er-Zone. Wo auch immer ihr seid, gute Fahrt.
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4: 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Und wir starten gemeinsam in den Feiertag bzw. auch ins lange Wochenende mit Leonie und Callum Scott. Das ist Stay hier bei eurem Heimvorteil.

0: Das ist Olivia Dean für euch mit So Easy to Fall in Love, Top 40 der meistgesuchten Tracks. Und ich muss ja sagen, die meisten von uns, die haben sich wahrscheinlich mittlerweile dran gewöhnt, oder? An die teuren Spritpreise. Ja, solange wir nicht dummerweise irgendwie gerade um kurz nach 12 tanken müssen, dann tut's nämlich richtig weh. Ich habe aber einen Tipp für euch, wie ihr da einfach gar nicht mehr dran denken müsst. Ja. Einfach aufs E-Auto umsteigen. Gut, wenn es so einfach wäre, wir wissen das, aber bei unserem Gong E-Fluencer, da ist es so einfach. Da dürft ihr nämlich eine Woche lang ein E-Auto testen und einfach mal so Fragen für euch beantworten. Wie ist das mit dem Laden? Wie ist das mit der Reichweite? Kann ich mir das im Alltag überhaupt vorstellen? Und unser Gong-Influencer diese Woche, das ist der Kai. Er hat heute sein Auto abgeholt. Einen Smart Hashtag One bei Emil Freimein Franken. Das ist übrigens nicht mehr so ein Zweisitzer, sondern echt ein schicker, cooler, kompakt SUV. Und er hat sich direkt mal bei uns gemeldet nach seiner ersten Fahrt.
1: Hallo Radio Gong, ich bin Kai, euer E-Fluencer für diese Woche. Wir sind gut vom Autohaus Emil Frei in Würzburg nach Karlstadt-Gambach gekommen. Die Fahrt hat wirklich viel Spaß gemacht. Mein jüngster Begleiter, also unser jüngster Sohn, hat während der Fahrt es sogar geschafft einzuschlafen, nachdem das Fahrzeug so ruhig und komfortabel zu fahren war.
0: Ja, Wahnsinn, ne? Es ist so leise, das macht echt einen großen Unterschied. Also Kais Sohn, der fühlt sich schon mal wohl. Ich bin mir sicher, im Laufe der Woche erfahren wir dann noch, was der Rest der fünfköpfigen Familie sagt. Und wenn ihr euch das Auto mal anschauen wollt, dann schaut gern mal auf Instagram bei uns vorbei. Da haben wir nämlich auch ein cooles Video für euch.

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Das sind Justin Bieber und Nicki Minaj. Einfach so ein Song, der seit Coachella wieder total viral gegangen ist und halt einfach auch so ein Hype aus den 2010ern. Das ist Beauty and the Beat und der ist aktuell einfach auf der Nummer 1 in den deutschen Charts. Total crazy. Und ich glaube, ganz viele, die halt so Teenager war rund um die Zeit, wo dieser Song aktuell war, die feiern den gerade wieder total. Und ich habe letztes Wochenende gesehen, da waren unglaublich viele Junggesellenabschiede mal wieder jetzt in der Stadt unterwegs. Jetzt so langsam geht ja die Zeit wieder los. Und ein Junggesellenabschied hat diesen Song in Dauerschleife gespielt und jedes Mal ganz laut mitgegrillt. Aber was kann man anderes sagen? Es ist halt einfach echt ein Hit.

Das ist Durham mit Kennedy mit Funeral, Top 25 der meist gelikten Tracks. Und ich würde sagen, wir machen mal eine kurze Zeitreise und erinnern uns zurück an Anfang des Jahres. Das war ein sehr, sehr lustiger Moment, als in Burgsinn im Landkreis Main-Spessart eine Schafherde in den Penny reingelaufen ist. Ja, hat auf jeden Fall für einen riesigen Internet-Hype gesorgt. Auf jeden Fall nicht nur bei uns in der Region, sondern ich glaube sogar über Deutschland hinaus. Also voll das krasse Ding. Und jetzt ist einfach was Ähnliches passiert. In Wolfhagen, das ist in Hessen, da ist eine Herde Rinder jetzt in ein Krankenhaus reinmarschiert.

passiert. Vorbei an der Notaufnahme bis zur chirurgischen Ambulanz. Ja, bis in den zweiten Stock hoch. Anscheinend war irgendwie ein Zaun beschädigt und die Rinder sind dann irgendwie auf Wanderschaft gegangen. Mit ein bisschen Futter konnten sie dann wieder eingefangen werden, aber ich weiß nicht so genau, ob sie statt der Kinderklinik vielleicht die Rinderklinik gesucht haben. Eine Überweisung vom Tierarzt hatten sie auf jeden Fall nicht, aber

Jetzt aber erstmal der Sommerhit aus dem Jahr 2025. Das ist Hendrix mit Golden hier bei eurem Heimvorteil für euren Start ins lange Wochenende.

Ganz entspannt starten wir quasi ins lange Wochenende mit Kygo, Khalid und Griffin, Save My Love. Top 50 sowohl unter den meistgelikten als auch unter den meistgesuchten. Come on.

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0: Das ist Joris mit Sommerregen hier bei eurem Heimvorteil. Top 50 der meistgelikten Tracks hier bei eurem Heimvorteil. Übrigens, es gibt wieder neue Boomer-Wörter des Jahres. Deswegen mein Kollege Andy...
1: Ja, du willst mich schon wieder quälen.
0: Ich will dich wieder quälen. Mein Kollege Andy Pool hier. Andy, wir machen schnell heute mal.
1: Okay.
0: Sagst du regelmäßig Reklame?
1: Reklame? Naja, das ist halt Werbung, ne? Aber
0: ja.
1: Nee, eigentlich nicht, weil ich selten lineares Fernsehen gucke und da kommt keine Reklame. Also wenn hier sage ich Werbung. Bei uns.
0: Okay, dann
1: ein lustiges Wort.
0: Juno und Juli.
1: Ja.
0: Sagst du?
1: Ja, selbstverständlich. Weil
0: das finde ich furchtbar.
1: Weil man es dann unterscheiden, wie oft sage ich Juni und die so, Juli? Ich so, nein, Juni.
0: Aber du hast doch keine Schnurtelefone mehr. Du verstehst doch die Leute.
1: Nee, also, wenn ich so spreche sogar, sage ich im Juni, Juli? Nein, im Juli, Juni? Nein, Juno und Juli.
0: Ich glaube, du hast als DJ zu viel Musik auf die Ohren gekriegt.
1: Nein, ich verstehe es ja, die anderen verstehen es nicht, deswegen sage ich es ja.
0: Und jetzt habe ich noch
1: völlig
0: so ein Wort,
1: wichtig.
0: Das habe ich noch nie gehört. Ich hoffe, es ist nichts Komisches
1: oder
0: so.
1: Jetzt bin ich auch mal gespannt.
0: Ein Drückeberger.
1: Ja, einer, der sich halt, wer was nicht mag, der abhaut, der sich
0: vor
1: was drückt.
0: Quasi. Okay.
1: Ja.
0: Habe ich tatsächlich noch nie gehört.
1: Echt? Drückeberger, selbstverständlich. Oh, bitte noch einen. Hast du noch einen?
0: Sonnabend gibt's noch.
1: Sonnabend, das ist der Samstag.
0: Ja, sage ich auch nicht.
1: Ja, das sage ich aber auch nicht. Habe ich auch noch nie gesagt.
0: Okay, alles klar. Also Boomer-Wörter des Jahres mit Andy
1: Pool. Das ist wie Apfelsine.
0: Ja, okay. Sagt auch keiner. Aber kennt jeder.
1: Ja.
0: Alles klar. Das war's von mir. Wir hören uns morgen um 13 Uhr wieder. Viel Spaß jetzt mit Kollege Andy.

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1: Ich bin Oliver Urbanke. Die Gewerkschaft Verdi ruft in den laufenden Tarifverhandlungen im Handel erneut zu bundesweiten Warnstreiks auf. Betroffen seien morgen und übermorgen Betriebe und Unternehmen im Einzel- und Groß- und Außenhandel in allen Bundesländern. Thomas Brock berichtet.
2: Die Fronten im Tarifstreit sind weiter verhärtet. Deshalb will Verdi noch einmal den Druck erhöhen. Die letzten Angebote der Arbeitgeber in einigen Bundesländern nennt die Gewerkschaft schlicht unverschämt. Obwohl es den Handelskonzernen sehr gut gehe, sollten die Beschäftigten mit Lohnverlusten abgespeist werden. Was genau der Streikaufruf für die Kunden bedeutet, ist noch unklar. Der Handelsverband Deutschland geht aber davon aus, dass die Auswirkungen kaum zu merken sein werden.
1: Deutschland ist mit seiner Kandidatur für einen Sitz im mächtigen Sicherheitsrat der Vereinten Nationen bereits im ersten Wahlgang gescheitert. Bei der Wahl in New York unterlag die Bundesrepublik den Mitbewerbern Portugal und Österreich, wie die Präsidentin der UN-Generalversammlung Annalena Baerbock mitgeteilt hat. Mehr als ein Drittel der Menschen in Deutschland hat regelmäßig Schlafprobleme. Laut Robert-Koch-Institut kann fast jeder Fünfte nicht regelmäßig durchschlafen. Knapp 4% haben Probleme beim Einschlafen und fast 13% leiden unter beidem. Insgesamt schlafen die Menschen in Deutschland schlechter als noch vor etwa 15 Jahren. Als mögliche Gründe nennen die Experten unter anderem die gestiegene Smartphone-Nutzung und gesellschaftliche Krisen. Der deutsche Zoll hat Kokain im Wert von 500 Millionen Euro beschlagnahmt. Mehr als 8 Tonnen der Droge wurden bereits im Februar in Wilhelmshaven gefunden. Das war bisher aber geheim, weil dort noch weiter ermittelt wurde. 2 der mutmaßlichen Drahtzieher wurden inzwischen festgenommen. Der Container kam aus Westafrika und war für Spanien bestimmt.
3: Soweit die Nachrichten. 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
3: Ja, es ist jetzt dann ganz nett geworden am Abend. Doch sonnige Abschnitte auf jeden Fall. Zu Beginn der Nacht auch nur locker bewölkt. Später gibt es dann mehr Wolken und es kann auch ein bisschen Regen geben bei 14 bis 12 Grad in der Nacht. Morgen dann überwiegen die Wolken immer wieder Regen. Ab der Mittagszeit auch einzelne Gewitter bei 19 bis 22 Grad. Freitag noch einzelne Schauer. Am Wochenende sonnige Phasen. Zwischendurch aber auch immer wieder Regen. Vor allem so die Nacht auf Sonntag. Die Temperaturen. Am Wochenende wird es ein Tick wärmer. Die Nachmittags Werte um die 25 Grad.
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3: 20:03. Hallo Autofahrer. Vorsicht auf der A3. Frankfurt Richtung Würzburg zwischen Marktheidenfeld und Wertheim-Lenkfurt. Beide Richtungen hier. Ein totes Tier auf der Fahrbahn. Bitte Vorsicht hier. Dann haben wir im weiteren Verlauf Richtung Nürnberg zwischen Heidingsfeld und Randersacker. Der rechte Fahrstreifen im Tunnel ist gesperrt nach einem Unfall. Bitte Vorsicht. Und dann haben wir im weiteren Verlauf zwischen dem Kreuz Bibelried und Kitzingen-Schwarzach nur eine Fahrbahn zur Verfügung, weil ein PKW brennt hier. Bitte Vorsicht in diesem Bereich. Allen unterwegs eine gute Fahrt und geblitzt wird Würzburg die Gerberstraße 30er-Zone und in Würzburg auch wegen des Staus da auf der A3 vor dem Katzenbergtunnel kommt es auch stadteinwärts in der Höchberger Straße Schlossberg zu Rückstauungen, weil natürlich einige hier die Umleitung befolgen. Allen unterwegs auf jeden Fall eine gute Fahrt.
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3: Und ich wünsche euch natürlich einen schönen Mittwochabend. Das Ganze hier bei der Late Night Show mit Teddy Swims und Mr.

Taylor Swift, die bald heiraten wird. Richtig, Travis Kelce. Jetzt wird sich zeigen, wer eingeladen ist. Und vor allem, wer nicht eingeladen ist, ist ja noch wichtiger, wer nicht dabei ist. Zum Beispiel, das sind die Wichtigsten, die nicht dabei sind. Zum Beispiel ich bin nicht dabei. Also habe ich was gemeinsam mit manch anderen, die nicht dabei sind. Bin mal gespannt. Es ist die letzte Ausgabe der Late Night Show hier in dieser Woche, weil morgen Feiertag ist. Ist richtig. Also das heißt, morgen natürlich schön die Möglichkeit, noch ein bisschen auszuschlafen, wenn möglich. Es gibt ja viele, die arbeiten. Wir sind ja auch für euch da morgen. Also ne, denkt dran. Manche haben ja auch noch Brückentag, also nochmal ein langes Wochenende. Für manche geht dann so langsam, die Pfingstferien gehen dann zu Ende. Also nichtsdestotrotz, einfach genießen das Ganze. Das Wetter ist ja so ein bisschen nett geworden jetzt am Abend. Also vielleicht nochmal aufs Weindorf hier in Würzburg schauen oder auf eine der vielen Feste, die es ja sowieso in der Region immer gibt. Und hier ist Alex Warren erstmal für euch mit Fever Dream.

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Carrie Hilson. I like. Schöne Nummer. Ne? Bisschen oldschool hier auf Radio Gong. Wir schauen mal auf die Straßen. Das Ganze um 20 Uhr. Entschuldigung, und 28 Minuten Gong Stauschau. Hallo Autofahrer, Vorsicht. Und zwar auf der A3 Richtung Nürnberg zwischen Heidingsfeld und Randersacke. Hier sind die Unfallstellen geräumt, trotzdem noch ein bisschen Stau in diesem Bereich. Also das heißt, bis es sich auflöst, da am Katzenbergtunnel dauert es noch ein bisschen, aber nicht mehr lange. Also es läuft wieder der Verkehr, deswegen kein Grund umzuleiten. Auch danach zwischen Biberit und Schwarzach, Kitzingen-Schwarzach, ist die Straße wieder frei mittlerweile. Also das ist jetzt aber seit wenigen Minuten, deswegen kann es noch bisschen Restprobleme geben, aber wird gleich vorbei sein. Wir haben noch die A7 Würzburg Richtung Ulm runter zwischen Kitzingen und Marktbreit. Vorsicht hier, Reifenteile auf der Fahrbahn, ein defekter LKW. Bitte Vorsicht in diesem Bereich. Und Würzburg, die Gerberstraße in der 30er-Zone wird geblitzt. Bitte nicht zu schnell. Und hier ist Artemis mit I Like the Way You Kiss Me.

Bisschen Cascada. Boy, you turn me hier auf Radio Gong an diesem Mittwochabend, an dem sie die Fußballschlagzeilen überschlagen. Ja, die Münchner Löwen sind wohl jetzt doch Regionalligist. Also es gab keine Einigung. Das Geld, das benötigt wäre, wurde nicht gezahlt. Es gab keine Einigung und stand jetzt, während sie Viertligist, es sei denn, es passiert noch irgendwo irgendwas. Also man weiß es nicht. Viele Medien melden, dass es durch ist. Manche sagen, schauen wir mal. Ja, das weiß man noch nicht. Ne? Wir haben auch schon andere Mannschaften gedacht, da wird es ein Problem geben. Und dann hat man sich doch noch irgendwie mit dem Kopf aus der Schlinge gezogen. Also das und Thomas Müller, Ehe aus. Ja, hat sie von seiner Lisa getrennt oder sie von ihm oder sich beide getrennt. Also, es ist viel los. Es ist erstmal schockierend. Es ist erstmal, da müssen wir jetzt erstmal alles sammeln. Alle Fakten. Und jetzt Dasher und Austin für euch. Das Ganze hier auf Radio Gong an diesem Mittwochabend. Das Ganze bei der Late Night Show für euch.

Fike und White Keys hier auf Radio Gong, das Ganze an diesem Mittwoch vorm Feiertag. Wo kann man was machen heute? Zum Beispiel Sportplatz Senfeld, Bolzplatz Open Air dort. Da wird groß gefeiert. Der Tourstart der Bolzplatz Open Air Tour 2026. Mallorca Feeling. Partynächte, Konfetti, Sound. Für Eskalation sorgt diese. Und Domi Berger live auf der Bühne, das Ganze dann ab 21 Uhr jetzt, Sportplatz Senfeld. 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Schaut einfach rein und entscheidet, was für euch hier heute passt, da morgen ja eben Feiertag ist. Und hier ist Michael Schulte für euch mit 5 a.m. Das ist das Ziel, 5 Uhr morgens.

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1: Ich bin Oliver Urbanke. Gegen die Milliardensparpläne der Bundesregierung bei den Gesundheitsausgaben gibt es immer mehr Widerstand. Wenn der Gesetzesentwurf nächste Woche in den Bundesrat kommt, liegen zahlreiche Kritikpunkte von Ausschüssen der Länderkammer vor. Gefordert wird unter anderem die Streichung mehrerer Ausgabenbremsen bei Kliniken, Praxen, Apotheken und der Pharmabranche. Der Hausärzteverband macht außerdem mit einer Protestaktion mobil. Deutschland ist mit seiner Kandidatur für einen Sitz im mächtigen Sicherheitsrat der Vereinten Nationen im ersten Wahlgang gescheitert. Das hat die Präsidentin der UN-Generalversammlung Annalena Baerbock mitgeteilt. Anne Pollmann berichtet.
2: Das Scheitern ist eine herbe Niederlage. Die Kandidatur stand von Beginn an auf wackeligen Beinen. Dennoch war man unter Diplomaten zuversichtlich, dass der zweitwichtigste Geldgeber einziehen wird. Was die Staaten dazu bewogen hat, gegen Deutschland zu stimmen, kann man nur vermuten. Viele sehen aber etwa die teilweise zögerliche Verurteilung der Aktionen Israels oder der USA im Iran oder in Venezuela kritisch. Deutschland hat zudem vergleichsweise spät seine Kandidatur angekündigt.
1: Die EU-Kommission hat Deutschland ermahnt, bei der Modernisierung und Digitalisierung der öffentlichen Verwaltung schnell nachzubessern. Auch bei den Rahmenbedingungen zum Wohnungsbau müsse die Bundesregierung nachbessern, heißt es aus Brüssel. Weiter darf Deutschland die EU-Schuldengrenze von 3% überschreiten, weil die Überschuldung für Rüstungsinvestitionen hergenommen wird.

0: Neben anderen Landesverbänden darf auch der AfD-Ableger in Hessen weiter vom Verfassungsschutz beobachtet werden. Das hat das Verwaltungsgericht Wiesbaden entschieden. Das Landesamt für Verfassungsschutz hatte die hessische AfD 2022 als rechtsextremen Verdachtsfall eingestuft und mit der Beobachtung begonnen. Die Partei hatte gegen die Einstufung geklagt.
1: Soweit die Nachrichten. 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
1: Wir haben für euch ja teils aufgelockerte Bewölkung jetzt am Abend. Das ist schon mal schön. Und auch zu Beginn der Nacht ist es locker bewölkt. Später aber kann es dann nördlich des Mains vor allem wieder ein bisschen Regen geben. 14 bis 12 Grad die Tiefstwerte. Morgen dann überwiegend die Wolken, immer wieder Regen. Ab Mittagszeit einzelne Gewitter. Die Höchstwerte 19 bis 22 Grad. Freitag nur einzelne Schauer. Am Wochenende sonnige Phasen. Und hier und da kann es auch Regen geben. Die Temperaturen am Wochenende im Tick milder, nahe 25 Grad tagsüber.
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1: Um 21:02 Uhr, hallo Autofahrer. Aktuell keine Störungsmeldungen, prima. Alles hat sich aufgelöst, allen unterwegs gute Fahrt. Nur der Blitzer Würzburg in der Gerberstraße noch in der 30er-Zone. Bitte nicht zu schnell.
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1: Und ihr seid bei der Late Night Show und ich wünsche euch einen schönen Mittwochabend. Servus.

Martin Garrix und Ed Sheeran Repeated. Und manchmal passieren Sachen, da schüttelt man einfach den Kopf und sagt, hä? Hä? Hä? Heute, späten Nachmittag, in der Würzburger Innenstadt, gab es Videos im Netz auch und so weiter. Zahlreiche Jugendliche, also hier und da wird von schätzungsweise bis zu 200 gesprochen, sind durch mehrere Geschäfte im Bereich hier in Würzburg vom Vier-Röhrenbrunnen, Domstraße, Dominikanerplatz gelaufen, weil der bekannte TikTok-Star Jackie Barser vermutlich in der Stadt unterwegs war. Und die haben wohl gesagt, wir sind da, weil wir ihn verprügeln wollen. Was Jackie Barser nämlich macht, er ist dadurch bekannt geworden, dass es seine Fans zu Fußball-Challenges in Städten herausfordert und sie dabei dann beschimpft, beleidigt. So kann man Karriere machen, Freunde, heutzutage. Laut einem Polizeisprecher gingen in den Geschäften teils Dinge zu Bruch, vielleicht auch kleinere Diebstähle dabei. Und es war jetzt am Abend noch recht undurchsichtig, das Ganze. Bislang hat noch kein Geschäft Anzeige erstattet, aber das könnte eventuell noch kommen. Also wir sind gespannt, ob es da noch Nachwirkungen gibt, auf jeden Fall. Ja, so Zeug gibt's halt, ne? Das hat zwar gar keinen Sinn und ist auch nicht schön, aber es ist halt so. Und deswegen war heute einiges los, falls euch wundert und das gesehen habt und gedacht habt, was ist denn da? Das ist da gewesen, auf jeden Fall. Wir bleiben dran für euch mit Baby Rexha und New Religion.

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0: Ariana Grande, Hate That I Made You Love Me, hier auf Radio Gong. Das Ganze hier an diesem Mittwochabend und nächste Woche geht's ja los mit der WM. Und im Vorfeld hatte ich die Gelegenheit, einen WM-Held kann man ja nicht sagen, weil er damals nur bei der Vorrunde dabei war, bei der letzten WM in den USA, Stefan Effenberg. Er war nämlich letzte Woche in Wertheim Village zu Gast, hat dort einen kleinen Talk gemacht, hat mit den Leuten gesprochen, hat jedem Autogramme gegeben, Fotos und drum und dran. Also wirklich sehr sympathischer, sehr netter Kerl. Und das war eine sehr schöne Sache. Und ich hatte die Gelegenheit, vorher mit ihm zu sprechen, kleines Interview zu machen, über Fußball und alles Mögliche. Und da wollte ich natürlich erstmal wissen, wie schaut's aus? Kader der deutschen Nationalmannschaft, ist das okay so?
1: Kaderzusammenstellung, ich glaube, das ist das, was im Endeffekt Deutschland hergibt. Also vielleicht sportlich gesehen eine Enttäuschung für Ginter vom SC Freiburg, wo man sagen kann, okay, hat da wirklich dieses Leistungsprinzip gegriffen? Würde ich jetzt eher sagen, nein, weil er hätte das verdient. Aufgrund seiner Leistung, die ganzen Statistiken sprechen für ihn eigentlich im Kader dabei zu sein. Das hat er nicht geschafft. Das sind so die Härtefälle, die dann passieren. Aber ansonsten finde ich, ist der Kader gut zusammengestellt. Und wie gesagt, also viel mehr gibt ja Fußball Deutschland denn auch nicht her.
0: Das heißt, Frage, wer ist denn der Favorit? Wer wird denn der Weltmeisterpokal am Ende in die Höhe stemmen können?
1: Ja, dass du die Gruppenphase überstehst, ist ja selbstverständlich. Ich glaube auch, das 16. Finale sollte dann möglich sein. Aber im Achtelfinale könnte theoretisch Frankreich auf uns treffen. Und Frankreich gehört für mich mit zum absoluten Favoritenkreis mit Spanien, mit England, mit Argentinien. Das sind so die Top-Favoriten auf den Titel. Und dann hast du ein paar im Windschatten wie Portugal und dann Marokko. Deutschland gehört dann dazu. Ja, spannend wird dann, was macht Belgien oder die Niederlande. Mexiko, glaube ich, könnte ein Geheimfavorit sein bei diesem Turnier, aufgrund dessen, dass sie in ihrem eigenen Land auch spielen, sich mit dem Klima auskennen. Also ich glaube, so wie Marokko überraschte vor 4 Jahren, kann das dieses Jahr.
0: Wir sind sehr gespannt, ob das hinhaut. Und es sind wahnsinnig viele Mannschaften bei der WM dabei. Es ist ja unfassbar, wie viele das sind. Das ist die größte WM aller Zeiten. Sind es zu viele?
1: Ja, aber ich sehe das ein bisschen anders. Also ich verstehe die Stimmen, die laut werden und sagen, unmöglich. Das hat ja nichts mehr mit einer Fußball-Weltmeisterschaft zu tun. Ich finde schon, dass Nationen wie Haiti oder Curaçao oder Kap Verde, die haben sich erstmal, und das steht über allem, sportlich qualifiziert. Also du musst ja irgendwie dich dafür qualifizieren. Das haben sie geschafft aufgrund ihrer Leistung. Das ist mal der erste Punkt. Und ich finde auch, der zweite Punkt ist noch mehr entscheidend, dass du diesen Nationen eben diese Möglichkeit gibst, eben darauf aufzubauen. Ja, dass man wirklich irgendwann mal vielleicht öfter dabei ist und dass das nicht so ein One-Hit-Wonder wird, sondern sie haben jetzt die Möglichkeit, sie stehen im Schaufenster der Welt und ich hoffe, dass sie daraufhin aufbauen und vielleicht auch eine gute Nation oder das ein oder andere Land eine gute Nation wird. Du musst ihnen halt auch die Möglichkeiten geben und nicht einfach sagen, die gehören da nicht hin, weil sie zu klein sind oder wie auch immer. Das ist nicht fair. Von daher finde ich das für solche Länder oder ja, für solche Nationen wirklich enorm wichtig.
0: Also, wir werden sehen, was das am Ende bringt. Jetzt muss man natürlich immer zurückschauen auf die letzte WM in den USA 1994. Eine, sage ich mal, nicht ganz geglückte WM-Vorrunde zwar überstanden, dann aber früh rausgeschieden. Und es gab die berühmte Stinkefinger-Affäre eben mit Stefan Effenberg, als er von den deutschen Fans angegangen wurde, beleidigt wurde und er dann quasi, die Kameras haben zwar nicht eingefangen, aber er hat es dann zugegeben, diesen hier gezeigt hat, den Fans gegenüber. Und da gibt es jetzt eine Doku-Serie zu dieser WM 1994 bei den Kollegen der ARD in der Mediathek. 11 Helden, ein Albtraum. Und da wollte ich natürlich wissen, was sagst du denn dazu, Stefan Effenberg?
1: Steht ja nicht im Zusammenhang. 11 Helden und dann ein Albtraum, keine Ahnung. Gehören ja mehr zum Kader und Albtraum war es jetzt auch nicht. Man hat sich natürlich sportlich mehr vorgenommen. Unterm Strich war das Ergebnis dann enttäuschend, aber

0: Albtraum, weiß ich nicht. Das sind andere Dinge, glaube ich.
1: Er muss ja nach Hause fahren, hat auch gesagt, du, da habe ich genug drüber erzählt und alles ist gut. Ich bin da ganz im Reinen damit. Aber die Frage natürlich, wäre das damals anders gewesen? Auch du mit deiner Karriere immer so ein bisschen angeeckt vielfach mit Social Media, mit dem, was heute auf einen einprasselt oder was man selber rausposaunen kann. Wie muss man das so sehen, einordnen?
0: Ich weiß nicht, ob Social Media jetzt ein großer Vorteil ist. Ich glaube, es macht das für den Journalismus extrem schwierig, an die Jungs jetzt mittlerweile ranzukommen, weil sie eben verschiedene Plattformen haben, um sich selber auch zu präsentieren oder sich zu äußern. Das war früher schon ein bisschen enger und verbundener zwischen den Spielern und den Journalisten. Ich glaube, das hat den Journalisten auch sehr gut gefallen. Ich glaube, dass die Generation, also meine Generation, sehr froh war, in der Zeit gespielt zu haben, in der wir gespielt haben, der Ende der 80er, der 90er Jahre und Anfang der 2000er. Es macht es nicht einfach für die Generation heute mit Social Media, da bin ich mir sicher.
1: Ja, und natürlich die Frage, wo schaust du denn die WM?
0: Tatsächlich zu Hause, meine ganze Familie kommt zu mir, meine Kinder, Enkelkinder und werden das verfolgen. Ein Stück weit in Hamburg, ein Stück weit in München, aber in Deutschland. Also ich bin nicht drüben.
1: Und Enkelkinder, wie alt sind die denn?
0: 6, aber das ist ein Amerikaner. Der wird natürlich wahrscheinlich den Amerikanern die Daumen drücken. Er ist Fußball wirklich fasziniert und die Kleine ist 2. Also die ist jetzt, die hat jetzt mit Fußball nichts zu tun. Die Familie lebt aber wiederum in Schweden, in Göteborg. Also wir haben so ein bisschen Deutschland wahrscheinlich Sympathien, dann die US-Sympathien, die Schweden-Sympathien, aber keiner von denen wird Weltmeister.
1: Schade eigentlich, ja. Stefan Effenberg, gleich ein bisschen mehr. Jetzt erstmal Joe für euch mit End of Beginning hier auf Radio Gong bei der Late Night Show.

0: BTS und Swim. Hier bei Radio Gong das Ganze bei der Late Night Show an diesem Mittwochabend. Nächste Woche geht die WM los und ich hatte die Gelegenheit vorab mit Stefan Effenberg zu sprechen. Ja, ein Fußballstar, der viele Titel gewonnen hat selber, der letzte Woche in Wertheim Village war zu Besuch und hat dort einen kleinen Talk gemacht, war wirklich schön, war für die Fans super da, also wirklich Autogramme und Fotos und allem drum und dran, also richtig, richtig nett. Und ich hatte die Gelegenheit, wie gesagt, vorab mit ihm zu sprechen. Da haben wir auch ein bisschen über Social Media gesprochen und auch über das, was auf Social Media ist, weil ich finde das sehr, sehr lustig. Und da habe ich mir die Werbespots alle angeschaut. Stefan Effenberg und Boris Becker zusammen. Sehr, sehr lustig für einen Fensterhersteller. Es ist wirklich hervorragend.
1: Ja, danke schön. Hört man gerne. Gebe ich an Boris weiter. Wir haben uns sehr bemüht. Es war ein super Konzept. Das hängt wirklich immer an Konzept, wie bei einer Mannschaft mit einer Taktik, die man haben sollte. Und wenn du dich daran hältst, dann erzielst du im Endeffekt auch ein gutes Ergebnis. Wichtig, nochmal danke fürs Kompliment, ist natürlich, dass wir uns auch persönlich sehr, sehr gut verstehen, sehr eng miteinander sind. Und das, glaube ich, kam dann auch so rüber.
0: Und vor allem kommt rüber, dass sie sich gegenseitig so einiges auf die Schippe nehmen. Und das ist wirklich echt lustig.
1: Das muss ja so sein. Also wenn du das nicht kannst, dann weiß ich nicht. Dann, ich will nicht sagen, da hast du im Leben verloren, aber das sollte man schon auch über sich selber lachen können, sich selber ein bisschen auf die Schippe nehmen können. Humor ist wichtig, auch wenn das mal gegen mich gehen sollte oder wie auch immer. Ich kann damit gut umgehen.
0: Und gegen dich haben ja auch einige gespielt in deiner Karriere. Wer war denn der beste Gegenspieler oder der beste Mitspieler?
1: Ja, Roy Keane war schon einer, damals Kapitän Manchester United, selbe Position gespielt, mehr oder weniger, sind oft aufeinander getroffen. Der war schon sehr, sehr unangenehm zu spielen. Besten Mitspieler möchte ich nicht nennen, weil in jeder Mannschaft, wenn ich jetzt sage Giovanni Elba,

0: Umständen ist es den anderen unfair gegenüber, weil wir hatten einfach ein fantastisches Team. Also alle, mit denen ich zusammengespielt habe, waren wirklich zum Teil wirklich außergewöhnlich gut.
1: Und du hast einige Titel gewonnen in deiner Karriere. Was war denn der schönste?
0: Schönster Titel muss ich, ja klar, Champions League, wie erwarten wahrscheinlich, aber auch der DFB-Pokalsieg mit Gladbach 95, auch nach 25 Jahren den Pokal wieder nach Gladbach zu holen, war etwas ganz, ganz Großes. Also diese zwei Titel sind schon wirklich sehr, sehr wichtig gewesen. Persönliche Auszeichnungen waren mir persönlich wirklich nie wichtig. Mir ging es immer nur um den Mannschaftserfolg.
1: Und da gab es einige auf jeden Fall. Kickst du eigentlich selber noch ein bisschen?
0: Ich kick nicht mehr, nein. Ich beobachte das von außen. Ja, man hat nicht mehr diese Geschmeidigkeit und diese Stabilität im Körper. Also ich bin da, ich sehe das eher mit Respekt und sage, nein, ich bin da raus. Hab viele Verletzungen gesehen bei Benefitspielen mit Älteren, wo ich dann sagen muss, nee, das muss ich mir jetzt nicht antun, irgendwie 2, 3 oder 4 Monate auf Krücken rumzulaufen, weil mir das Knie kaputt gegangen ist oder die Achillessehne reißt. Nee, es war eine schöne Zeit, aber das ist auch Geschichte.
1: Ja, und du bist mit Bayern auch oft Meister geworden. Bayern ist ja Dauermeister mittlerweile. Frage an den Experten, welche Mannschaft wird als ehesten wieder mal die Bayern als Meister ablösen können?
0: Ja, Simon Rolfes war bei uns ja mal im Doppelpass, hat ja schon angedeutet, in 2, 3 Jahren wollen wir wieder der Konkurrent sein für den FC Bayern. Ich glaube, dass Dortmund immer Außenseiterchancen hat, ansonsten ist das schwierig zu sagen. Bayern München ist halt in einer Sphäre, wo die anderen nicht sind. Du kannst immer nur hoffen, dass wenn wirklich Manuel Neuer mal aufhört, ein Harry Kane den Verein verlässt, Olise vielleicht mal den Verein verlässt, dass sich dann eine Möglichkeit ergibt. Und da sehe ich vom Potenzial eigentlich dann Dortmund, die vielleicht mal zuschlagen könnten. Aber man braucht viel Fantasie, um das wirklich auch zu glauben.
1: Ja, das werden wir sehen. Jetzt noch eine musikalische Frage. Wir sind ja schließlich beim Radio. Was ist denn auf deiner Playlist, Stefan Effenberg?
0: Meine Playlist? Ich habe gestern tatsächlich Rapper's Delight gehört. Ich weiß nicht, ob das bekannt ist. Das ist unsere alte Zeit. Ich liebe das. Ist ein geiler Song. Oldschool. Aber ich bin eher so ein bisschen in der Vergangenheit.
1: Ist auch okay so. Stefan Effenberg, im Wertheim Village gewesen, sehr coole Sache und auf jeden Fall ja, hoffen wir, dass die WM gut wird für die deutsche Nationalmannschaft. Wir werden es sehen, wir halten euch natürlich da immer auf dem Laufenden. Hier ist erstmal Kamerad für euch mit Be Mine auf Radio Gong.

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1: Ich bin Moritz Einzel. ChatGPT, Sprachassistenten oder KI in der Suchmaschine. Künstliche Intelligenz ist längst in unserem Alltag angekommen. Ein neuer Bericht der Vereinten Nationen warnt jetzt aber, hinter den beeindruckenden Möglichkeiten steckt ein enormer Verbrauch an Ressourcen. Zoe Tassovali berichtet.
2: Je mehr Menschen KI nutzen, desto größer wird auch der ökologische Fußabdruck. Denn hinter ChatGPT und Co. stehen riesige Rechenzentren, die jede Menge Strom brauchen und gekühlt werden müssen. Schon heute verbrauchen diese Rechenzentren weltweit so viel Strom wie ein großes Industrieland. Gleichzeitig fallen immer mehr Elektroschrott und zusätzlicher Flächenbedarf an.
1: Der Hausärzteverband befürchtet durch die Sparpläne der Bundesregierung massive Einschnitte und negative Folgen für Patientinnen und Patienten. Deswegen ruft der Verband zu Protesten auf. In Baden-Württemberg reduzieren einige Praxen beispielsweise Wartezimmerplätze. Geplant ist außerdem eine E-Mail-Aktion, bei der sich Patientinnen und Patienten an Bundestagsabgeordnete wenden können. Das Sparpaket soll die gesetzlichen Krankenkassen ab 2027 um mehr als 16 Milliarden Euro entlasten. Elektroautos boomen. Nach Zahlen des Kraftfahrtbundesamtes war im Mai jedes vierte neu zugelassene Auto in Deutschland rein elektrisch. Das ist ein Zuwachs um knapp 40% im

0: Vergleich zum Vorjahresmonat. Den größten Anteil der Neuzulassungen hatten aber Hybrid-Neuwagen. Pyrotechnik ist doch kein Verbrechen. Das wird in deutschen Fußballstadien immer wieder skandiert. Das DFB-Sportgericht sieht das anders und hat den Hamburger SV und den FC St. Pauli zu hohen Strafen verurteilt. Die beiden Hamburger Vereine müssen 250 bzw. 350.000 Euro zahlen, weil Fans beider Clubs im Bundesliga-Derby Anfang des Jahres große Mengen Pyrotechnik auf den Rängen gezündet hatten. Die zweite Halbzeit musste deswegen mit Verzögerung starten.
1: Soweit die Nachrichten, alle News aus der Region zum Nachlesen auf radiogong.com und auch in der Gong-App.
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1: Nun ja, aktuell teils aufgelockert. In der Nacht erstmal zu Beginn nur locker bewölkt, später dann mehr Wolken und es kann auch hier und da etwas Regen geben, vor allem nördlich des Mains. Die Tiefstwerte rund um 13 Grad. Morgen dann überwiegen die Wolken immer wieder Regen, ab Mittag einzelne Gewitter. Höchstwerte so 19 bis 22 Grad in etwa. Am Freitag noch einzelne Schauer unterwegs, am Wochenende sonnige Phasen, in der Nacht auf Sonntag ein kleines Regen- oder Gewittergebiet und die Temperaturen am Wochenende dann wieder so nahe 25 Grad.
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1: Das Ganze um 22 und 3 Minuten. Hallo Autofahrer, keine Störungsmeldungen. Und auch hier eine gute Fahrt natürlich für euch.
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1: Ja, habe ich vorhin beim Wetter gute Fahrt gesagt? Nee, ich habe, glaube ich, 25 Grad gesagt, oder? Oh, jetzt wird's langsam Zeit für einen freien Tag. Harry Styles für euch jetzt hier und American Girls.

0: Ihr seid bei der Late Night Show und vielleicht habt ihr es gerade in den Nachrichten gehört. Da ging es um den HSV und um St. Pauli, dass sie beide Strafen zahlen müssen wegen Pyrotechnik. Und da habe ich noch eine Frage, die ich Stefan Effenberg ja gestellt hatte, die wir vorher nicht gehört haben. Und zwar, weil er ist ja gebürtiger Hamburger. Und da wollte ich wissen, hast du dich gefreut, dass der HSV jetzt endlich wieder in der Bundesliga spielt?
1: Ja, erstmal, dass sie hochkamen nach 7 Jahren, dass sie drin geblieben sind im ersten Jahr. Das zweite wird natürlich auch verdammt schwer. Ja, wehgetan hat mir ein bisschen Pauli. Ich habe für beide Sympathien. Also ich bin jetzt nicht pro HSV oder gegen Pauli oder andersrum, sondern einer Stadt wie Hamburg tut es immer gut, wenn du zwei so Hochkaräter dann in der ersten Liga hast. Aber die einen haben es halt selber verschuldet und müssen jetzt wieder hart arbeiten, um hochzukommen.
0: Also, das Stefan Effenbergs Meinung natürlich zu seinen Hamburg-Vereinen. Hat er nie gespielt, aber trotzdem natürlich als gebürtiger Hamburger ist Interesse selbstverständlich da. Und jetzt Kato mit John und Turn the Lights Off.

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One Republic Need Your Love. Gefällt mir sehr gut, die Nummer hier auf Radio Gong an diesem Mittwochabend. Morgen am Donnerstag. Für alle Offroad-Fans startet die europaweit größte Offroad-Messe Abenteuer und Allrad in Bad Kissingen. Tatsächlich. 4 Messentage bis Sonntag. Weit über 50.000 Besucher aus aller Welt werden da sein. Für Autofahrer und Pendler, ja, ist ein bisschen schwierig, Verkehrsbehinderungen, weil am Messegelände selbst keine Parkplätze existieren, wird der gesamte Verkehr großräumig auf einen zentralen Stellplatz an der B286 umgeleitet. Und es gibt einen kostenlosen Bus-Shuttle, der bringt dann die Gäste dort zum Gelände und wieder hin. Also bitte auch hier alle Anwohner, Bereich rund um den Westring nach Möglichkeit zum Fahren in Bad Kissingen. Aber für alle, die hingehen, wie gesagt, da gibt es Ausschilderungen. Und dann wird ein Shuttlebus euch dahin bringen und wieder zurück. Und dann könnt ihr euch 4 Tage in Sachen Offroad, Abenteuer und Allrad komplett informieren. Europaweit die größte Offroad-Messe. Also lohnt sich sicherlich für alle Fans hinzugehen und für alle, die Fans werden wollen und die sich einfach dafür ein bisschen interessieren. Und jetzt David Guetta für euch und Teddy Swims und Gone, Gone, Gone. Das Ganze hier bei Radio Gong bei der Late Night Show.

Diese Nummer ist schon seit 3 Wochen dabei in den Top 30 und seit 3 Wochen Nummer 1. Stick Figure and Angels Above Me. Sammelt also fleißig Likes bei euch, definitiv. Aber ich kann euch mal empfehlen, hört euch das Original an. Ist eine sehr, sehr gechillte, coole Reggae-Nummer. Ist ja auch schon ein paar Jahre alt. Das ist hier von Stick Figure und MBD. Diese Nummer ist schon seit 3 Wochen dabei in den Top 30 und seit 3 Wochen Nummer 1. Stick Figure and Angels Above Me. Sammelt also fleißig Likes bei euch, definitiv.

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Und nochmal von mir Szenenapplaus für diese Geschichte. Richtig, richtig stark. Also es ist immer schön, wenn die Künstler kommen und performen und dann zeigen, was sie können, weil das ist wirklich nur alleine, vielleicht noch ein Gitarrist dabei oder sonst was, und das ist Unplugged, das ist direkt bei uns hier im Lastenaufzug, und da muss man was können, wenn man da das machen möchte. Und ja, wie man so schön sagt, nailed it. Also, sehr schön, Pedro Santos. Und hier ist Clock Clock für euch mit Someday Soon. Hatten wir auch schon bei uns live auf Bühnen. Das geht auch gut.

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1: Ich bin Moritz Einzel.
2: Es ist klar, das Ergebnis ist eine echte Enttäuschung und es ist eine herbe Niederlage.
1: Das hat Bundesaußenminister Wadefuhl gesagt nach Deutschlands Niederlage in der UN-Generalversammlung. Die Bundesrepublik wollte sich für die kommenden beiden Jahre in den Weltsicherheitsrat wählen lassen, ist aber krachend gescheitert. Deutschland unterlag im Rennen um zwei Sitze in der Gruppe Westeuropa, Österreich und Portugal. Wadefuhl sieht vor allem den späten Zeitpunkt der Bewerbung für den UN-Sicherheitsrat als Ursache. Persönliche Konsequenzen lehnte der CDU-Politiker ab. Wenn am Sonntag Bundestagswahl wäre, käme die Union auf 23%. Das zeigt der aktuelle ARD-Deutschland-Trend. Für CDU und CSU ist das der niedrigste Wert in der Umfrage seit mehr als vier Jahren. Stärkste Kraft ist unverändert die AfD mit 27%. Die SPD kommt auf 13, die Grünen auf 14 und die Linke auf 10%. Handy kaputt, dann lieber reparieren statt wegwerfen. Die Bundesregierung will Recycling und langlebige Produkte stärker fördern. Sie hat ein Aktionsprogramm für mehr Kreislaufwirtschaft beschlossen. Umweltminister Schneider.
3: Ja, Kreislaufwirtschaft bedeutet, die Unternehmen setzen Ressourcen effizient ein. Sie verwenden sie immer wieder, entwickeln digital gestützte Produkte, Produktpässe mit drin, die so lange wie möglich genutzt werden können.
1: Bis 2029 sieht das Aktionsprogramm 260 Millionen Euro vor. Einige hatten es schon länger vermutet, nun ist es offiziell. Thomas Müller, Fußballweltmeister von 2014, und seine Ehefrau Lisa haben sich getrennt. Der gemeinsame Medienanwalt Christian Scherz teilte mit, die Trennung sei schon vor

0: einiger Zeit erfolgt und einvernehmlich gewesen. Die beiden sind seit November 2009 verheiratet. Thomas Müller war im vergangenen Jahr vom FC Bayern zu den Vancouver Whitecaps nach Kanada gewechselt. Lisa blieb in Bayern.
1: Soweit die Nachrichten. 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
1: Wir sind noch auf der ganz okayen Seite. In der Nacht kann es aber auch hier und da etwas Regen geben. Die Tiefstwerte um 14 bis 12 Grad. Morgen überwiegen die Wolken. Immer wieder gibt es Regen. Ab Mittag auch einzelne Gewitter. Die Temperaturen morgen 19 bis 22 Grad. Freitag auch noch ein paar Schauer. Am Wochenende ein paar sonnige Phasen. Wobei die Nacht auf Sonntag jetzt auch wieder mit einzelnen Schauern und Gewittern garniert ist das Ganze. Temperaturen erstmal ändern sie sich wenig. Aber am Wochenende wird es ein Tick wärmer, rund um 25 Grad.
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1: Das Ganze um 23:03. Hallo Autofahrer, wir haben aktuell keine Störungsmeldungen. Allen unterwegs auf jeden Fall eine gute Fahrt.
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1: Und ich wünsche euch selbstverständlich einen schönen Mittwochabend. Und hier ist Miley Cyrus, End of the World.

0: Molly Humberstone. Klingt immer wie ein Rosamunde-Pilcher-Roman. Miss Humberstone, would you like your tea? Oh, I like to go riding, and then I'll have my tea later. Thank you very much. To love somebody, Holly Humberstone. Und wir lieben auch die Tatsache, zumindest die Kicker-Fans lieben die Tatsache, dass die Kickers aufgestiegen sind. Sie werden aber nicht gegen die 60er spielen, weil die 60er jetzt doch nicht das Geld zusammengekriegt haben und in der Regionalliga spielen. Also da darf sich jetzt Schweinfurt auf 60 freuen. Macht natürlich den Aufstieg vielleicht ein bisschen schwieriger, aber wir werden sehen, was da überhaupt zusammenkommt. Aber die Kickers haben einen Empfang gehabt im Rathaus. Richtig, so muss es sein. Und am Rande dieses Empfangs haben wir natürlich mal bei den Spielern gefragt, was steht denn jetzt so an, so freizeitmäßig?
1: Wir werden auf jeden Fall später noch nach Mallorca fliegen, da noch mal 2-3 schöne Tage haben und dann bestmöglich fit halt natürlich über die Sommerpause.
2: Mit der Familie noch in Urlaub gehen und dann halt wieder die Vorbereitung für die nächste Saison.
1: Ich werde noch mal 2 Wochen nach Mallorca fliegen mit einer Partnerin, also dann auch entspannen ein bisschen und genießen auch mal den Moment Zeit mit der Familie, mit den Freunden.
3: Also auf jeden Fall Urlaub, dann auf jeden Fall auch die Familie besuchen in der Heimat. Wir müssen auch mal schauen, wir wissen ja gar nicht, wie lange wir frei haben, ob es 2 Wochen sind, 3 Wochen sind, aber auf jeden Fall ein bisschen abschalten.
0: Also die Spieler können natürlich so abschalten. Ja, es wird ja auch die Frage sein, wer bleibt, wer geht, was passiert da überhaupt? Und darum kümmert sich der Trainer Michael Schiele. Das heißt, Urlaub für ihn wird, sage ich mal, eher ein Workation sein.
4: Ich glaube, man kann den Urlaub auch mal mit Arbeit verbinden, dass nicht immer so viel dann nach einer Woche angefallen ist. Wir sind natürlich sehr im engen Austausch, was die Zukunft angeht.

0: betrifft von etlichen Spielern oder neuen Spielern und natürlich auch Strukturen hier im Verein, ist nicht groß mit Urlaub. Aber ist ja egal, das ist positiver Stress und machen wir ja gerne.
1: Das ist richtig. Und das freut mich, dass alle so tatkräftig dabei sind, weil wir natürlich auch dann darüber berichten werden, was sich denn da tut. Und wir hoffen natürlich, dass auch alsbald Meldungen da gibt, die spannend sind. Wir bleiben dran. Hier ist Miles Smith. Stay if you wanna dance.

Krista Sarandi und Good Old Days hier auf Radio Gong. Ihr seid bei der Late Night Show. Es ist Mittwochabend und ab morgen, dem ganzen Juni dann durch, gibt es wieder Übungen im Landkreis Würzburg der Bundeswehr. Also nicht erschrecken und keine Sorge machen. Das sind Übungen, die sind auch teils nachts unterwegs, die Soldaten. Es geht eben morgen schon los und bis Mitte Juni. Eine taktische Weiterbildung, die Panzerdivision macht das und rund 100 Soldaten, 10 Fahrzeuge sind dabei. Das unter anderem bei Teilen von Estenfeld, Rimpa und Bergtheim. Mehrtägige Jagdkampferfahrung dann oder Übung gibt es auch noch. Den Schwerpunkt dann vom 16. bis 18. Juni, rund 80 Soldaten, 12 Fahrzeuge und eine Drohne. Da sind wir im Gramschatzer Wald unterwegs, Rimpa, Güntersleben, Landkreis Main-Spessart, Arnstein, Tüngen, all das wird betroffen sein. Also wenn ihr da unterwegs seid, bitte vorsichtig natürlich und die Bereiche meiden und liegen gebliebene Übungsmunition natürlich zu melden. Nicht mitnehmen, nicht anfassen, einfach melden, wenn da irgendwas ist. Wir halten euch da weiterhin auf dem Laufenden natürlich. Und hier ist Taylor Swift für euch auf Radio Gong mit The Fate of Ophelia.

Das ist die aktuelle Nummer von Michael Schulte, Lovesick, hier auf Radio Gong. Das Ganze an diesem Mittwochabend. Wir schauen mal auf die Straßen und sehen, es gibt nichts. Alles, was auf den Straßen war, hat sich aufgelöst. Alle Hindernisse auch weg. Das ist gut, also keine Sorgen mehr. Und hier ist Leonie und Don't Worry.

Scott und Whitney Houston, I Wanna Dance With Somebody Who Loves Me hier auf Radiogong. Das Ganze bei der Late Night Show. Falls ihr auch noch tanzen wollt heute, schaut rein auf radiogong.com. 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Und das hier ist für euch Coldplay mit Lil Sims und We Pray.

Abigail und Solto mit Jamaican Bam Bam hier auf Radio Gong an diesem Mittwochabend. Und das war's von meiner Seite. Andy Pool sagt Ciao, Servus. Ich wünsche euch noch eine schöne Nacht, einen schönen Feiertag, natürlich einen schönen Freitag, denn wir hören uns erst wieder am Samstag ab 15 Uhr hier auf Radio Gong. Ich verlasse euch mit Udo Lindenberg und Apache mit Komet. Bis denn.

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1: Ich bin Moritz Einzel. Deutschland ist mit dem Versuch gescheitert, als nicht ständiges Mitglied in den Sicherheitsrat der Vereinten Nationen einzuziehen. Bei der geheimen Wahl in New York kam die notwendige Zweidrittelmehrheit nicht zustande. Bundesaußenminister Wadephul versuchte sich in Ursachenforschung. Er sagte, Deutschland habe etwa in den UN-Gremien oft sehr klar Position bezogen.
2: Da ist unsere felsenfeste Unterstützung für die Ukraine. Dass Russland eine solche Stimme nicht am Tisch des Sicherheitsrates wissen will und auch Stimmung gegen uns gemacht hat, das ist kein Geheimnis. Und es mag auch Stimmen gekostet haben, dass Deutschland im Nahostkonflikt immer eine besondere Verantwortung für Israel wahrnehmen muss.
1: Die UN-Generalversammlung wählte stattdessen Österreich und Portugal für die kommenden beiden Jahre in den Sicherheitsrat. Gegen die Milliardensparpläne der Bundesregierung bei den Gesundheitsausgaben gibt es immer mehr Widerstand. Wenn der Gesetzentwurf nächste Woche in den Bundesrat kommt, liegen zahlreiche Kritikpunkte von Ausschüssen der Länderkammer vor. Gefordert wird die Streichung mehrerer Ausgabenbremsen bei Kliniken, Praxen, Apotheken und Pharmabranche. Der Hausärzteverband macht mit einer Protestaktion mobil. Die Bundesregierung hat ein Aktionsprogramm für mehr Kreislaufwirtschaft beschlossen. Es soll Reparatur und Recycling von Produkten stärken, unter anderem durch digitale Produktpässe mit Infos zur Reparierbarkeit. Umweltverbände kritisieren allerdings, dass verbindliche Ziele zur Senkung des Rohstoffverbrauchs fehlen. Der TSV 1860 München muss in die viertklassige Regionalliga zwangsabsteigen. Wie der Traditionsklub mitgeteilt hat, bekommen die Löwen wegen eines Finanzzoffs mit Investor Hassan Ismaik keine Lizenz für die dritte Fußballliga. Rein sportlich wäre 1860 dafür qualifiziert gewesen. Doch einen Liquiditätsnachweis konnte der Verein gegenüber dem DFB nicht rechtzeitig erbringen.
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0: Moritz Einzel. Im Rennen um einen Sitz im UN-Sicherheitsrat ist Deutschland durchgefallen. Die UN-Länder stimmten in der Generalversammlung für die Konkurrenz, für Österreich und Portugal. Sie werden jetzt in den kommenden beiden Jahren im Sicherheitsrat vertreten sein. Bundesaußenminister Wadefuhl sprach von einer herben Niederlage. Die Gewerkschaft Verdi hat neue Warnstreiks im Handel angekündigt. Betroffen sind heute und morgen Betriebe und Unternehmen im Einzel- sowie im Groß- und Außenhandel in allen Bundesländern. In Baden-Württemberg, Bayern, Hessen, Nordrhein-Westfalen, Rheinland-Pfalz und dem Saarland haben die Geschäfte wegen des Feiertags Fronleichnam heute aber ohnehin zu. Neben anderen Landesverbänden darf auch der AfD-Ableger in Hessen weiter vom Verfassungsschutz beobachtet werden. Das hat das Verwaltungsgericht Wiesbaden entschieden. Das Landesamt für Verfassungsschutz hatte die hessische AfD 2022 als rechtsextremen Verdachtsfall eingestuft und mit der Beobachtung begonnen. Die Partei hatte gegen ihre Einstufung geklagt. Bundesliga-Absteiger VfL Wolfsburg hat Tobias Strobel als neuen Trainer verpflichtet. Der 38-Jährige kommt als Überraschungslösung vom SC Verl aus der dritten Fußballliga. Dort hatte Strobel Verl in der vergangenen Saison auf Platz 6 geführt. Wolfsburg war in der Relegation am SC Paderborn gescheitert und muss nach 29 Jahren Bundesliga wieder zweitklassig spielen.
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1: Ich bin Moritz Einzel. Deutschland bekommt keinen Sitz im UN-Sicherheitsrat. Die Bundesrepublik hatte sich um einen